0: Jan Klaus. Zu wenig Regen stellt die Landwirte in Deutschland vor Probleme. Bauernpräsident Rugwied rechnet mit schlechten Ernten in diesem Jahr, etwa beim Getreide. Auch beispielsweise für Kartoffeln, Gemüse und Zuckerrüben sieht die Tendenz nicht gut aus. Dem Redaktionsnetzwerk Deutschland hat Rugwied gesagt, dass es im Süden des Landes teils bis zum totalen Ernteausfall gehen könnte. Die Mauer, die Deutschland geteilt hat, ist zwar gefallen, in vielen Köpfen besteht sie aber weiter. Das hat Bundestagspräsidentin Klöckner in einer Rede zum 65. Jahrestag des Mauerbaus beklagt. Ost und West spielten im Selbstverständnis vieler weiterhin eine Rolle. Es sei Mut gefragt, aufeinander zuzugehen. Die abschlagsfreie Rente nach 45 Beitragsjahren soll Plänen der Bundesregierung zufolge ja gestrichen werden. Laut der Rentenexpertin der SPD Klose sollte es für die Abschaffung aber eine Übergangsfrist von 5 Jahren geben. Das hat sie den Funke-Zeitungen gesagt. Klose war selbst mit in der Rentenkommission, deren Empfehlungen die Bundesregierung jetzt umsetzen will. Sowohl aus der SPD als auch aus der CDU gibt es Kritik an den Plänen. Das hat es seit Beginn der Lotto-Geschichte 1955 noch nicht gegeben. In 40 Ziehungen ist der Jackpot nicht geknackt worden. 6 richtige plus Superzahl hat es seit Ende März nicht gegeben. Claudia Wächter berichtet.
1: Irgendwie scheint der Jackpot verhext. Auch am Samstag sind also wieder 50 Millionen im Topf. Mehr geht nicht, denn der Gewinn wird gedeckelt. Aber auch die Maximalsumme ist schwindelerregend und die Chancen, 6 richtige plus Zusatzzahl richtig zu tippen, die sind minimal.
0: Zehnkampf-Weltmeister Leo Neugebauer ist jetzt auch Europameister. Bei der Leichtathletik-EM in Birmingham hat der Deutsche Gold geholt. Silber ging an seinen Teamkollegen Niklas Kaul. Nochmal Gold für die deutsche Mannschaft gab es im 3000 Meter Hindernislauf. Und zwar für Gesa Krause. Olivia Gürt schaffte es auf Platz 3. Und eine weitere Bronzemedaille ging an den Diskuswerfer Henrik Janssen. Es ist jetzt 2:15.
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0: Auf der A7 Würzburg Richtung Ulm bitte aufpassen zwischen Würzburg-Essenfeld und dem Kreuz Bibelried. Da liegen Gegenstände auf der Fahrbahn. Und auch auf der A7 bitte an der Brenztalbrücke aufpassen, da wird gerade ein Unfall aufgenommen. Allen unterwegs eine gute Fahrt.
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0: das Wetter für München und die ganze Region.
1: Der Himmel ist klar. Gute Voraussetzungen, um Sternschnuppen zu beobachten, denn die Perseiden sind auch nach ihrem Höhepunkt weiter unterwegs. Es kühlt ab auf 16 bis 7 Grad. Tagsüber wird es heiß mit bis zu 37 Grad. Ab Sonntag rücken Schauer und Gewitter heran und es kühlt wieder ab.
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1: Ich bin Florian Klaus. Zu wenig Regen stellt die Landwirte in Deutschland vor Probleme. Bauernpräsident Rugwied rechnet mit schlechten Ernten in diesem Jahr, etwa beim Getreide. Auch beispielsweise für Kartoffeln, Gemüse und Zuckerrüben sieht die Tendenz nicht gut aus. Dem Redaktionsnetzwerk Deutschland hat Rugwied gesagt, dass es im Süden des Landes teils bis zum totalen Ernteausfall gehen könnte. Die Mauer, die Deutschland geteilt hat, ist zwar gefallen, in vielen Köpfen besteht sie aber weiter. Das hat Bundestagspräsidentin Klöckner in einer Rede zum 65. Jahrestag des Mauerbaus beklagt. Ost und West spielten im Selbstverständnis vieler weiterhin eine Rolle. Es sei Mut gefragt, aufeinander zuzugehen.
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0: Wetter für München und die ganze Region.
1: Der Himmel ist klar. Gute Voraussetzungen, um Sternschnuppen zu beobachten, denn die Perseiden sind auch nach ihrem Höhepunkt weiter unterwegs. Es kühlt ab auf 16 bis 7 Grad. Tagsüber wird es heiß mit bis zu 37 Grad. Ab Sonntag rücken Schauer und Gewitter heran und es kühlt wieder ab.
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1: Es ist 3 Uhr. Ich bin Florian Klaus. Bei Inklusion geht es nicht um Wohltätigkeit, sondern um Grundrechte. Das hat der Bundesbeauftragte für die Belange von Menschen mit Behinderungen Dussel betont. Im Stern hat er davor gewarnt, dass Menschen mit Behinderungen in aktuellen Debatten zunehmend vor allem als Kostenfaktoren betrachtet würden. Während es früher darum gegangen sei, Barrieren abzubauen, müsse er derzeit darum kämpfen, dass Standards nicht zurückgefahren werden. Wegen Hitze und Trockenheit fehlt Landwirten im Süden Deutschlands Futter für ihre Tiere, die deshalb teils früher als geplant geschlachtet werden müssen. Jan-Henne Reitze berichtet.
2: Auf vertrockneten Wiesen finden Rinder nichts mehr zu fressen und es kann kein Heu gemacht werden. Beim Futtermais, der auch als Vorrat für den Winter gedacht ist, sieht es nicht besser aus. Bei Schlachthöfen gibt es schon Wartelisten. Landwirte sehen sich gezwungen, ihre Bestände zu verkleinern. Auch die Getreide- und Rapsernte hat unter der Trockenheit gelitten. Der Raiffeisenverband sagt, dass die Landwirte

0: Wirtschaft dadurch 600 Millionen Euro an Einnahmen verloren hat.
1: Bei einem Waldbrand im Sauerland ist inzwischen eine Fläche von rund 8 Hektar verbrannt. Das Feuer ist inzwischen laut Feuerwehr unter Kontrolle, aber noch nicht gelöscht. Rund 100 Einsatzkräfte sind weiter vor Ort. Die Polizei hat Ermittlungen zur Brandursache aufgenommen. Bisher ist die noch unklar. In der englischen Grafschaft East Sussex ist am späten Nachmittag ein Zug entgleist. Dabei seien zwei Menschen ernsthaft verletzt worden, teilte der für die Südostküste zuständige Rettungsdienst mit. 9 weitere Menschen hatten leichtere Verletzungen. Bilder zeigen mehrere umgekippte Waggons. Wie es zu dem Vorfall kommen konnte, ist noch unklar. Gleich 2 deutsche Medaillen hat es bei der Leichtathletik-EM im Hindernislauf der Frauen über 3000 Meter gegeben. Gesa Krause konnte sich in Birmingham über Gold freuen. Es ist ihr 3. EM-Triumph. Olivia Gürtz schaffte es auf Platz 3. Und auch im Zehnkampf gab es gleich doppelt Edelmetall. Der amtierende Weltmeister Leo Neugebauer hat gewonnen. Dahinter landete Niklas Kaul auf Platz 2. Es ist jetzt kurz nach 3.
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1: Auf der A7 Würzburg Richtung Ulm zwischen Würzburg-Estenfeld und dem Kreuz Bibelried ist der rechte Fahrstreifen gesperrt. Hier steht ein defekter LKW. Allen unterwegs eine gute Fahrt.
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0: Wetter für München und die ganze Region.
1: Der Himmel ist klar. Gute Voraussetzungen, um Sternschnuppen zu beobachten, denn die Perseiden sind auch nach ihrem Höhepunkt weiter unterwegs. Es kühlt ab auf 16 bis 7 Grad. Tagsüber wird es heiß mit bis zu 37 Grad. Ab Sonntag rücken Schauer und Gewitter heran und es kühlt wieder ab.
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1: Ich bin Florian Klaus. Bei Inklusion geht es nicht um Wohltätigkeit, sondern um Grundrechte. Das hat der Bundesbeauftragte für die Belange von Menschen mit Behinderungen Dussel betont. Im Stern hat er davor gewarnt, dass Menschen mit Behinderungen in aktuellen Debatten zunehmend vor allem als Kostenfaktoren betrachtet würden. Während es früher darum gegangen sei, Barrieren abzubauen, müsse er derzeit darum kämpfen, dass Standards nicht zurückgefahren werden. Wegen Hitze und Trockenheit fehlt Landwirten im Süden Deutschlands Futter für ihre Tiere, die deshalb teils früher als geplant geschlachtet werden müssen. Jan-Henne Reitze berichtet.
2: Auf vertrockneten Wiesen finden Rinder nichts mehr zu fressen und es kann kein Heu gemacht werden. Beim Futtermais, der auch als Vorrat für den Winter gedacht ist, sieht es nicht besser aus. Bei Schlachthöfen gibt es schon Wartelisten. Landwirte sehen sich gezwungen, ihre Bestände zu verkleinern. Auch die Getreide- und Rapsernte hat unter der Trockenheit gelitten. Der Raiffeisenverband sagt, dass die Landwirtschaft dadurch 600 Millionen Euro an Einnahmen verloren hat.
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0: 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In den 70ern bewarb er sich als Drummer bei Genesis. Er bekam den Job und wurde auch noch ihr Sänger. Und in den 80ern startete er Solo durch. Laut Rolling Stone Magazin einer der 100 größten Schlagzeuger aller Zeiten. Mit mehr als 30 Hits in der deutschen Hitparade. Phil Collins, jetzt auf Arabella München. 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

0: Wetter für München und die ganze Region.
1: Heute scheint die Sonne wieder von früh bis spät. Wolken sind kaum am Himmel. Die Höchstwerte erreichen 30 bis 35, am Untermain bis zu 37 Grad. Morgen bekommen wir noch einmal die Sonne und nachmittags ein paar lockere Wolken bei großer Hitze. Am Sonntag und Montag wird es wechselhaft mit einigen Schauern und Gewittern. Dann gehen die Temperaturen zurück.
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1: Es ist 4 Uhr. Ich bin Florian Klaus. Weil auf den vertrockneten Wiesen kaum etwas nachwächst, fehlt Landwirten in Süddeutschland Futter für ihre Tiere. Sie müssen sie darum zum Teil früher als geplant schlachten lassen. Wenn es in den kommenden Wochen regnet, könnte das Entspannung bringen, heißt es etwa vom Bauernverband in Bayern. Sollte die Trockenheit aber anhalten, würden Schlachtungen im Herbst sicher ein Thema. Schon jetzt gäbe es mehr Schlachtrinder als im Vorjahr. Die Grünen-Politikerin Schneider hat ein Spitzentreffen im Kanzleramt gefordert, um über Schutz vor der Hitze zu sprechen. Deutschland habe bei der Hitze ein Zuständigkeitsproblem, sagte die Bundestagsabgeordnete. Der Bundesumweltminister Schneider von der SPD will eine Grundgesetzänderung, damit der Bund mehr für den Hitzeschutz machen kann. Die Union ist da aber skeptisch. In der Auseinandersetzung zwischen der US-Regierung und amerikanischen Elite-Unis hat die Universität Harvard einen Erfolg verbuchen können. Ein Gericht hat die Klage der Regierung wegen Antisemitismusvorwürfen abgewiesen. Das Justizministerium hatte der Uni vorgeworfen, nach den Angriffen der Hamas auf Israel Antisemitismus geduldet zu haben. Unabhängig von der Klage wirft die Regierung Teilen der Hochschullandschaft auch eine angeblich zu linke Ausrichtung vor. Das hat es seit Beginn der Lotto-Geschichte 1955 noch nicht gegeben. In 40 Ziehungen ist der Jackpot nicht geknackt worden. 6 richtige plus Superzahl hat es seit Ende März nicht gegeben. Claudia Wächter berichtet.
2: Irgendwie scheint der Jackpot verhext. Auch am Samstag sind also wieder 50 Millionen im Topf. Mehr geht nicht, denn der Gewinn wird gedeckelt. Aber auch die Maximalsumme ist schwindelig.

0: schwindelerregend und die Chancen, 6 richtige plus Zusatzzahl richtig zu tippen, die sind minimal.
1: 2x Gold für die deutsche Mannschaft gab es am Abend bei der Leichtathletik-EM in Birmingham. Im 3000 Meter Hindernislauf war Gesa Krause die schnellste. Olivia Gürz holte außerdem Bronze. Und im Zehnkampf gab es einen deutschen Doppelsieg. Weltmeister Leo Neugebauer hat gewonnen vor seinem Teamkollegen Niklas Kaul. Es ist jetzt 4:15.
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1: Im Moment liegen uns keine Meldungen vor. Allen unterwegs eine gute Fahrt.
2: Guten Morgen, es ist 4:15. 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

0: Wetter für München und die ganze Region.
1: Heute scheint die Sonne wieder von früh bis spät. Wolken sind kaum am Himmel. Die Höchstwerte erreichen 30 bis 35, am Untermain bis zu 37 Grad. Morgen bekommen wir noch einmal die Sonne und nachmittags ein paar lockere Wolken bei großer Hitze. Am Sonntag und Montag wird es wechselhaft mit einigen Schauern und Gewittern. Dann gehen die Temperaturen zurück.
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1: Ich bin Florian Klaus. Weil auf den vertrockneten Wiesen kaum etwas nachwächst, fehlt Landwirten in Süddeutschland Futter für ihre Tiere. Sie müssen sie darum zum Teil früher als geplant schlachten lassen. Wenn es in den kommenden Wochen regnet, könnte das Entspannung bringen, heißt es etwa vom Bauernverband in Bayern. Sollte die Trockenheit aber anhalten, würden Schlachtungen im Herbst sicher ein Thema. Schon jetzt gäbe es mehr Schlachtrinder als im Vorjahr. Die Grünen-Politikerin Schneider hat ein Spitzentreffen im Kanzleramt gefordert, um über Schutz vor der Hitze zu sprechen. Deutschland habe bei der Hitze ein Zuständigkeitsproblem, sagte die Bundestagsabgeordnete. Der Bundesumweltminister Schneider von der SPD will eine Grundgesetzänderung, damit der Bund mehr für den Hitzeschutz machen kann. Die Union ist da aber skeptisch.
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0: Es ist 5 Uhr. Ich bin Florian Klaus. Der Deutsche Bauernverband rechnet wegen der anhaltenden Trockenheit mit schlechten Ernten in diesem Jahr. Bauernpräsident Ruckwied hat dem Redaktionsnetzwerk Deutschland gesagt, dass eine unterdurchschnittliche Ernte bei Getreide erwartet wird. Und auch für die Herbstkulturen sei mit erheblichen Einbußen zu rechnen. Im Süden Deutschlands teils bis hin zum Totalausfall. Im Norden, wo es immer wieder etwas geregnet hat, sehe es besser aus. Der Bundesbeauftragte für die Belange von Menschen mit Behinderungen, Dussel, hat vor Rückschritten bei der Inklusion gewarnt. Im Stern hat der SPD-Politiker kritisiert, dass Menschen mit Behinderungen zunehmend vor allem als Kostenfaktor betrachtet werden würden. In früheren Jahren seiner Amtszeit sei es darum gegangen, Barrieren abzubauen. Derzeit müsse er darum kämpfen, dass die Standards nicht zurückgefahren werden. Er betonte, dass es dabei um Grundrechte gehe. Nach dem Vorfall mit einer mit Sprengstoff bestückten Drohne am Flughafen Leipzig-Halle sind sich die Innenminister von Bund und Ländern einig. Es muss schnell etwas passieren, um bei der Drohnenabwehr voranzukommen. Sie haben in einer Telefonkonferenz darüber gesprochen. Die Bremer Innensenatorin Högel hat im ZDF gesagt:
1: Wir brauchen dringend eine moderne Technik, die uns in die Lage versetzt, Drohnen zu identifizieren und dann auch abzuwehren. Das ist der Auftrag.
0: Zu den konkreten Inhalten der Sonderschalte im Einzelnen sei Vertraulichkeit vereinbart worden, hat Hamburgs Innensenator Grote gesagt. Wegen eines großen Waldbrands mussten auf der nordgriechischen Halbinsel Chalkidiki viele Urlauber übers Wasser flüchten. Die Küstenwache und Privatleute holten sie mit Booten aus dem gefährdeten Küstengebiet. Nach Angaben der Feuerwehr sind 9 Löschflugzeuge und mehrere Hubschrauber bei den Löscharbeiten im Einsatz. Dichte Rauchwolken waren nach Angaben von Augenzeugen kilometerweit zu sehen. Zehnkampf-Weltmeister Leo Neugebauer ist jetzt auch Europameister. Bei der Leichtathletik-EM in Birmingham hat der Deutsche Gold geholt. Silber ging an seinen Teamkollegen Niklas Kaul. Nochmal Gold für die deutsche Mannschaft gab es im 3000 Meter Hindernislauf. Und zwar für Gesa Krause. Olivia Gürtz schaffte es auf Platz 3. Und eine weitere Bronzemedaille ging an den Diskuswerfer Henrik Janssen.
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3: Ah, da hat das Wochenende nochmal eine volle Ladung Hochsommer dabei. Der Start aber noch schön kühl. 18 Grad am Hauptbahnhof, 14 in Marktschwaben, 15 in Marzling im Landkreis Freising. Später heiße 32 bis 34 Grad. Die Sonne scheint von früh bis spät. Morgen sogar bis zu 36 Grad. Am Sonntag kommen Gewitter. Der Start in die neue Woche wird dann deutlich kühler.
4: 3 nach 5 haben wir es gleich. Der zuverlässige Verkehrsservice für München und die ganze Region. Aktuell nichts gemeldet. Überall freie Fahrt. Kommt gut und sicher durch. Und wenn ihr irgendwas entdeckt auf den Straßen, vielleicht ja auch schon den ersten Freitagsblitzer, gerne anrufen, bei uns gerne auch eine WhatsApp schicken. Ihr beides immer unter der

0: Nummer 7089-4433-4433. Vielen Dank schon mal.
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0: Servus bei Lanz.
2: Guten Morgen am Freitag.
0: Hallo Wochenende. Du darfst so lange bleiben, wie du willst. Das ist gar kein Problem.
2: Ne? Wunderbar. Wir starten rein mit mehr 80ern, mehr 90ern gleich. Mariah Carey mit Without You. Und zwar direkt nach Milli Vanilli. Girl, you know it's true. Morgen.
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0: Eins muss ich sagen, die singt fast so schön wie du, Anja.
1: Aber wirklich nur Mariah fast. Carey.
0: Nur fast. Ja. Also es kommt nicht ganz hin, aber.
1: Und das ist auch schwierig. Also selten singt einer so schön wie ich. Ja,
0: 10 nach 5 war mal
1: schön. Schön ist ja auch so eine Geschmackssache. Also da hat ja auch jeder einen anderen Geschmack. Schönen guten Morgen, Arabella München hier. Mehr 80er, mehr 90er. Und das Beste von heute jetzt von Benson Boone. Singt auch sehr schön.
0: Ja, ja.

0: Egal auf Italienisch, il fin settimana.
1: Auf Englisch, the weekend.
0: Oder Französisch, la fin de semaine.
1: Oder einfach auf Deutsch. Es bleibt immer das Gleiche. Das Wochenende ist da, endlich.
0: Arabella München um 16.05 Uhr. Schönen guten Morgen.
1: Guten Morgen.
0: Bei uns hört ihr freitags immer, was los ist am Wochenende. Egal, ob ihr frei habt oder dann für euren Feierabend. Und da geht die Waldfestsaison am Tegernsee zu Ende. Heute in Bad Wiessee mit Schifferstechen, Blasmusik, Feuerwerk. Und morgen Waldfest am Schliersee mit Schurblattler, Gorstelschneuzer, DJ und Barbetrieb.
1: Ja. Bisschen ruhiger wird's beim Töpfer- und Kunsthandwerkermarkt in Fürstenfeldbruck. Da gibt's handgemachte Schätze zu kaufen und ihr könnt sogar selbst was töpfern, wenn ihr mögt. Obendrauf gibt es Essen und Getränke. Samstag und Sonntag von 10 bis 18 Uhr am Kloster. Eintritt ist frei.
0: Ja, und die Leopoldstraße wird morgen zur autofreien Zone mit Barhopping, Live-Musik und ganz viel Sommergefühl. Münchens längste Terrasse ist am Schwabinger Tor von 16 bis 23 Uhr. Auch hier kostenloser Eintritt.
1: Stelle ich mir sehr cool vor, war ich noch nie dort. Und es ist noch so viel mehr los. Schaut euch gerne mal um auf radioarabella.de. Da wartet unser extra großer Veranstaltungskalender. Und damit ein schönes Wochenende euch.
0: Jetzt Crowded House, mehr 80er, mehr 90er. Morgen!

0: nach hinten, das Wochenende. Wir kommen und freuen uns drauf. 5 Minuten vor halb 6 haben wir's.
1: Schön, dass sich das auch endlich mal blicken lässt. Mehr 80er, mehr 90er auf Arabella München. Jetzt die Bee Gees. You win again.

0: Das Wetter für München und die Region. Die Sonnencreme bleibt auch an diesem Wochenende unser bester Freund. Wir starten schön kühl bei 18 Grad an der Münchner Freiheit, 15 in Grevelfing, 15 auch in Zolling im Landkreis Freising. Es wird sehr sonnig und heiß heute. Die Topwerte 32 bis 34 Grad. Auch das Wochenende heiß. Morgen 36 Grad in der Spitze. Auch am Sonntag nochmal gute 30. Hier kommen aber bald Gewitter und danach kühlt es deutlich ab. Montag nur noch gut 20 Grad. Soweit das Wetter. Wenn ihr das am Wochenende nutzen wollt, um einen Ausflug zu machen, Vorsicht, es könnte Staus geben. Warum? Hört ihr jetzt bei Lisa Nagler in den Nachrichten.
1: 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Jetzt das Update. Der nächste Schwung bei uns in München macht sich bereit für den Urlaub, fährt oder fliegt weg. Wir merken es in der Stadt, es ist deutlich leerer. In anderen Bundesländern enden die Ferien an diesem Wochenende. Sachsen, Sachsen-Anhalt, Thüringen und Schleswig-Holstein. Heißt für uns Staus auf den Autobahnen, vor allem am Sonntag, erwartet der ADAC. Es ist weiterhin zu trocken. Das löst weitere Brände aus. Ganz aktuell auf der A8 bei Bruntal. Dicke Rauchschwaden waren gestern zu sehen. Die Ausfahrt war gesperrt. Eine Böschung zwischen Sauerlach und Hofolding hatte gebrannt. Das Feuer hat sich auf den angrenzenden Wald ausgebreitet. Am Abend war der Brand gelöscht. Wieder nicht geknackt. Morgen gibt's die neue Chance auf 50 Millionen Euro im Lotto-Jackpot. Hat's noch nie seit 1955 gegeben. 40 Mal hintereinander ist der Jackpot nicht geknackt worden. 6 richtige plus Superzahl hat's seit Ende März nicht gegeben. Mehr geht nicht, denn der Gewinn wird gedeckelt. Immer gut informiert, das war das Update für München und die Region. Was ist los? Auf dem Weg Richtung Wochenende, jetzt mit dem Morgenhuber.
2: 5:31 haben wir es, auf den Straßen läuft. Es gibt aber eine S-Bahn-Meldung. Marcel, unser Stammhörer per WhatsApp, Dankeschön, eine Weichenstörung am Flughafen. Es fährt im Moment nur die S8 zum Flughafen, Verspätung von bis zu 10 Minuten. Also das mit einplanen, kommt gut und sicher durch. Und wenn ihr irgendwas entdeckt auf den Straßen, vielleicht den ersten Blitzer des Tages, gerne anrufen bei uns, gerne auch eine WhatsApp schicken. Gebt beides immer unter derselben Nummer, die 089-4433-4433. Danke schon mal.
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0: Fühlen wie eine Tiefkühlpizza im Backofen bald vorbei.
1: Also ich bin schon überbacken, ne?
0: Ja,
1: also
0: mindestens. Ach, Bella München hier, 5.39 Uhr, guten Morgen.
1: Morgen.
0: Ab nächster Woche wird's wieder ein bisschen kühler und das heißt, genießen wir doch nochmal den Hochsommer, den wir aktuell haben. Das Wochenende gibt nochmal alles in Sachen Sommer. Marco Rauch vom Strandhotel Südsee in Diesen am Ammersee hat sich bei uns gemeldet.
2: Servus nach München aus dem Strandhotel Südsee am Südufer des Ammersees. Genießt es über 30 Grad, das Bier ist eiskalt. Der Catch of the Day hängt im Netz. Also kommt's vorbei und genießt den Sommer daheim.
1: Also aktuell noch Hochsommer, nächste Woche schon Herbst. Anja, brauchen wir die Winterjacke, die Schneeschaufel, die Handschuhe, wie ist es denn?
0: All das mindestens, ja. Nein, es sind immer diese Schlagzeilen, Frühherbst. Stimmt natürlich nicht. Ich glaube, die meisten freuen sich auch, wenn sie mal durchatmen können. Es dauert eh nicht lang. Aktuell sieht es am Montag so nach 20 bis 22 Grad aus. Danach wird es aber direkt schon wieder wärmer.
1: Oh je. Und falls mich bis nächste Woche jemand sucht, ich bin im Kühlschrank, ne?
0: Natürlich.
1: Starten wir den nächsten Sommertag. Wir spielen mehr 80er, mehr 90er für euch. Ab ins Wochenende jetzt Depeche Mode, People are People auf Arabella München. Wunderschönen guten Morgen zusammen.
0: Schön, dass ihr mit uns aufsteht. Schönen guten Morgen.

0: Also auf Gardasee hätte ich jetzt auch Bock, aber ehrlich gesagt ungern auf dem Radl. Arabella München hier, 5.47 Uhr.
1: Ja, was diese zwei Jungs vorhaben, allein beim Gedanken komme ich schon ins Schwitzen, mitten in der Nacht vom Marienplatz direkt in Richtung Gardasee und zwar auf dem Fahrrad. Das ist keine Schnapsidee, das ist ein Rekordversuch am Wochenende jetzt.
0: Ne? Ja, es geht um zwei.

0: Der bayerische Profi-Triathleten. In der Nacht auf Sonntag geht's los. 370 Kilometer, 2500 Höhenmeter und drei Länder. Alles auf dem Rennrad. Und jetzt kommt's in unter 10 Stunden. Nur mal zum Vergleich, mit dem Auto dauert schon gut 4,5.
1: Ja, und damit's mit dem Rekord klappt, müssen Niklas Ludwig aus Freising und Max Hoffmann aus Roth im Schnitt mindestens 37 Sacken

0: Über, es können technische Defekte kommen, ob Regen, ob heiß etc. Aber ich glaube, die Freude am Ende, wenn es dann klappen sollte, ist dann umso größer.
1: Ja, das glauben wir.
2: Ja, Start ist um Mitternacht am Marienplatz. Ziel ist der Seezugang in Torbole am Gardasee. Spätestens um 9.59 Uhr wollen sie ankommen und erstmal mit Arschbombe in den Gardasee hüpfen. Ne?
1: Das, glaub ich, schöne Idee. Auch, ne? Ich glaube, wenn man das geschafft hat, dann hat man es auch verdient. Wir drücken auf jeden Fall alle Daumen, die wir haben.
2: Und starten ins Wochenende. Mehr 80er, mehr 90er für euch jetzt, Cutting Crew. Schönen guten Morgen zusammen.
1: Guten Morgen.

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0: 4 vor 6 haben wir es. Aktuelle Gefahrenmeldung aus der Verkehrszentrale. Bitte aufpassen auf der A9 Nürnberg in Richtung München zwischen Pfaffenhofen und Allershausen. Da steht ein Pannenfahrzeug auf der Standspur.
1: Sommermusik für ein Sommerwochenende auf Arabella München für euren Start in den Freitag. Jetzt Laidback mit Sunshine Reggae.

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3: Wenn ihr am Wochenende baden wollt, gute Nachrichten, die Aussichten sind super. Aber von vorne aktuell 18 Grad am Starus, 15 in Starnberg, 15 auch in Sulzemoos im Landkreis Dachau. Später heiße 32 bis 34 Grad. Die Sonne scheint von früh bis spät, morgen sogar bis zu 36 Grad. Am Sonntag kommen dann Gewitter und der Start in die neue Woche wird deutlich kühler. Soweit das Wetter, es ist 6 Uhr.
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5: Schönen guten Morgen, die Nachricht mit Lisa Nagler. Zuerst das Wichtigste aus München und der Region. Halbzeit bei den Sommerferien bei uns. Für viele geht's jetzt erst in den Urlaub und damit wird's besonders voll auf den Straßen an diesem Wochenende. München-Reporterin Arabella Schäffler.
6: Bayern ist mittendrin. In Sachsen, Sachsen-Anhalt, Thüringen und Schleswig-Holstein enden die Sommerferien aber schon wieder. Die größten Staus im Rückreiseverkehr erwartet der ADAC ab heute Nachmittag, besonders dann aber morgen. Und am Sonntag kommen zusätzlich noch Laster dazu. Das Lkw-Fahrverbot an Sonn- und Feiertagen wurde ja wie berichtet ausgesetzt, um Güter zu transportieren, die wegen des Niedrigwassers nicht verschifft werden können.
5: Großeinsatz, Fahndung, Festnahme. Nachdem ein Mann in einer obdachlosen Unterkunft in Obersendling getötet wurde, hat die Polizei am späten Abend am Hauptbahnhof einen Verdächtigen festgenommen. Einen 22-Jährigen, ebenfalls Bewohner der Unterkunft in der Boschetz-Rieder Straße. Das Opfer konnte nicht mehr wiederbelebt werden. Zu den genauen Hintergründen ermittelt jetzt die Münchner Mordkommission. Die Ölkonzerne machen sich die Taschen voll, während viele Familien jeden Euro umdrehen müssen. Das sagt Grünen-Fraktionschefin Dröge in der Bild. Ihre Partei fordert eine Übergewinnsteuer für Mineralölkonzerne wegen der hohen Spritpreise. Kleiner Reminder, heute nochmal einkaufen gehen. Morgen ist Feiertag in Bayern, aber nicht überall. Maria Himmelfahrt, bei uns in Oberbayern schon. Geschäfte und Supermärkte haben damit morgen nicht geöffnet. Wer zum Beispiel was fürs Grillen am Wochenende einkaufen will. Das aber bitte nicht an den Seen bei uns machen. Für den Mammendorfer See gilt sogar ein Grillverbot, hat das Landratsamt Fürstenfeldbruck jetzt erlassen, wegen der weiter hohen Waldbrandgefahr. Immer gut informiert, das waren die Nachrichten für München und die Region. Jetzt gibt's den zuverlässigen Verkehrsservice mit dem Morgenhuber.
7: 2 nach 6 haben wir es, bitte aufpassen auf der A9 Nürnberg in Richtung München zwischen Pfaffenhofen und Allershausen. Ein Pannenfahrzeug auf der Standspur, das war schon, kommt gut an.
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7: Wo steht der erste Blitzer des Tages? Gerne Bescheid geben, geht per Telefon, geht auch per WhatsApp. Für beides gilt dieselbe Nummer, die 089 4433 4433. Danke schon mal.
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3: Oh ja, guten Morgen München, es ist Freitag.
7: Guten Morgen, seit Wochen ist Durchschwitzen angesagt, aber die Rettung naht. Ab Montag wird es endlich ein bisschen kühler, ne?
3: Heißt, dieses Wochenende nochmal alles mitnehmen, was geht. Ab zum See, zur Eisdiele, ins Freibad, was euch auch immer einfällt.
7: Ja, und wir bringen euch jetzt erstmal perfekt in diesen Freitag. Ab ins Wochenende mit mehr 80ern, mehr 90ern. Gleich Jennifer Lopez.

0: Ja, es ist dieser eine Morgen in der Woche, an dem selbst der Wecker nicht ganz so unverschämt wirkt. Es ist Freitag, der kleine Türspalt zum Wochenende steht weit offen.
1: Ja. Einfach nur noch durchgehen, das ist alles. Jetzt aber erstmal aufstehen. Arabella München hier um 6:11. Wie immer freitags mit den besten Tipps für euer Wochenende, egal ob ihr frei habt oder dann eben für den Feierabend. Und im Glockenbachviertel ist morgen das Hans-Sachs-Straßenfest mit ganz viel Musikshows und dem traditionellen Rosenschauer um 20 Uhr. Da regnet es echte Rosenblätter von dem Balkon. Ist immer sehr schön. Eintritt ist frei. Wirklich immer mega, mega toll.
0: Ich freue mich aufs Weinfest. Ist morgen bei mir ums Eck in Grafing, Landkreis Eversberg. Dieses Jahr mit dem Motto White Night. Los geht's im Wildbräuhof in der Bahnhofstraße 17 Uhr. Der Eintritt ist frei. Wenn ihr vorbeischaut, dann unbedingt im weißen Outfit, eben White Night. Ne? Und wichtig natürlich, morgen ist Telekom Cup. Die Bayern spielen in der Allianz Arena gegen RB Leipzig und die Löwen in der Regionalliga schon heute Abend um 19 Uhr in Memmingen.
1: Ach, herrlich, oder? So viel los am Wochenende. Wem es noch nicht genug war, kein Problem. Noch mehr Tipps haben wir in einer Stunde oder online, wie immer in unserem extra großen Veranstaltungskalender auf radioarabella.de. Klickt euch gerne rein.
0: Jetzt geht's ins Wochenende. Mehr 80er, mehr 90er. Kaja Gugu.

0: Oh, der Stachus wird zum Wasserpark. Fontänen fliegen in hohem Bogen. Perfekte Abkühlung bei über 30 Grad. Arabella München um 17:45. Morgen ist Münchens größte Wasserschlacht geplant. Die ganze Nummer hat aber einen ernsten Hintergrund.
1: Ja, tatsächlich ist diese Aktion eigentlich eine Klimaschutzdemo mit dem Motto: Ihr grillt uns, wir kühlen uns ab. Die Idee kommt von einem Münchner Influencer. Das ist der gleiche, der im Winter auch schon Münchens größte Schneeballschlacht organisiert hat. Vielleicht könnt ihr euch erinnern. Da gab es Probleme mit der Anmeldung, danach auch Ärger. Dieses Mal ist die Aktion aber sauber angemeldet. 500 Teilnehmer werden erwartet. Neben der Wasserschlacht geht es übrigens auch um Solidarität, vor allem mit älteren Menschen, die in überhitzten Wohnungen besonders gefährdet sind.
0: Ja, und das heißt für morgen von 13 bis 14 Uhr am Stachus: Wechselklamotten schaden nichts.
1: Ne? Stell mal vor, im Anzug, und dann wirst du angespritzt mit so einem Supersocker.

0: Wochenende willkommen. Wir starten gemeinsam rein. 8 Minuten vor 7 haben wir es ganz genau jetzt.
1: Arabella München hier. Schön, dass ihr mit uns aufsteht. Jetzt zusammen mit Blondie. Hier ist Maria für euren Start in den Tag. Guten Morgen.

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5: Das Wetter für München und die Region am Wochenende ist wieder Bewegen in Zeitlupe angesagt. Deshalb jetzt nochmal rein mit der frischen Luft. Aktuell 18 Grad am Olympiazentrum, 14 in Eching, 13 in Mauken im Landkreis Erding. Es wird sehr sonnig heute, dazu heiß. Die Topwerte 32 bis 34 Grad. Auch das Wochenende heiß. Morgen 36 Grad in der Spitze und auch am Sonntag nochmal gut 30. Hier kommen dann aber bald Gewitter. Danach kühlt es deutlich ab. Montag nur noch gut 20 Grad. Das war's mit dem Wetter. Perfekt, um am Wochenende was draußen zu unternehmen. Ein Highlight, für das es sogar gleich Straßensperrungen geben wird, erfahrt ihr gleich bei Lisa Nagler in den Nachrichten.
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7: Arabella München um halb, immer gut informiert. Jetzt das Update. Viel los auf den Straßen an diesem Wochenende bei uns, aber nicht nur, weil viele in den Urlaub starten und in mehreren Bundesländern die Ferien enden, sondern auch, weil das Sonn- und Feiertagsverbot für Lastwagen aufgehoben wurde, um die Folgen des extremen Niedrigwassers unserer Flüsse abzufedern. Beliebte Urlaubsregionen in Europa kämpfen immer noch gegen schwere Waldbrände, darunter Griechenland, wie die Halbinsel Chalkidiki. Dichte Rauchwolken sind kilometerweit zu sehen. Die Feuerwehr ist mit Löschflugzeugen und Hubschraubern im Einsatz. Über 250 Urlauber wurden schon mit Notfallbooten weggefahren. Und noch die gute München-Nachricht. Zur autofreien Zone wird die Leopoldstraße morgen und zur längsten Terrasse Münchens, ganze 500 Meter lang. Mit verschiedenen Bars, Live-Musik und das komplett kostenlos. 16 Uhr geht's morgen los am Schwabinger Tor bis 23 Uhr. Immer gut informiert, das war das Update für München und die Region. Jetzt gibt's den zuverlässigen Verkehrsservice mit dem Morgenhuber.
8: 6.31 Uhr haben wir es. Eine Gefahrenmeldung von der A9 Nürnberg in Richtung München zwischen Pfaffenhofen und Allershausen. Ein Pannenfahrzeug blockiert die Standspur. Das war's schon. Kommt gut und sicher durch. Und wenn ihr irgendwas entdeckt auf den Straßen, vielleicht den ersten Blitzer des Tages, gerne anrufen bei uns, gerne auch eine WhatsApp schicken. Gibt beides immer unter derselben Nummer, die 089-4433-4433. Danke.
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0: morgen ist Feiertag. Hier kommt aber eine offizielle Erinnerung, ein Samstagsfeiertag. Aber hey, wir freuen uns für alle, die morgen vielleicht mal frei haben und sonst am Samstag immer arbeiten müssen. Also wenn ihr morgen wie jeden Samstag zum Wertstoffhof etc. oder zum Einkaufen wollt, fällt aus, weil ist nicht, ne?
1: Nee, ist nicht. Lieber heute frühzeitig erledigen, weil ihr wisst ja, wenn die Geschäfte mal einen Tag am Wochenende zu haben, ja, da dreht so mancher durch und kauft ein, als würden wir uns vor dem nächsten Lockdown befinden.
0: Ja, und wenn ihr nicht aufs Einkaufen verzichten wollt und am Wochenende gibt es ja auch diverse Möglichkeiten, zum Beispiel Hauptbahnhof oder Ostbahnhof oder ihr fahrt nach Mittel- und Oberfranken in Nürnberg, Fürth und Erlangen zum Beispiel, ist ganz normaler Samstag, nur in überwiegend katholischen Gemeinden ist offiziell frei.
1: So oder so, wir wünschen euch ein wunderschönes Wochenende, ganz egal, was ihr vorhabt, dazu gibt's wie immer hier bei uns auf Arabella München mehr 80er, mehr 90er. Jetzt Faith Hill, This Kiss. Guten Morgen.

0: Ferienwoche Nummer 2 geht zu Ende. 4 Wochen liegen noch vor uns und die eine Frage, die sich viele Eltern und auch Großeltern immer wieder stellen, wie beschäftigen wir die Kinder? Arabella München hier, 6.43 Uhr, Freibadsee, Eisdiele, irgendwie ist immer alles das Gleiche. Ja. Wie wäre es denn vielleicht mal mit was anderem? Brauneck nämlich.
1: Ja, Kinder bis 15 fahren heute in Begleitung eines Erwachsenen kostenlos mit der Bergbahn. Oben gibt es dann beim Panorama-Restaurant eine Hüpfburg, einen Zauberer, Kinderschminken und natürlich der Ausblick, Sprecherin Julia Keck.
2: Bei dem aktuellen Wetter ist natürlich die Aussicht das absolute Highlight, plus eine kühle Brise, die oben geht. Und die Sicht ist momentan einfach wahnsinnig toll. Man sieht bis zur Zugspitze hinter ganz tief in die Berge rein, die auch alle grün sind. Das sieht auch manchmal schön aus, wenn man eben nicht diese verschneiten Gipfel hat, sondern wirklich diese sommerlichen Berge, das ist auf alle Fälle das Schönste oben am Berg.
0: Mega, übrigens super Fakt, da oben hat es auch nur um die 20 Grad, also eine perfekte Abkühlung. Vielleicht schaue ich da heute mal rauf, wer weiß.
1: Musst dich als Kind verkleiden, dann kommst du kostenlos durch.
0: Ja,
1: ne?
0: Meinst du, das klappt?
1: Ja, ich versuch's mal.
0: Gesichtsmaske auf die Falten.
1: Und jetzt der Flock of Seagulls, I Run auf Arabella München. Der Start ins Wochenende, mehr 80er, mehr 90er, morgen!

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Und jetzt wieder mehr Musik.

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3: Das Wochenende hat nochmal eine volle Ladung Hochsommer dabei. Der Start aber noch schön kühl bei 18 Grad in Heidhausen, 12 in Windach, 14 sind es in Finsing im Landkreis Erding. Später heiße 32 bis 34 Grad. Die Sonne scheint von früh bis spät, morgen sogar bis zu 36 Grad. Am Sonntag kommen Gewitter, der Start in die neue Woche ist dann deutlich kühler. Soweit das Wetter, es ist 7 Uhr.
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4: Schönen guten Morgen, die Nachricht mit Lisa Nagler. Zuerst das Wichtigste aus München und der Region. Klingt nach Spaß, hat aber einen ernsten Hintergrund. Eine riesige Wasserschlacht, die gibt's morgen am Stachus. Eine Demo für mehr Klimaschutz.
5: Wir spüren in diesem Sommer die Folgen des Klimawandels so stark wie noch nie. Und während die Politik weiterhin tatenlos zuschaut, rufe ich zu einem riesigen Protest auf. Ihr grillt uns, wir kühlen uns ab. Munich Splash gegen den Klimacrash. Der wortwörtlich wahrscheinlich coolste Protest der Stadt.
4: Initiator Daniel Lever auf Instagram. Um die 500 Teilnehmerinnen und Teilnehmer wurden beim KVR angemeldet. Wasserpistole einpacken, wer mitmachen will. Wer trocken bleiben will, macht morgen von 13 bis 14 Uhr einen Bogen um den Stachus. Wasser braucht unsere Natur gerade mehr als dringend. Immer wieder brennt's, auch bei uns, wie an der A8 gestern. München-Reporter Sebastian Uhl.
6: Den ganzen Nachmittag waren die Feuerwehren aus dem südlichen Landkreis München im Großeinsatz. Ein Holzstapel zwischen Sauerlach und Hofolding war in Brand geraten. Das Feuer ging schnell auf angrenzende Bäume über. Am Abend dann die Entwarnung, der Waldbrand ist gelöscht. Eine Gefahr für die anliegenden Gemeinden bestand nicht. Die Anschlussstelle Hofoldinger Forst an der A8 musste aber gesperrt werden.
4: Wer oder was das Feuer an der Autobahn ausgelöst hat, das ermittelt jetzt die Münchner Polizei. 2,20, 2,30, ganz normale Preise an den Tankstellen aktuell. Wegen der hohen Spritpreise fordern die Grünen eine Übergewinnsteuer für die Mineralölkonzerne. Von Abzocke redet Fraktionschefin Dröge in der Bild. Zu wenig Regen macht den Landwirten in Deutschland Probleme. Bauernpräsident Ruckwied rechnet mit schlechten Ernten in diesem Jahr bis Ausfälle beim Getreide, Kartoffel oder Zuckerrüben. Ein Sieg soll her, nach zwei Unentschieden zum Start der Löwen in der Regionalliga. Für 1860 München geht's heute Abend auswärts gegen Memmingen. 5000 Zuschauer passen in die Arena in Schwaben, längst ausverkauft. Anpfiff 19 Uhr. Immer gut informiert, das waren die Nachrichten für München und die Region. Den Blick von den Straßen gibt's jetzt mit dem Morgenhuber.
7: 2 nach 7 haben wir es, bitte aufpassen. Auf der A99 West Richtung Lindau zwischen Ludwigsfeld und dem Kreuz West eine große Plastiktüte auf der Fahrbahn, hat Ingrid durchgegeben. Dankeschön, da bitte Vorsicht, kommt gut und sicher durch.
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7: So langsam tut sich was in Sachen Blitzer. Das sind die aktuellsten in München und der Region. Dachau, also Landkreis, Ortsausgang Oberroth in Richtung Großberghofen-Erdweg. Auf der rechten Seite hinter einer kleinen Verkehrsinsel. Hans, Dankeschön. Und Marcel hat eingesehen, A99 Ost Richtung Nürnberg am Kreuz Ost. Überleitung auf die A94, hier bei Tempo 60. Meldet uns gerne weitere Blitzer, jederzeit per Telefon oder auch per WhatsApp. Für beides gilt dieselbe Nummer, die 089-4433-4433. Danke.
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7: Ab ins Wochenende mit einem neuen Rekord. Servus bei Nanz.
3: Guten Morgen am Freitag. In China gibt es jetzt einen neuen Zug, der beschleunigt, Achtung, in 5 Sekunden von 0 auf 800.
7: Also da muss man aufpassen, dass man sie nicht erkältet. Ist extrem zügig.
3: Oh je. Ne? Ja, ja. Zügig ins Wochenende jetzt mit mehr 80ern, mehr 90ern, gleich Genesis. Und zwar direkt nach The Communards. Don't leave me this way. Guten Morgen.
7: Guten Morgen.
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0: ein bisschen so wie bei der Leichtathletik-EM in Birmingham. Die ziehen hier den direkt vor Augen. Wir müssen nur noch drüber gehen. Endspurt Richtung Wochenende mit Arabella München, 6:55.
1: Ja, bei uns hört ihr freitags immer, was los ist am Wochenende, egal ob ihr frei habt oder dann für euren Feierabend. Und da geht die Waldfestsaison am Tegernsee zu Ende. Heute in Bad Wiessee mit Schifferstechen, Blasmusik und Feuerwerk. Und heute und morgen Waldfest am Schliersee mit Schublattler, Gorstelschneuzer, DJ und Barbetrieb.
0: Ein bisschen ruhiger wird's beim Töpfer- und Kunsthandwerkermarkt in Fürstenfeldbruck. Da gibt's handgemachte Schätze zu kaufen und ihr könnt sogar selbst töpfern, wenn ihr mögt. Obendrauf gibt's Essen und Getränke Samstag und Sonntag von 10 bis 18 Uhr am Kloster. Der Eintritt ist frei.
1: Und die Leopoldstraße wird morgen zur autofreien Zone mit Barhopping, Live-Musik und ganz viel Sommergefühl. Münchens längste Terrasse ist das Motto am Schwabinger Tor von 16 bis 23 Uhr. Und auch hier kostenloser Eintritt.
0: Klingt mega und es ist noch so viel mehr los. 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Ganz egal, was ihr vorhabt, wir sind dabei. Schönes Wochenende jetzt mit Bananarama.

0: diesen Tisch hat.
1: Du arbeitest doch beim Radio, kannst du mich nicht ins Zelt holen? Diese Sätze werden wir bald wieder hören, wenn die Wiesn läuft. Arabella München um 19 nach 7 jetzt.
0: Ah, die gute Nachricht ist, das könnt ihr euch alles sparen, wenn ihr das Rundum-Sorglos-Paket von München Tourismus bucht. Ihr könnt euch einen Platz im Bierzelt reservieren, mittags oder abends. Mit dabei sind Biermarken, Essensgutscheine, der offizielle Sammlerkrug 26, eine Fahrt mit dem Riesenrad und ein Gutscheincode für eine Wiesnführung.
1: Ja, kostet 106 Euro. Die Pakete sind online buchbar, ist jetzt nicht ganz günstig, aber deutlich besser als stundenlang vorm Zelt zu stehen, oder?
0: Absolut. Ja. Wenn ihr darauf keine Lust habt, auch gar kein Problem. Natürlich haben wir auch in diesem Jahr wieder Plätze für euch bei uns im Schützenzelt. Anfang September gibt's mehr Infos für euch, also einfach bei uns bleiben. Mit ein bisschen Glück ist der Tisch eurer.

0: Marc, Amber, Belong Together, 8 Minuten vor halb 8 haben wir es. Hatte jemand Lust auf Wochenende?
1: Ich glaube schon, oder?
2: Ach nee, heute nicht. Nee, ich hätte jetzt ganz gerne Montag.
0: Wir starten gemeinsam rein.
2: Arabella München jetzt mit Bon Jovi, morgen.

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11: 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Für München und die Region, die Sonnencreme bleibt auch an diesem Wochenende unser bester Freund. Wir starten aber noch schön kühl bei aktuell 18 Grad in Trudering.

0: 14 in Fürstenfeldbruck, 14 auch in Oberframmern im Landkreis Ebersberg. Es ist sonnig heute und es wird heiß. Die Topwerte 32 bis 34 Grad. Auch das Wochenende, morgen sogar 36 Grad in der Spitze. Und auch am Sonntag nochmal gut 30. Hier kommen dann aber bald Gewitter. Danach kühlt es deutlich ab. Montag nur noch gute 20 Grad. Soweit das Wetter. Wenn ihr das am Wochenende nutzen wollt, um einen Ausflug zu machen zum Beispiel, Vorsicht, es könnte Staus geben. Warum, hört ihr gleich bei Lisa Nagler in den Nachrichten.
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2: 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Munich Splash gegen den Klimacrash. Das Motto für eine riesige Wasserschlacht morgen am Stachus. Klingt nach Spaß, der Hintergrund der Demo ist aber ernst. Es geht um Klimaschutz, Klimawandel und die extremen Hitzewellen. Darauf machen die Veranstalter morgen am Stachus aufmerksam. 500 Teilnehmer sind beim KVR angemeldet. Der nächste Schwung bei uns in München macht sich bereit für den Urlaub, fährt oder fliegt weg. Wir merken es in der Stadt, es ist deutlich leerer. In anderen Bundesländern enden die Ferien an diesem Wochenende. Sachsen, Sachsen-Anhalt, Thüringen und Schleswig-Holstein. Heißt für uns Staus auf den Autobahnen, vor allem am Sonntag, erwartet der ADAC. Wieder nicht geknackt. Morgen gibt's die neue Chance auf 50 Millionen Euro im Lotto-Jackpot. Hat's noch nie seit 1955 gegeben. 40 Mal hintereinander ist der Jackpot nicht geknackt worden. 6 richtige plus Superzahl hat's seit Ende März nicht gegeben. Mehr geht nicht, denn der Gewinn wird gedeckelt. Immer gut informiert, das war das Update für München und die Region. Jetzt der zuverlässige Verkehrsservice mit dem Morgenhuber.
3: 7:31 haben wir es aktuell. Schaut's gut aus. Überall freie Fahrt. Sehr ruhig heute Morgen. Kommt gut und sicher an. Das sind sie, die aktuellsten Blitzer in München und der Region Landkreis Dachau. Ortsausgang Oberrot in Richtung Großberghofen Erdweg. Ganz neu von Annedi. Dankeschön. A99 Ost Richtung Nürnberg im Kreuz Ost. Übergang auf die A94 Tempo 60. Und Olli meldet Landkreis Bad Tölz, Wolfratshausen in Ekling, die Tölzer Straße beidseitig beim Trachtengeschäft. Meldet uns gerne weitere Blitzer. Jederzeit per Telefon. Geht auch per WhatsApp. Für beides natürlich dieselbe Nummer. Die 089-4433-4433. Danke.
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0: schön, dass du nie übertreibst.
1: Niemals, sowieso nie. Nein. Ne? Wie kommst du auf sowas? Arabella München um 7.39 Uhr.
0: Ab nächster Woche wird es wieder ein bisschen kühler. Das heißt, genießen wir doch noch den Hochsommer, den wir aktuell haben. Das Wochenende gibt nochmal alles in Sachen Sommer. Marco Rauch vom Strandhotel Südsee in Diesna am Ammersee.
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1: Also aktuell noch Hochsommer, nächste Woche schon Herbst. Anja, brauchen wir die Winterjacke, die Schneeschaufel, die Handschuhe, wie ist es?
0: Ich sage ja, schön, dass du nie übertreibst. Nein, nie. Ich weiß, es sind diese Schlagzeilen Frühherbst. Das stimmt überhaupt nicht. Ich glaube, die meisten freuen sich jetzt erstmal, wenn sie ein bisschen durchatmen können. Es dauert eh nicht lang. Aktuell sieht es am Montag nach 20 bis 22 Grad aus. Danach wird es aber schon wieder direkt deutlich wärmer.
1: Ja, und bis dahin noch 4328 Mal duschen. Ne?
0: Ich mag das, dass du nie übertreibst.
1: Nein, nie. Nee, nie.

0: Marienplatz München, Gardasee mit dem Auto gut 4,5 Stunden oder mit dem Radl in unter 10. Arabella München um 7.42 Uhr. Also mehr Ansage geht auf dem Rennrad eigentlich gar nicht, ne?
1: Nee, nicht wirklich. In der Nacht auf Sonntag wollen 2 Profi-Triathleten aus Bayern genau das schaffen. Von München bis an den Gardasee und das eben in unter 10 Stunden. Niklas Ludwig aus Freising und Max Hoffmann aus Roth müssen dafür 370 Kilometer und 2500 Höhenmeter überstehen. Über Bad Tölz, den Aachensee und den Brenner quer durch 3 Länder.
0: Und das Verrückte ist ja, damit der Rekord steht, brauchen die beiden einen Schnitt von mindestens 37 km/h. Allein beim Gedanken bekomme ich schon Muskelkater. Ja?
1: Max setzt auf Teamgeist.
2: Es mischt sich zwischen Panik, Euphorie, Aufregung und auch Sorge, weil so viel passieren kann, von Mangel an Schlaf über, es können technische Defekte kommen, ob Regen, ob heiß etc. Aber ich glaube, die Freude am Ende, wenn es dann klappen sollte, ist dann umso größer.
1: Ja, absolut. Die Belohnung gibt's vor Ort, eine Arschbombe in den Gardasee oder erstmal eine riesige Pizza oder 2. Wir drücken die Daumen.

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0: freuen uns mit euch aufs Wochenende. Es geht in diesen Freitag, 7:07 haben wir es ganz genau jetzt.
1: Comeback and Stay passt ja auch wunderbar, wenn es Wochenende wieder kommt, ja. Gell? Darf gerne länger bleiben. Paul Young jetzt für euren Start in diesen Freitag auf Arabella München. Wunderschönen guten Morgen.
0: Guten Morgen. Ja.

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16: Wenn ihr am Wochenende baden gehen wollt, super Nachrichten. Die Aussichten sind nämlich super. Aber von vorne aktuell knapp 19 Grad an der Donnersberger Brücke. 16 in Feldafing, 15 in Haar im Landkreis München. Später heiße 32 bis 34 Grad. Dazu Sonnenschein von früh bis spät.

0: Gebiet. Morgen sogar bis zu 36 Grad. Am Sonntag kommen dann im Laufe des Tages Gewitter und der Start in die neue Woche wird deutlich kühler. Soweit das Wetter. Es ist 8 Uhr.
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2: Schönen guten Morgen. Die Nachricht mit Lisa Nagler. Zuerst das Wichtigste aus München und der Region. 4 lange Wochen noch. Sommerferien bei uns. Für viele geht's jetzt erst in den Urlaub und damit wird's besonders voll auf den Straßen an diesem Wochenende. München-Reporterin Arabella Schäffler.
3: Bayern ist mittendrin. In Sachsen, Sachsen-Anhalt, Thüringen und Schleswig-Holstein enden die Sommerferien aber schon wieder. Die größten Staus im Rückreiseverkehr erwartet der ADAC ab heute Nachmittag, besonders dann aber morgen. Und am Sonntag kommen zusätzlich noch Laster dazu. Das Lkw-Fahrverbot an Sonn- und Feiertagen wurde ja wie berichtet ausgesetzt, um Güter zu transportieren, die wegen des Niedrigwassers nicht verschifft werden können.
2: Großeinsatz, Fahndung, Festnahme. Nachdem ein Mann in einer obdachlosen Unterkunft in Obersendling getötet wurde, hat die Polizei am späten Abend am Hauptbahnhof einen Verdächtigen festgenommen. Einen 22-Jährigen, ebenfalls Bewohner der Unterkunft in der Boschitz-Rieder Straße. Das Opfer konnte nicht mehr wiederbelebt werden. Zu den genauen Hintergründen ermittelt jetzt die Münchner Mordkommission. Die Ölkonzerne machen sich die Taschen voll, während viele Familien jeden Euro umdrehen müssen. Das sagt Grünen-Fraktionschefin Dröge in der Bild. Ihre Partei fordert eine Übergewinnsteuer für Mineralölkonzerne wegen der hohen Spritpreise. Kleiner Reminder, heute nochmal einkaufen gehen. Morgen ist Feiertag in Bayern, Maria Himmelfahrt. Aber nicht überall, bei uns in Oberbayern schon. Geschäfte und Supermärkte haben damit morgen nicht geöffnet. Und noch die gute Nachricht aus der Region. Sie haben eine lange Tradition bei uns, die Waldfeste rund um den Tegernsee. Die Saison geht an diesem Wochenende zu Ende. Heute nochmal in Bad Wiessee, morgen am Schliersee. Immer gut informiert, das waren die Nachrichten für München und die Region. Den Blick von den Straßen gibt's jetzt mit dem Morgenhuber.
4: 2 nach 8 haben wir es. Eine Meldung kommt von der S-Bahn. Auf den Straßen läuft nämlich gut heute Morgen. S1 zwischen Neufahrn und Flughafen. Aktuell keine Züge unterwegs. Reparaturen einem Signal. Es gibt Ersatztaxis vor Ort. Kommt gut und sicher durch.
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4: Das sind die aktuellsten Blitzer in München und der Region. Landkreis Bad Tölz, Wolfratshausen, Egling in der Tölzer Straße beidseitig am Trachtengeschäft. Und dann kam eine WhatsApp-Sprachnachricht von Christiane.
5: Ja, guten Morgen. Ich wollte euch einen Blitzer melden. Auf der A92 Richtung Deckendorf zwischen Moosburg und Landshut West von der Brücke runter. Ciao.
4: Alles klar, Dankeschön Christiane und noch neuer Blitzer von Olli, Dankeschön. Und zwar in der Schäftlandstraße gegenüber vom Flaucher Parkplatz beidseitig in der 30er-Zone. Meldet uns gerne weitere Blitzer, geht jederzeit per Telefon oder auch per WhatsApp. Für beides gilt dieselbe Nummer 089-4433-4433. Und noch mehr Blitzer immer in der kostenlosen Arabella München App für euch.
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4: Ja, ja, servus Bananz.
0: Guten Morgen am Freitag.
4: Und ich weiß es, Millionen in München und der Region warten drauf. Jetzt ist es soweit, der Moment ist da. Meine Damen und Herren, Ladies and Gentlemen, hier ist der Flattermann mit Fanclub. Heute nochmal mit Schwimmflügel, die Wochenende.
0: Jawohl, rein geht's ins Wochenende. Wir starten mit euch gemeinsam und spielen dazu mehr 80er. Mehr 90er gleich R.E.M. und zwar direkt nach Cool and the Gang.
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0: Ich finde ja, am Freitag riecht der Kaffee irgendwie besser. Ja, die Ampeln schalten schneller auf grün und die Laune steigt minütlich.
1: Ja, das kenne ich irgendwoher. Arabella München hier 8:10. Schönen Freitag. Wie immer mit den besten Tipps für euer Wochenende. Ganz egal, ob ihr frei habt oder dann eben für euren Feierabend. Und da ist im Glockenbachviertel morgen das Hans-Sachs-Straßenfest mit ganz viel Musikshows und dem traditionellen Rosenschauer. Um 20 Uhr regnet es echte Rosenblätter von den Balkonen. Hey. Das ist immer sehr schön. Eintritt ist frei.
0: Ich freue mich aufs Weinfest, morgen bei mir ums Eck in Grafing, Landkreis Ebersberg, dieses Jahr mit dem Motto White Night. Los geht's im Wildbräuhof in der Bahnhofstraße um 17 Uhr. Der Eintritt ist frei und wenn ihr vorbeischaut, dann unbedingt in einem weißen oder hellen Outfit. Und wichtig natürlich, morgen ist Telekom Cup. Die Bayern spielen in der Allianz Arena gegen RB Leipzig. Die Löwen in der Regionalliga schon heute Abend um 19 Uhr in Memmingen.
1: Herrlich, so viel los am Wochenende, oder? Wem es noch nicht reicht, noch mehr Tipps haben wir in der Stunde oder online in unserem extra großen Veranstaltungskalender auf radioarabella.de. Klickt euch gerne mal rein.
0: Guten Morgen!

0: Wasserschlacht. Die ist geplant. Arabella München um 19 Minuten nach 8.
1: Morgen sind 36 Grad angesagt. Also ich glaube, das klingt nach der perfekten Abkühlung. Aber was nach Spaß klingt, ist vor allem auch eine Klimademo mit dem Motto, ihr grillt uns, wir kühlen uns ab. Dahinter steckt ein Münchner Influencer. Das ist der gleiche, der im Winter auch Münchens größte Schneeballschlacht organisiert hat. Damals gab es Probleme mit der Anmeldung und danach auch Ärger. Dieses Mal ist die Aktion aber sauber angemeldet. 500 Teilnehmer werden erwartet. Neben der Wasserschlacht geht es übrigens auch um Solidarität, vor allem mit älteren Menschen, die in ihren überhitzten Wohnungen besonders gefährdet sind.
0: Also morgen 13 bis 14 Uhr Handtuch nicht vergessen am Stachus.

0: Ah, das wird ein wunderschöner Start ins Wochenende. Es ist Freitag, es ist 8:56 jetzt.
1: Und ganz egal, was ihr Schönes vorhabt, ob ihr vielleicht auch arbeiten müsst, wir begleiten euch den ganzen Tag mit mehr 80ern, mehr 90ern. Hier auf Arabella München jetzt Daniel Bressois. Give me a little sign. Guten Morgen.
0: Morgen.

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1: Das Wetter für München und die Region am Wochenende ist wieder Bewegen in Zeitlupe angesagt. Deshalb jetzt nochmal rein mit der frischen Luft. Aktuell 19 Grad am Königsplatz, 16 in Tutzing, 15 in Wolfratshausen. Es ist sonnig heute, dazu heiß, die Topwerte 32 bis 34 Grad. Auch das Wochenende heiß, morgen 36 Grad in der Spitze und auch am Sonntag nochmal gut 30. Hier kommen dann aber bald Gewitter, danach kühlt es deutlich ab, Montag nur noch gut 20 Grad. Das war's mit dem Wetter. Perfekt, um am Wochenende was draußen zu unternehmen. Ein Highlight, für das gleich Straßen gesperrt werden, erfahrt ihr gleich bei Lisa Nagler in den Nachrichten.
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3: 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Munich Splash gegen den Klimacrash. Das Motto für eine riesige Wasserschlacht morgen am Stachus. Klingt nach Spaß, der Hintergrund der Demo ist aber ernst. Es geht um Klimaschutz, Klimawandel und die extremen Hitzewellen. Darauf machen die Veranstalter morgen am Stachus aufmerksam. 500 Teilnehmer sind beim KVR angemeldet. Der nächste Schwung bei uns in München macht sich bereit für den Urlaub, fährt oder fliegt weg. Wir merken es in der Stadt, es ist deutlich leerer. In anderen Bundesländern enden die Ferien an diesem Wochenende. Sachsen, Sachsen-Anhalt, Thüringen und Schleswig-Holstein. Heißt für uns Staus auf den Autobahnen, vor allem am Sonntag, erwartet der ADAC. Wieder nicht geknackt. Morgen gibt's die neue Chance auf 50 Millionen Euro im Lotto-Jackpot. Hat's noch nie seit 1955 gegeben. 40 Mal hintereinander ist der Jackpot nicht geknackt worden. 6 richtige plus Superzahl hat's seit Ende März nicht gegeben. Mehr geht nicht, denn der Gewinn wird gedeckelt. Immer gut informiert, das war das Update für München und die Region. Jetzt der zuverlässige Verkehrsservice mit dem Morgenhuber.
4: 8:30 haben wir es auf den Straßen sehr ruhig. Heute Morgen gibt aber S-Bahn-Probleme. S1 zwischen Neufahrn und Flughafen, aktuell keine Zugfahrten möglich. Hier wird ein Signal repariert. Es gibt Ersatztaxis vor Ort. Kommt gut und sicher durch. Das sind sie, die aktuellsten Blitzer in München und der Region. A92 in Richtung Deggendorf zwischen Moosburg und Landshut West von der Brücke runter. Dann haben wir Stadtgebiet-Schäftlandstraße gegenüber vom Flaucherparkplatz beidseitig 30er-Zone. Ganz neu von Olli, Stadtgebiet-Sendling-Pfeuferstraße nach der Radl-Krofer-Straße beidseitig 30er-Zone. Und wer ist noch in der Show?
5: Hallo, ist euer Stammhörer Klaus. Guten Morgen. Ich wollte euch einen Blitzer melden, den ihr noch nicht habt.
4: Wo denn?
5: In München-Großhadern am Stiftsbogen, kurz vor der Abzweigung Kurparkstraße. Das 30er-Zone besteht ein grauer Caddy.
4: Alles klar, Dankeschön, Klaus. Meldet uns gerne weitere Blitzer. Jederzeit per Telefon, gerne auch per WhatsApp. Für beides gilt dieselbe Nummer, die 089 4433 4433. Danke.
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0: Achtung, Achtung, Warnung, bitte alle besondere Vorsicht. Ab heute 20 Uhr sind die Geschäfte für 48 Stunden geschlossen. Absolute Ausnahmesituation, bitte nicht in Panik verfallen.
1: Arabella München hier um 8.39 Uhr am Freitag. Viele erledigen den Wochenendeinkauf normalerweise morgen, also am Samstag. Diese Woche aber nicht. Morgen ist nämlich Feiertag.
0: Also wenn ihr morgen wie jeden Samstag zum Wertstoffhof oder so wollt oder zum Einkaufen, fällt aus, weil ist eben nicht, ne?
1: Ne, ist eben nicht, ja. Lieber heute frühzeitig alles erledigen, weil ihr wisst ja, wenn die Geschäfte mal einen Tag am Wochenende zu haben, dann dreht so mancher durch und kauft einer, als würden wir auf den nächsten Lockdown zusteuern.
0: Ja, und wenn ihr nicht aufs Einkaufen verzichten wollt, am Wochenende gibt es auch diverse Möglichkeiten am Hauptbahnhof zum Beispiel oder Ostbahnhof oder ihr fahrt nach Mittel- oder Oberfranken in Nürnberg, Fürth und Erlangen zum Beispiel. Da ist ganz normaler Samstag. Nur in überwiegend katholischen Gemeinden

0: offiziell Freimorgen. Ne?
1: Für ein Weckenbrot nach Nürnberg? Naja, vielleicht lieber doch. So oder so, wir wünschen euch ein wunderschönes Wochenende. Ganz egal, was ihr vorhabt. Spielen dazu mehr 80er, mehr 90er. Jetzt Gazebo für euren Start in diesem Freitag. Schönen guten Morgen.
0: Guten Morgen, kommt gut in Richtung Wochenende.

0: 2 Wochen Ferien sind rum und in ganz vielen Familien kommt dieser Satz immer häufiger. Anja, bitte.
1: Mir ist so langweilig.
0: Arabella München um 8 Uhr gleich 44, aber hey, wir sind ja für euch da und haben einen echten Schnapper heute. Am Brauneck fahren Kinder bis 15 heute in Begleitung eines Erwachsenen kostenlos mit der Bergbahn.
1: Sehr schön. Oben gibt es dann nicht nur einen Mega-Ausblick und angenehme 20 Grad. Sprecherin Julia Keck.
2: Am Panorama-Restaurant finden Kinder eine Hüpfburg aufgebaut. Auf der Tölzer Hütte wird ein Zauberer auftreten und die Strasseralm bietet Kinderschminken an. Also man kann quasi Hüttenhopping machen.
0: Hüttenhopping, das klingt überragend.
1: Finde ich auch. Vor allem bei 20 Grad.
0: Oh, hallo? Ja. Angenehm. Und jetzt Michael Jackson. Mehr 80er, mehr 90er. Hier ist Black or White. Schönen guten Morgen.
1: Morgen.

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7 von 9 Hammers, aktuelle Gefahrenmeldung aus der Arabella München Verkehrszentrale. Bitte aufpassen, B388 Taufkirchen, Vils-Biburg. Zwischen Kleinfelden und Abzweig nach Vils-Söhl in beiden Richtungen eine Ölspur. 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
8: 19 Grad, die messen wir gerade bei uns in München an der Friedenheimer Brücke. Bei euch in Perchting sind es 18 Grad, 18 auch in Egmatingen. Dazu viel Sonnenschein heute nochmal. 32 bis 34 Grad, auch morgen nochmal ein Traumtag mit bis zu 36. Am Sonntag dann voraussichtlich wechselhafteres Wetter. Da kommen tagsüber Wolken gezogen. Spätestens am Abend gibt es dann auch Schauer und Gewitter.
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10: Schönen guten Morgen, die Nachricht mit Lisa Nagler. Zuerst das Wichtigste aus München und der Region. Klingt nach Spaß, hat aber einen ernsten Hintergrund. Eine riesige Wasserschlacht, die gibt's morgen am Stachus. Eine Demo für mehr Klimaschutz.
11: Wir spüren in diesem Sommer die Folgen des Klimawandels so stark wie noch nie. Und während die Politik weiterhin tatenlos zuschaut, rufe ich zu einem riesigen Protest auf. Ihr grillt uns, wir kühlen uns ab. Munich Splash gegen den Klimacrash. Der wortwörtlich wahrscheinlich coolste Protest der Stadt.
10: Initiator Daniel Lever auf Instagram. Um die 500 Teilnehmerinnen und Teilnehmer wurden beim KVR angemeldet. Wasserpistole einpacken, wer mitmachen will. Wer trocken bleiben will, macht morgen von 13 bis 14 Uhr einen Bogen um den Stadt.

0: Tachos. Wasser braucht unsere Natur gerade mehr als dringend. Immer wieder brennt's, auch bei uns, wie an der A8 gestern. München-Reporter Sebastian Uhl.
1: Den ganzen Nachmittag waren die Feuerwehren aus dem südlichen Landkreis München im Großeinsatz. Ein Holzstapel zwischen Sauerlach und Hofolding war in Brand geraten. Das Feuer ging schnell auf angrenzende Bäume über. Am Abend dann die Entwarnung, der Waldbrand ist gelöscht. Eine Gefahr für die anliegenden Gemeinden bestand nicht. Die Anschlussstelle Hofoldinger Forst an der A8 musste aber gesperrt werden.
0: Wer oder was das Feuer an der Autobahn ausgelöst hat, das ermittelt jetzt die Münchner Polizei. 2,20, 2,30, ganz normale Preise an den Tankstellen aktuell. Wegen der hohen Spritpreise fordern die Grünen eine Übergewinnsteuer für die Mineralölkonzerne. Von Abzocke redet Fraktionschefin Dröge in der Bild. Zu wenig Regen macht den Landwirten in Deutschland Probleme. Bauernpräsident Ruckwied rechnet mit schlechten Ernten in diesem Jahr bis Ausfälle beim Getreide, Kartoffel oder Zuckerrüben. Wer am Wochenende grillen will, bitte daheim, nicht an den Seen bei uns in München und der Region. Für den Mammendorfer See gilt sogar ein Grillverbot, hat das Landratsamt Fürstenfeldbruck jetzt erlassen, wegen der weiter hohen Waldbrandgefahr. Immer gut informiert, das waren die Nachrichten für München und die Region. Jetzt gibt's den zuverlässigen Verkehrsservice mit Sandra Lehmann.
2: Dann schauen wir doch mal, was da so los ist. Wir haben die B388 Taufkirchen-Vilsbiburg hier zwischen Kleinfelden und der Abzweigung nach Vilszöhl. Eine Ölspur auf der Fahrbahn, fahrt hier also ganz besonders vorsichtig. Dann hat es leider noch gekracht auf der R96 in Richtung München zwischen Landsberg am Lech West und Landsberg am Lech Nord. Hier ist der Standstreifen deswegen blockiert und die S1 ist dabei. Zwischen Neufahrn und Flughafen aktuell keine Züge. Hier wird an einem Signal repariert, es gibt aber Ersatztaxis. Gute Fahrt! Die aktuellsten Blitzer stehen in Sendling, in der Pfeuferstraße, kurz nach der Radlkofer. In Großhadern am Stiftsbogen, Vorsicht Papa, der wohnt da. Kurz vor der Kurtankstraße, Tempo 30, grauer Caddy. Schäftlanstraße gegenüber vom Flaucher Parkplatz beidseitig bei Tempo 30. Und die A92 Richtung Deggendorf ist dabei, zwischen Moosburg und Landshut West, hier von der Brücke runter. Ja, und falls ihr noch irgendwas Neues sichtet, ruft uns auch gerne an oder schreibt eine WhatsApp, München 4433 4433.
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2: So könnte es immer sein, oder? München in den Sommerferien. Kaum Autos auf den Straßen, so entspannt wie selten. Und wir machen mit. Ganz entspannt geht's rein in den Vormittag mit mehr 80ern, mehr 90ern. Roxette nach Lionel Richie. Wir starten mit All Night Long.

0: Mehr 80er, mehr 90er, Asia und Heat of the Moment hier auf Arabella München. Und da haben wir die Chance, einen Collins live im Stadion spielen zu sehen. Geht natürlich nicht um Phil Collins, geht um Matthew Collins. Sein Sohn spielt ja jetzt seit neuestem bei den Löwen. Jetzt ist heute ein Spiel in Memmingen, aber das nächste Heimspiel kommt bestimmt am kommenden Dienstag, erste Runde DFB-Pokal. Bei uns natürlich der Papa, Genesis, Invisible Touch.
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1: Das Wetter für München und die ganze Region. 20 Grad sind es aktuell bei euch am Wörthsee, 21 bei uns in der Stadt im Tal, im Landkreis Freising in Wangen, da sind es 20 genau. Sonnenschein von früh bis spät heute wieder. Nachher geht's rauf auf 32 bis 34 Grad. Ein leichter Wind weht wieder. Morgen dann sogar bis zu 36 Grad. Am Sonntag voraussichtlich dann mehr Wolken und dann kommt spätestens am Abend Gewitter. Der Start in die neue Woche dann deutlich kühler mit Höchstwerten so um die 20.
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1: Und dann schaue ich noch für euch auf die Straßen. Wir haben eine Meldung von der B388 Taufkirchen-Vilsbiburg, hier zwischen Kleinfelden und Vilsöl. Eine Ölspur auf der Fahrbahn, hier also weiterhin langsam und vorsichtig fahren. Die A99, die Westumfahrung Richtung Nürnberg. Hier haben wir einen kleinen Stau zwischen Kreuz West und dem Dreieck Feldmoching. Hier steht ihr ungefähr eine Viertelstunde länger. Und die S1 ist weiterhin dabei. Aktuell Schienenersatzverkehr zwischen Neufahrn und Flughafen. Da wird an einem Signal repariert. Fahrt vorsichtig. Gute Fahrt. Die aktuellsten Blitzer, die stehen zum Beispiel in Oberau, in der Ortsdurchfahrt, hier aus einem Caddy raus. Dann haben wir Karlsfeld, Münchner Straße, beim Möbelhaus. Auf der A95 in Richtung Garmisch einer, und zwar für Eschenlohe mit Laser- und Sofortkasse. Und bei uns in München ist die Schäftlandstraße dabei, gegenüber vom Flaucherparkplatz, beidseitig bei Tempo 30. Und dann habe ich noch eine Sprachnachricht bekommen.
3: Guten Morgen, liebes Arabella-Team, hier ist die Petra. Heute am Blitzer melden in Niederwörth bei Erding. Servus, schönes Wochenende.
1: Das wünschen wir dir auch, liebe Petra. Ich sage danke auch noch an Olli, Helen, Martina und Timur. Haben wir schon gemeldet. Genau, die haben sich alle gemeldet. Falls ihr noch irgendwas Neues habt, dann gerne auch her damit. Wir freuen uns über Nachrichten, über auch Anrufe. München 4433. 4433.
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0: Die wunderbare Cher auf Arabella München. Strong enough. Und da habe ich so ein bisschen das New York-Feeling für euch. Bei uns in München, ihr müsst gar nicht rüberfliegen. Heute gibt es nämlich was Neues bei uns in München. Einen neuen Bagel-Shop. Da gibt es Bagels wie ein Big Apple. Wir können uns aus verschiedenen Auflagen unseren persönlichen Bagel zusammenstellen. Sieht wirklich gut aus. In der Hohenzollernstraße in Schwabing. New York Bagel. Ich frage mich nur eine Frage noch. Gibt es den dann auch mit Leberkäse?
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10: Das ist so der Endspurt vom Hochsommerwetter. Das ganze Wochenende nochmal richtig heiße Temperaturen. Heute 32 bis 34, morgen sogar 36. Am Sonntag auch nochmal schwül heißes Wetter. Voraussichtlich am Montag dann der Wetterumschwung, da wird es deutlich kühler. Wo sind wir aktuell? Aktuell messen wir knappe 23 bei uns in der Stadt am Max-Weber-Platz. Bei euch in Dietramszell und in Penzing sind es 21 Grad.
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12: Schönen Vormittag, die Nachricht mit Lisa Nagler. Zuerst das Wichtigste aus München und der Region. 2,20, 2,30, ganz normale Preise an den Tankstellen aktuell bei uns. Wegen der hohen Spritpreise fordern die Grünen eine Übergewinnsteuer für Mineralölkonzerne. München-Reporter Benjamin Kühnel.
13: Die Ölkonzerne machen sich die Taschen voll, während viele Familien jeden Euro umdrehen müssen. Das sagt Grünen-Fraktionschefin Dröge in der Bild. Die

0: Regierung schaut zu, wie die Menschen in Deutschland abgezockt werden, wirft sie dem Bund vor. Laut ADAC bei uns in München sind die Spritpreise schon seit Wochen zu hoch.
1: Munich Splash gegen den Klimacrash. Das Motto für eine riesige Wasserschlacht morgen am Stachus. München-Reporterin Arabella Scheffler.
2: Klingt nach Spaß, der Hintergrund der Demo ist aber ernst. Es geht um Klimaschutz, Klimawandel und die extremen Hitzewellen. Darauf machen die Veranstalter morgen aufmerksam. 500 Teilnehmer sind beim KVR angemeldet. Wer trocken bleiben will, macht morgen von 13 bis 14 Uhr einen Bogen um den Stachus.
1: Weitere Demo heute für mehr Tierschutz vor dem Schlachthof in der Zenetti-Straße. Tierschützer protestieren hier ab 14 Uhr und fordern, Tiertransporte ab 30 Grad müssen verboten werden. Die neuen Verpackungsregeln gegen Müll sorgen für Kritik, gelten seit vorgestern in der EU. Der Handel befürchtet, unterschiedliche Vorgaben in den einzelnen Mitgliedstaaten könnten die Unternehmen belasten. Der will, dass die EU-Kommission nachbessert. Und noch die gute Nachricht des Vormittags. Medaillenregen bei der Leichtathletik-EM in Birmingham fürs deutsche Team. Zehnkampfweltmeister Leo Neugebauer ist jetzt auch Europameister. Niklas Kaul hat Silber gewonnen. Und im 3000 Meter Hindernis, da gab's Gold für Gesa Krause und Bronze für Olivia Gürth. Bronze hat auch Diskuswerfer Henrik Janssen geholt. Immer gut informiert, das waren die Nachrichten für München und die Region. Jetzt gibt's den zuverlässigen Verkehrsservice mit Sandra Lehmann.
3: Dann gucken wir doch mal, was los ist auf den Straßen. Wir haben die A9 in Richtung Nürnberg. Hier bitte vorsichtig fahren zwischen Ingolstadt Süd und Ingolstadt Nord. Eine ungesicherte Unfallstelle. Hier ist der linke Fahrstreifen blockiert. A92 in Richtung München zwischen Kreuzneufern und Unterschleißheim liegen mehrere Gegenstände auf der Fahrbahn, unter anderem ein großer Koffer. Fahrt hier also wirklich vorsichtig. Und die B388 auf Kirchen in Richtung Vilsbiburg ist dabei. Zwischen Kleinfelden und Vilssöhl immer noch eine Ölspur auf der Fahrbahn. Also auch hier gut aufpassen. Kommt gut an. Gute Fahrt.
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3: Die aktuellsten Blitzer stehen in der Schäftlarnstraße gegenüber vom Flaucherparkplatz. Unterhaching ist dabei, Bieberger Straße Richtung Perlach, Karlsfeld die Münchner beim Möbelhaus, der Ortseingang Neufinsing ist dabei, wenn ihr von Lüss kommt. Und dann haben wir noch den Ortseingang Diesen von Udding kommen. Dankeschön an Annelie und Stefan, die haben sich gemeldet. Der Olli war auch schon wieder dran, fleißig ist er heute. Falls ihr noch irgendwas Neues sichtet, gerne her damit, München 4433 4433.
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3: Habt ihr es gerade mitbekommen? Koffer auf der Fahrbahn. Ich stelle mir das gerade bildlich vor so. Du Schatz, der Kofferraum ist voll, deinen schnalle ich aufs Dach. Und dann kommen wir in Italien an ohne Klamotten. Nicht so schön. Ich hoffe, es ist nicht eurer. Gute Fahrt. Und jetzt dazu Bell Book & Candle nach Berlin. Take my breath away.

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1: Bei uns in der Stadt eine Riesenparty und zwar die Hans-Sack-Straße. Ja, die feiert Sommerfest, somit wird die voll sein ohne Ende. Es wird getanzt, es gibt Essen, es gibt Getränke, Party, Party, Party am Wochenende und zwar am Samstag. Also schaut's vorbei, wenn ihr bisher feiern wollt. Und falls ihr dann doch lieber Natur genießen wollt, habe ich auch was. Die Weilbergbahn, die feiert ja 75-jähriges Jubiläum. Das heißt, ihr könntet rauffahren auf den Berg und oben gibt es dann einen Jodelschnupperkurs mit bester Aussicht am Weilbergkirchhall. Treffpunkt ist 10:30 Uhr. Wer mit der Weilbergbahn hochfährt, zahlt nichts für die Teilnahme. Ja, und noch mehr Tipps natürlich bei uns im extra großen Veranstaltungskalender. Schaut gerne rein auf radioarabella.de.
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9: Das Wetter für München und die ganze Region. Bei euch in Breitbrunn am Ammersee aktuell 23 Grad. Die messen wir auch bei uns in der Stadt. Am Eisbach schauen wir noch zu euch raus in den Landkreis Bad Tölz-Wolfratshausen nach Geretsried. Hier sind es aktuell auch schon knappe 23 Grad. Ein herrlicher Tag, viel Sonnenschein, kaum eine Wolke. Höchstwerte zwischen 32 und 34 Grad. Das ganze Wochenende ist auch nochmal so schön. Am Sonntag voraussichtlich mehr Wolken. Am Montag voraussichtlich dann der Temperatursturz. 20 Grad nur noch in der Spitze.
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9: Und das ist der zuverlässige Verkehrsservice für München und die ganze Region. Wir haben auf der A8 in Richtung Stuttgart einen blockierten Standstreifen. Da steht nämlich das Auto mit Reifenplatz herum. Und Höhe Udelshausen auch überall Reifenteile auf der Fahrbahn und auf dem rechten Fahrstreifen besonders. Der ist blockiert. Hier also bitte vorsichtig fahren. Dann schauen wir auf die A9 in Richtung Nürnberg zwischen Ingolstadt Süd und Ingolstadt Nord. Da haben wir eine ungesicherte Unfallstelle. Hier auch vorsichtig vorbeifahren und weiterhin auch Vorsicht auf der A92 in Richtung München zwischen Kreuz Neufahrn und Unterschleißheim. Ein großer Koffer auf der Fahrbahn. Die B388 auf Kirchen-Vilsbiburg, da haben wir zwischen Kleinfelden und der Abzweigung nach Vilsöl immer noch eine Ölspur auf der Fahrbahn, also hier vorsichtig, wer fahren, es könnte rutschig werden und noch was aus dem Kreis Weilheim.

0: Ungau zwischen Mahnbach und Magnitzried. Eine ungesicherte Unfallstelle auch, also auch hier wirklich runter vom Gas. Gute Fahrt. Die aktuellsten Blitzer stehen in der Schäftlarnstraße bei uns in München gegenüber vom Flaucherparkplatz. Hier wird beidseitig geblitzt bei Tempo 30. Danke an Lieselotte. Die Ortseinfahrt Neufinsing ist dabei, von Lüsk kommend beidseitig. Im Landkreis Landsberg am Lech einer, die Ortseinfahrt Diesen, wenn ihr von Utting kommt. Dann haben wir die A94 in Richtung München, Ost Richtung München bei Tempo 60. Da wird geblitzt, hat uns der Anderl gemeldet. Und auf der A95 in Garmisch einer am Autobahnende Höhe Eschenlohe Laser mit Sofortkasse. Da sage ich danke an Timur. Also der Anderl war noch dran, wen habt man noch? Die Lieselotte, ich glaube, ich habe mich bei allen schon bedankt, oder? Danke nochmal. Falls ihr was habt, ruft auch gerne an. Schreibt uns eine WhatsApp, München 4433 4433.
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1: Nur 90er Erasure und Olamour hier auf Arabella München. Und da hat die Kollegin Lisa heute Morgen ein Sommerbingo durchgeschickt bei uns in der Redaktionsgruppe. Da kann man also abhaken, was man so alles schon gemacht hat im Sommer. Im See gebadet, check. Sonnenuntergang angeschaut, yes. Sternschnuppe gesehen, ja, erst vorgestern am Olympiaberg, ja. Und am Strand, in der Strandbar gewesen? Nee, in meinem Fall leider noch nicht. Also haben wir noch was vor. Es gibt ja einige Stadtstrände bei uns in München, da könnt ihr schön kühl was trinken, Füße im Sand, Musik hören zum Beispiel. Vor der Uni am Professor-Huber-Platz ist eine Strandbar oder am Maximilianplatz am Wittelsbacher Brunnen. Ja, oder am allerschönsten, wie ich finde, die Strandbar am Vater-Rhein-Brunnen. Schön schattig, mit Live-Musik, mit DJs, Kinderprogrammen, täglich bis um 23 Uhr, wenn es schön ist. Also am Wochenende vielleicht nochmal nutzen und dazu jetzt was Sommerliches von Alvaro.

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15: Wo sind wir jetzt? Jetzt sind wir schon bei 25 Grad. Die haben wir gerade gemessen bei euch in Garching. Messen wir auch bei uns in München in der Innenstadt am Marienplatz. Schauen wir noch nach Neubiberg. Auch hier knappe 25. Da geht noch ein bisschen was. Auf bis zu 32, 34 Grad heute. Ja, morgen bis zu 36. Am Sonntag voraussichtlich auch nochmal spülheißes Wetter. Dann kommen sie, die Gewitter. Und die haben den Umschwung dabei. Am Montag wird es deutlich kühler.
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17: Schönen Vormittag, die Nachricht mit Lisa Nagler. Zuerst das Wichtigste aus München und der Region. Volle Straßen, damit rechnen wir dieses Wochenende ganz besonders. Nicht nur, weil sich der nächste Schwung bereit macht für den Urlaub, fährt oder fliegt weg zum Beispiel, sondern auch wegen des Lkw-Fahrverbots an Sonn- und Feiertagen. Das wurde auch bei uns aufgehoben. München-Reporter Uli Floll.
18: Die Autobahnen in und um München werden besonders voll. Damit rechnet der ADAC, vor allem die A9, A95 und A99. Auch Richtung Süden dauert's länger. Österreich hat im Gegensatz zu Bayern das Lkw-Fahrverbot nicht aufgehoben. An den Grenzübergängen wie in Kiefersfelden wird's also wohl viele Staus geben. Hintergrund für den Schritt des Freistaats die weiterhin extrem niedrigen Pegel der Flüsse bei uns.
17: Nochmal deutlich über 30 Grad die Tage, bevor es etwas abkühlt bei uns. Die Waldbrandgefahr, die bleibt erstmal hoch. Deswegen gibt's auch heute und morgen wieder Luftbeobachtungsflüge. Unter anderem vom Stützpunkt

0: Oberpfaffenhofen im Landkreis Starnberg aus, um sich so einen besseren Überblick über die Lage zu verschaffen. Erst gestern gab es einen großen Einsatz nach einem Waldbrand im Landkreis München, direkt an der A8 bei Hofolding. Moderne Technik, um gegen Drohnen vorzugehen. Nach dem Sprengstoffanschlag am Flughafen Leipzig-Halle. Darauf haben sich die Innenminister von Bund und Länder geeinigt. Konkrete Details wurden nicht bekannt, bleiben geheim. Wir bleiben noch am Flughafen, schauen nach Catania, Sizilien. In der Hauptreisezeit bleibt der weiter dicht wegen des Ätna-Ausbruchs. Die Asche sorgt für schlechte Sicht. Die Sperre bleibt bis mindestens morgen nach 2 Uhr. Gleichzeitig zieht der aktive Ätna viele Besucher an. Ein Sieg soll her, nach 2 Unentschieden, zum Start der Löwen in der Regionalliga. Für 1860 München geht's heute Abend auswärts gegen Memmingen. 5000 Zuschauer passen in die Arena in Schwaben, längst ausverkauft. Anpfiff 19 Uhr. Immer gut informiert, das waren die Nachrichten für München und die Region. Was ist los auf den Straßen bei uns? Jetzt mit Sandra Lehmann.
1: Danke, Lisa. Wir haben was von der B388, Taufkirchen-Vilsbiburg. Hier immer noch eine Ölspur auf der Fahrbahn, und zwar zwischen Kleinfelden und Vilsöl. Hier bitte vorsichtig fahren. Dann schauen wir in den Kreis Weilheim-Schongau auf die Strecke zwischen Marnbach und Magnitzried. Da ist leider ein Unfall passiert in beide Richtungen, deswegen aktuell eine Vollsperre. Die A9 in Richtung Nürnberg. Hier steht ihr leider im Stau zwischen Manching und Ingolstadt. 6 Kilometer lang ist er, 20 Minuten obendrauf. Ja, und auf der A96, da haben wir in Richtung München was. Im Tunnel Eching wurde leider die Höhenkontrolle ausgelöst. Deswegen eine Vollsperre, und deswegen staut sich es auch schon auf 2 Kilometer, und ich denke mal Tendenz steigend. Die Lindwurmstraße, die ist auch noch mit dabei. Auf Höhe der Stielerstraße ist die Ampelanlage außer Betrieb. Hier bitte vorsichtig reinfahren in die Kreuzung. Und die Wolfratshauser, die haben wir auch. Da wird nach der Brücke neu geteert. Deswegen staut sich es auf allen Nebenstraßen. Am besten umfahrt ihr das Ganze weiträumig. Hat uns der Karl-Heinz geraten. Vielen Dank fürs Melden. Gute Fahrt euch allen.
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1: Die aktuellsten Blitzer, die stehen im Stadtgebiet in der Terofallstraße bei Tempo 30. Dann schauen wir raus aus München, und zwar nach Diesen. Da steht einer in der Ortseinfahrt, wenn ihr von Utting kommt. Was haben wir noch? Die A95 in Richtung Garmisch am Autobahnende Höhe Eschenlohe steht einer. Und zwar wird hier mit Laserpistole geblitzt und auch sofort abkassiert. Sehr unangenehm. Falls ihr da nicht reinfahren wollt, dann bitte auf jeden Fall 80 fahren oder 60. Was ist da? Naja, auf jeden Fall gerne auch durchrufen und oder WhatsAppen, wenn ihr irgendwie neue Blitzer sichtet. Unsere Nummer ist die 089-4433-4433.
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1: Mit offenem Fenster schlafen, das ist schon herrlich, oder? Bis zu dem Zeitpunkt, wenn dann in der Früh diese eine Fliege reingeflogen kommt und sich direkt auf unser Gesicht setzt. Jeden Morgen, ich sag's euch, jeden Morgen watschen wir uns selber momentan. Aber dann ist man wenigstens wach. Aber so Radiowecker und so eine Nummer wäre mir definitiv lieber. Alphaville, Forever Young. Euch einen schönen Vormittag.
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0: Bed of Roses. Bon Jovi auf Arabella München. Und da schauen wir zu euch nach Fürstenfeldbruck zum Klosterareal. Das ist ja so wunderschön, muss ich sagen, das barocke Kloster. Die Amperseitenarme, die alten Bäume drumherum und mittendrin ja auch noch der Biergarten, der Fürstenfelder Biergarten mit bestem Blick aufs Kloster. Ja, und dieses Wochenende lohnt sich wirklich doppelt vorbeizuschauen. Rund um den Biergarten ist morgen und übermorgen nämlich auch Fürstenfelder Töpfermarkt. Da gibt es ganz viel Kunsthandwerk, aber auch eine Espresso-Martini-Bar. Ja, wir haben mal mit der Veranstalterin gesprochen, Michaela Landmann, und sie erzählt uns noch mehr.
1: Für den Biergarten ist besonders cool, dass am Samstag und am Sonntag jeweils ab 12 Uhr eine Band spielt. Am Samstag spielt die Band Matching Ties mit Irish Folk und am Sonntag die beliebte Band Free Beer and Chicken mit Blues und Karibik Sound.
0: Also Live-Musik, dazu eben der Töpfermarkt und einfach eine wunderschöne Umgebung. 10 bis 18 Uhr, der Eintritt ist frei. Ja, und wie gesagt, der Biergarten ist auch da.

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19: Das Wetter für München und die ganze Region. Ja, die Sonne strahlt hier rein ins Studio. Blauer Himmel, keine Wolke den ganzen Tag. Höchstwerte so um die 32, 34 Grad. Schauen wir mal, wo wir aktuell sind. Ja, es geht schon so langsam in Richtung 30 Grad. 26 sind es bei uns. In München haben wir gerade gemessen. Am Sendlinger Tor bei euch. In Garching sogar ein bisschen mehr als 26, schon knappe 27. Und die messen wir auch bei euch in Münsee. Ja, in den See springen, ins Schwimmbad gehen auch heute wieder. Die perfekte Idee auch morgen nochmal. Morgen nämlich bis zu 36. Der Sonntag ist auch schwül heiß, aber langsam wechselhaft.

0: Am Montag voraussichtlich nämlich dann Schauer und Gewitter und deutlich kühlere Temperaturen.
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0: Und dann schaue ich noch auf die Straßen, der zuverlässige Verkehrsservice für München und die ganze Region. Wir haben aus dem Kreis Weilheim-Schongau was hier zwischen Marnbach und Magnitzried. Ein Unfall, leider Gottes, eine Vollsperre in beide Richtungen. Umfahrt das Ganze bitte weiträumig. A8 in Richtung München, zwischen Holzkirchen und dem Kreuz Süd 11 Kilometer stocken, 20 Minuten obendrauf. Und auf der A9 in Richtung Nürnberg zwischen Manching und Denkendorf 11 Kilometer Stau. Hier braucht ihr eine halbe Stunde länger momentan. Was haben wir noch? Die Lindwurmstraße, Ecke Stieler, da ist die Ampelanlage außer Betrieb, also fahrt vorsichtig rein in die Kreuzung. Und dann haben wir noch was von der Wolfratshauser Straße. Nach der Brücke wird neu geteert, das heißt, die Straße ist komplett gesperrt, darum Staus auf den Nebenstraßen. Gute Fahrt, kommt gut an. Die aktuellsten Blitzer stehen bei uns in der Stadt in der Therofallstraße bei Tempo 30. Petra hat uns einen im Landkreis Erding gemeldet, und zwar in Niederwörth. Zwischen Hammersdorf und Mosen wird geblitzt, und zwar mit Radarpistole und Sofortkasse. Und dann haben wir noch einen auf der A92 München-Landshut, circa 2 Kilometer vor der Ausfahrt Landshut Nord von der Brücke runter. Und die A94 ist dabei in Richtung München bei Tempo 60 auf Höhe vom Kreuz Ost. Danke an den Hans auch. Diana war sogar dran. Was heißt sogar? Diana war dran. Falls ihr noch irgendwas Neues habt, dann ruft auch gerne an oder schreibt eine WhatsApp München 4433. 4433.
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1: Mit M People. Moving on up. Am Freitag, der Start ins Wochenende oder vielleicht sogar der Start in den Urlaub. Ja, falls es so ist, ich wünsche euch eine ganz tolle und erholsame Zeit. 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Wir haben nämlich heute den Brückentagskalender online gestellt. 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Ja, und apropos Feiertag, morgen ja Maria Himmelfahrt. Einkaufen gehen nicht vergessen. Und falls ihr nach Italien fahrt, da ist auch Ferragosto. Das heißt, da wird auch ganz viel geschlossen sein. Aber ich denke mal, eine schöne Pizza und ein Glas Vino werdet ihr schon bekommen irgendwo. Mai, hätte ich jetzt da Lust drauf. Bei mir dauert es noch ein bisschen bis zum Mittagspause. Pause euch an Gurden, wenn ihr gerade geht.

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Und jetzt wieder mehr Musik.

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13: Puchheim meldet 26 Grad, Heimstetten auch 27 bei uns in der Stadt. Momentan haben wir gerade gemessen am Isartor. Ein sehr heißer Tag also wieder und da geht noch ein bisschen was nach oben. 32 bis 34 Grad heute, morgen sogar bis zu 36. Auch der Sonntag ist schwül heiß. Da steigt dann die Gewittergefahr. Am Wochenstart wird es dann deutlich kühler.
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15: Die Nachricht mit Lisa Nagler. Zuerst das Wichtigste aus München und der Region. Kleiner Reminder, heute nochmal einkaufen gehen. Morgen ist Feiertag bei uns, Maria Himmelfahrt. Die meisten Geschäfte und Supermärkte haben deswegen geschlossen, ist aber nicht überall so. München-Reporter Ingmar Dressler.
16: Die einen haben frei, die anderen müssen arbeiten. Ein Feiertag ist Himmelfahrt nämlich nur in Kommunen, in denen mehr katholische Menschen leben als evangelische. Zum Beispiel in Nürnberg, Fürth und Erlangen ist ganz normaler Samstag. Bei uns gibt es aber auch Ausnahmen. Bäckereien dürfen bis zu 3 Stunden öffnen. Auch Apotheken, Tankstellen und Läden an Bahnhöfen haben teilweise offen.
15: 2,20, 2,30, ganz normale Preise an den Tankstellen aktuell bei uns. Wegen der hohen Spritpreise fordern die Grünen eine Übergewinnsteuer für Mineralölkonzerne. München-Reporter Benjamin Kühnel.
17: Die Ölkonzerne machen sich die Taschen voll, während viele Familien jeden Euro umdrehen müssen. Das sagt Grünen-Fraktionschefin Dröge in der Bild. Die Regierung schaut zu, wie die Menschen in Deutschland abgezockt werden, wirft sie dem Bund vor. Laut ADAC bei uns in München sind die Spritpreise schon seit Wochen zu hoch.
15: Gute Chancen, einen neuen Betrieb zu gründen, sehen offenbar aktuell viele. Im ersten Halbjahr gab es deutlich mehr neue Betriebsgründungen. Rund 352.000 waren es bundesweit, laut Statistikamt. Ein Plus von gut 8% im Vergleich zum Vorjahreszeitraum. Häuser und Wohnungen verlassen müssen aktuell Hunderte im Ort Hürtgenwald in NRW wegen eines Waldbrandes. Die Flammen rücken immer näher. Mehrere Bundesländer haben Hubschrauber zur Hilfe geschickt. Und noch die gute Nachricht aus der Region. Sie haben eine lange Tradition bei uns, die Waldfeste rund um den Tegernsee. Die Saison geht an diesem Wochenende zu Ende. Heute nochmal in Bad Wiessee, morgen am Schliersee. Immer gut informiert, das waren die Nachrichten für München und die Region.

0: was ist los auf den Straßen bei uns jetzt mit Sandra Lehmann.
1: Danke dir, Lisa, und schönen Feierabend. Was haben wir? Wir haben zum Beispiel die A9 in Richtung München zwischen Manching und Langenbruck. Ein Plastikteil auf der Fahrbahn, fahrt hier also vorsichtig. Auf der A93 auch in Richtung Kiefersfelden, da nämlich eine ungesicherte Unfallstelle zwischen dem Dreieck Inntal und Reichenhardt und auch im Kreis Weilheim-Schongau hat es leider gekracht. In Richtung Bad Tölz zwischen Marnbach und Magnitz-Ried eine Vollsperre in beide Richtungen deswegen. Die A8 in Richtung München zwischen Holzkirchen und dem Kreuz Süd, 11 Kilometer stocken, 20 Minuten länger. Auf der A9 in Richtung Nürnberg, 12 Kilometer Stau zwischen Manching und Denkendorf. Die Wolfratshauser-Straße bei uns in München, oder ich weiß nicht, ob es schon außerhalb ist, auf jeden Fall ist da kurz nach der Brücke aktuell eine Vollsperre, weil nämlich die Straße geteert wird und alle Straßen außenrum sind auch ganz schön voll. Umfahrt das Ganze also weiträumig, wenn es irgendwie geht. Ja, und dann schauen wir noch zum Eibsee. Da sind mal wieder alle Parkplätze voll. Glaubt dran, fahrt am besten in Richtung Garmisch und folgt dem Parkleitsystem und dann könnt ihr die Alpspitzbahn nehmen. Das ist auf jeden Fall die bessere Idee. Gute Fahrt.
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1: Die aktuellsten Blitze habe ich natürlich auch noch für euch. Auswärts die Berg am Leimstraße bei Tempo 30. In Erding die Krankenhausstraße gegenüber vom Landratsamt. Dorfen in Richtung Mosen ist dabei, hier mit Radarpistole und Sofortkasse. Die B301 in Erlau Richtung Zolling. Und dann noch einer auf der A92 München-Landshut, circa 2 Kilometer vor der Ausfahrt Landshut-Nord von der Brücke runter. Ich sag danke an die Babsi, den Basti, Karin, Andi und Klaus waren dran. Vielen, vielen Dank. Falls ihr noch was Neues habt, ruft auch gerne an oder schreibt uns einfach eine WhatsApp. Wir sind sehr gut zu erreichen. Unter München 4433 4433 und alle Blitzer in der Übersicht findet ihr auch jederzeit in unserer Arabella München App.
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1: Die Tatsache, dass Freitag ist, macht ja immer schon sehr gute Laune, finde ich. Und das bauen wir die nächste halbe Stunde noch ein bisschen aus, würde ich sagen. Mit Nummern wie dieser hier zum Beispiel. Die Woolwich People sind mit dabei und ich finde, das ist die gleiche Kategorie hier. Prince und Kiss, schönen Mittag euch.
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Memories, Maroon 5 hier auf Arabella München. Ja, und wusstet ihr, dass es im Westpark nicht nur Open-Air-Kino gibt, sondern auch Open-Air-Theater? Kommenden Sonntag eine richtig gute Komödie, Mirandolina heißt sie. Ja, und falls ihr noch mehr Tipps braucht, zum Beispiel wo Münchens schönster Pop-Up-Biergarten ist oder wo in der Region es am Wochenende ein Straßenfest gibt, dann abonniert einfach unseren Geheimtipp-Kanal. 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
10: Das Wetter für München und die ganze Region ist super sonnig, super warm. Schauen wir aufs Thermometer, aktuell auch schon fast 28 Grad haben wir gemessen bei euch in Penzing. Schauen wir in den Landkreis Starnberg zu euch nach Geisenbrunn. Auch hier schon 28 fast und in der Stadt haben wir sie geknackt, die 28 messen wir aktuell am Isartor. Es geht noch über 30 heute, auch morgen nochmal. Heute maximal so 34, morgen 36. Auch der Sonntag ist schwül heiß. Am Montag voraussichtlich dann der Temperatursturz. Da werden es maximal nur noch 20 Grad.
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12: 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Volle Supermärkte und Geschäfte heute, leere Innenstädte dafür morgen. Dann ist Maria Himmelfahrt bei uns in München und der Region ein gesetzlicher Feiertag. Dementsprechend haben die meisten Läden geschlossen. Ausnahmen gibt's nur für Bäckereien und Blumengeschäfte. In evangelischen Regionen ist morgen dagegen ein ganz normaler Samstag, zum Beispiel in Nürnberg oder Erlangen. Umso voller wird's dafür auf den Straßen. In 4 Bundesländern enden schon die Sommerferien. Der ADAC rechnet besonders morgen mit einer großen Rückreisewelle. Und am Sonntag sind ja erstmals auch wieder alle Laster auf den Autobahnen unterwegs. Das Sonntagsfahrverbot für Lkw wurde ja ausgesetzt. Und bei uns in München ist die Lage ums Trinkwasser nicht mehr ganz so dramatisch, dafür in Teilen des Oberlands. Nach Geretsried hat jetzt auch Penzberg eine Allgemeinverfügung zum Wassersparen erlassen. Kennen wir schon aus München. Ab morgen dürfen Pools und Badebecken nicht mehr befüllt und Autos privat nicht gewaschen werden. Und Gartengießen dürfen die Penzberger nur noch zwischen 20 und 8 Uhr. Immer gut informiert, das war das Update für München und die Region. Und jetzt der zuverlässige Verkehrs-

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1: Dann gucken wir doch mal, was auf den Straßen so los ist. Auf der A9 in Richtung München, da haben wir zwischen Manching und Langenbruck ein größeres Plastikteil auf der Fahrbahn. Fahrt hier also ganz besonders vorsichtig. In der Gegenrichtung in Richtung Nürnberg, zwischen Manching und Denkendorf, ein Stau auf 11 Kilometer. Hier braucht ihr 40 Minuten länger. Dann haben wir noch was von der A93, auch eine Gefahrenmeldung, eine ungesicherte Unfallstelle zwischen dem Dreieck Inntal und Reichenhardt in Richtung Kiefersfelden also. Ja, und auf der Salzburger in Richtung München, 12 Kilometer Stocken zwischen Holzkirchen und dem Kreuz Süd. Was haben wir noch? Die A995 in Richtung Kreuz Süd. Da haben wir zwischen Unterhaching und Sauerlach nochmal 6 Kilometer Stau. Der Eibsee ist schon wieder völlig überlastet, also der Parkplatz natürlich. Hier solltet ihr am besten nach Garmisch fahren und dem Parkleitsystem folgen. Dann haben wir noch einen ganz frischen Unfall aus der Gegend in Richtung Peiting auf der B23 zwischen Unterammergau und der Abzweigung nach Saulgrub. Da ist er passiert, deswegen ist die Richtungsfahrbahn hier komplett gesperrt und noch ein Pannenauto ganz frisch reingekommen von der A9 in Richtung München, Ausfahrt Manching. Ganz gefährlich, also fahrt auch hier bitte vorsichtig. Die aktuellsten Blitzer stehen auswärts in der Berg am Leimstraße bei Tempo 30. Haben uns Klaus und Anni gemeldet. In Erding noch einer in der Krankenhausstraße gegenüber vom Landratsamt. Dorfen Richtung Mosen ist dabei mit Radarpistole und Sofortkasse. Vaterstetten ganz neu. Die Johann-Sebastian-Bach-Straße auf Höhe des Verkehrsübungsplatzes hat uns der Günther gemeldet. Und der Rainer, danke euch. Und Babsi, die B301 in Erlau in Richtung Zolling. Die Martha war auch dran. Sie hat noch in der Wiedemeierstraße gesehen, dass da frisch geteert ist. Ihr Sohn hat reingegriffen. Also tretet ihr vielleicht nicht rein. Gute Fahrt auf jeden Fall. Kommt gut an.
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0: 80er, mehr 90er, Arabella München mit Diana Ross, Chain Reaction am Freitagmittag. Und dass die Zeit im Sommer immer so viel schneller vorbeigeht, oder? Einmal zwinkern, dann ist auch schon wieder Wiesen. Und da gibt's dieses Jahr wieder was für alle, die keinen ganzen Tisch reservieren wollen. Ein Rundum-Sorglos-Paket vom München-Tourismus. Und das ist nicht nur was für Touris, finde ich. Und da können wir eben Einzelplätze buchen, Platzreservierung inklusive, also Biermarken, Essensgutscheine, der offizielle Sammlerkrug 2026, Tickets fürs Riesenrad und ein Gutscheincode für eine Führung durch die Altstadt oder eine Wiesenführung gibt's auch noch. All das kostet dann 106 Euro. Okay, ich gebe zu, es ist kein Schnäppchen, aber auf der Wiesen keinen Platz suchen müssen, das ist ja auch schon eine ganze Menge wert.
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14: Das ist weiterhin sehr, sehr heiß. Aktuell schauen wir aufs Thermometer, sind es auch schon fast 30 Grad bei uns in der Stadt. 29,5 haben wir gerade gemessen. Ja, bei euch in Pasing am Marienplatz. In Penzing sind es 28, knappe 28 bei euch in Sauerlach. Die Höchstwerte heute bis zu 34. Auch morgen ist es nochmal richtig heiß, 36 in der Spitze. Sonntag auch nochmal schwülheißes Wetter. Dann der Umschwung am Montag voraussichtlich nur noch 20 Grad. Und da soll es auch wieder regnen dann.
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16: Guten Mittag, die Nachrichten mit Sebastian Uhl. Zuerst das Wichtigste aus München und der Region. Volle Straßen, damit rechnen wir an diesem Wochenende ganz besonders. Nicht nur, weil sich der nächste Schwung bereit macht für den Urlaub, sondern das Lkw-Fahrverbot an Sonn- und Feiertagen wurde auch bei uns aufgehoben. München-Reporter Uli Floll.
17: Die Autobahnen in und um München werden besonders voll, damit rechnet der ADAC, vor allem die A9, A95 und A99. Auch Richtung Süden dauert's länger. Österreich hat im Gegensatz zu Bayern das Lkw-Fahrverbot nicht aufgehoben. An den Grenzübergängen wie in Kiefersfelden wird's also wohl viele Staus geben. Hintergrund für den Schritt des Freistaats die weiterhin extrem niedrigen Pegel der Flüsse bei uns.
16: Munich Splash gegen den Klimacrash. Das ist das Motto für eine riesige Wasserschlacht morgen am Stachus. München-Reporterin Arabella Scheffler.
18: Klingt nach Spaß, der Hintergrund der Demo ist aber ernst. Es geht um Klimaschutz, Klimawandel und die extremen Hitzewellen. Darauf machen die Veranstalter morgen aufmerksam. 500 Teilnehmer sind beim KVR angemeldet. Wer trocken bleiben will, macht morgen von 13 bis 14 Uhr einen Bogen um den Stachus.
16: Eine weitere Demo läuft schon heute für mehr Tierschutz vor dem Schlachthof in der Zenetti-Straße. Tierschützer protestieren ab 14 Uhr und fordern, Tiertransporte ab 30 Grad müssen verboten werden. In der Hauptreisezeit bleibt er weiter dicht, der Flughafen von Catania, Sizilien, wegen des Ätna-Ausbruchs. Die Asche sorgt für schlechte Sicht. Die Sperre bleibt bis mindestens morgen Nacht um 2 Uhr. Gleichzeitig zieht der aktive Ätna viele Besucher an. Und nach München jetzt auch in der Region. Weil Aufrufe zum Wassersparen nichts gebracht haben, gelten in Geretsried und Penzberg jetzt Verbote. Die kennen wir schon aus München. Tagsüber dürfen Gärten nicht bewässert werden. Außerdem ist privat Autowaschen und Planschbecken und Pools befüllen verboten. Auch Weilheim muss Wasser sparen. Dort werden öffentliche Brunnen abgestellt. Immer gut informiert, das waren die Nachrichten für München und die Region. Und jetzt der zuverlässige Verkehrsservice mit Sandra Lehmann.
14: Dann schauen wir auf die Straßen. Für euch die A9 in Richtung München ist dabei. In der Ausfahrt Manching. Gut aufpassen hier. Ein Pannenauto.

0: Im weiteren Verlauf zwischen Manching und Langenbruck nochmal Plastikteile auf der Fahrbahn. In der Gegenrichtung zwischen Manching und Ingolstadt, da haben wir einen defekten LKW auf dem rechten Fahrstreifen. Fahrt hier also ganz besonders vorsichtig. Zwischen Manching und Denkendorf staut sich deswegen auch schon. 11 Kilometer lang ist er der Stau. Hier braucht ihr 40 Minuten momentan länger. Die A93 in Richtung Kiefersfelden zwischen Dreieck-Inntal und Reischenhardt eine ungesicherte Unfallstelle. Deswegen auch ein Stau auf 3 Kilometer. Und die A96 ist dabei in Richtung Lindau zwischen Germering Süd und Gilching. Vorsichtig fahren hier nämlich ein größeres Plastikteil auf der Fahrbahn. Schauen wir noch auf die A8 Salzburg-München zwischen Bayern und dem Kreuz Süd. Stockt der Verkehr auf 12 Kilometer. Auf der A995 in Richtung Kreuz Süd auf 5 Kilometer zwischen Unterhaching und Sauerlach. Und dann haben wir noch was von der B23 in Richtung Peiting zwischen Unterammergau und Saulgrub. Da haben wir eine Vollsperre. Auch hier hat es leider einen Unfall gegeben. Und so schaut es leider auch aus auf der Strecke zwischen Weilheim und Bad Tölz. Zwischen Marnbach und Magnitzried eine Vollsperre. Auch hier hat es leider einen Unfall gegeben. Ja, und falls ihr zum Alpsee wollt, da sind die Parkplätze wieder komplett ausgelastet. Heißt, ihr fahrt am besten nach Garmisch-Partenkirchen, folgt dem Parkleitsystem und nimmt dann die Kreuzeck- oder die Alpspitzbahn. Gute Fahrt!
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0: Die aktuellsten Blitzer stehen in Heimstetten. Die Heimstettener Straße ist es mal wieder. Die Starnberger Straße bei euch in Schäftlarn ist dabei. Beidseitig an der Holzhütte bei Tempo 30. Dann schauen wir in den Landkreis Freising. In Erlau wird geblitzt. Die Neufahrner Straße ist dabei im Landkreis Freising. Neufahren Richtung Mindreching ist es hier direkt an der Bushaltestelle. Und Bad Tölz am Lettenholz bei Tempo 30 steht auch noch mal einer. Danke an die Vreni, an die Babsi schon wieder. Der Eddy war dran, Eisi und Christian. Ja, und falls ihr noch irgendwas Neues habt, ruft uns auch gern an oder schreibt uns einfach eine WhatsApp. München 4433 4433.
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0: Eine Hitze schon wieder. Ich hoffe, ihr trinkt genug Wasser. Und nicht nur Bohnenwasser, okay? Wobei, um die Zeit braucht es halt einfach einen Espresso. Endspurt ins Wochenende. Wir sind dabei mit mehr 80ern, mehr 90ern. Mietlauf gleich nach Kleibi Fischer.
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0: 90ern, Roxette, Listen to Your Heart auf Arabella München. Und ich fahre ja viel und gern Fahrrad, aber was die beiden Jungs machen, um die es jetzt geht, das wäre mir persönlich doch zu viel. Der Freisinger Niklas Ludwig und der Roter Max Hofmann, die wollen nämlich am Wochenende einen Rekord knacken.
1: Mein Trainingspartner Niklas und ich haben vor, am Samstagnacht auf Sonntagmorgen 73 Kilometer an den Gardasee zu fahren, vom Münchner Marienplatz aus, und möchten das in einer Rekordzeit von unter 10 Stunden mit dem Fahrrad schaffen.
0: Da reichen sogar meine Mathekenntnisse. Sie müssten also somit im Schnitt 37 km/h fahren, aber müssen halt auch 2500 Höhenmeter überwinden. Verrückt! Wir drücken die Daumen, dass sie es schaffen und dass sie gesund am Lago ankommen.

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12: Das Wetter für München und die ganze Region. Ja, schweißtreibend auch heute nochmal die Höchstwerte nachher um die 34 Grad. Aktuell sind wir auch schon fast bei 29 gelandet. Bei uns in der Stadt auf jeden Fall, die haben wir gerade gemessen, am Stachus. Bei euch in Heimstetten, da sind es aktuell 28, knappe 28 im Landkreis Starnberg. Bei euch in Percha, ja, bis zu 34 werden es, wie gesagt, morgen sogar bis zu 36. Der Sonntag ist auch schwülheiß. Da sind aber dann mehr Wolken unterwegs, das sind Vorboten für den Montag, da wird es Wetter wechselhafter und deutlich kühler.
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12: Und das ist der zuverlässige Verkehrsservice für München und die ganze Region. Wir haben immer noch ein Pannenauto auf der A9 in Richtung München. In der Ausfahrt Manching steht es. Hier also vorsichtig rausfahren. Und dann haben wir in der gleichen Richtung auch noch zwischen Manching und Langenbruck Plastikteile auf der Fahrbahn. Und in der Gegenrichtung zwischen Manching und Ingolstadt Süd einen defekten LKW auf dem rechten Fahrstreifen. In dem Bereich auch einen Stau, knappe 10 Kilometer lang, zwischen Manching und Denkendorf. Die A8 Salzburg-München. Hier 11 Kilometer Stocken zwischen Weihern und dem Kreuz Süd. Auf der B23 in Richtung Peiting, da haben wir eine Vollsperre nach einem Unfall zwischen Unterammergau und der Abzweigung nach Saulgrub. Ja, und dann haben wir noch den Kreis Weilheim-Schongau für euch. Auch hier hat es leider gekracht. Eine Vollsperre zwischen Marnbach und Magnitzried. Und falls ihr baden gehen wollt im Alpsee, am besten nach Garmisch fahren und dem Parkleitsystem folgen. Alle Parkplätze rund um den See sind nämlich komplett ausgelastet. Gute Fahrt! Die aktuellsten Blitzer stehen in der Pfeuferstraße. Beidseitig wird hier geblitzt zwischen Herzog-Ernst-Platz und Ganghofer Brücke bei Tempo 30. Danke, Nicola. Dann haben wir in Heimstetten die Heimstettener Straße. Starnberger Straße in Schäftlern ist dabei, beidseitig bei der Holzhütte. Und im Ort Erlau im Landkreis Freising wird auch nochmal geblitzt. Ja, und falls ihr auch noch irgendwas Neues für uns habt, ruft gerne an, schreibt uns auch gerne eine WhatsApp, München 4433.

0: 4433.
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song, Total Eclipse of the Heart. Bonnie Tyler ist das natürlich. Mehr 80er, mehr 90er. Ja, besonders in den 80ern war ich damals noch etwas zu jung, um feiern zu gehen. Aber vielleicht wart ihr ja dabei bei legendären Partys im Babalu oder im Paradiso oder wie es damals noch hieß, Old Mrs. Henderson. Legendärer Club in der Rumfortstraße, in dem ja auch Freddie Mercury seinen 39. gefeiert hat und gleichzeitig ein Musikvideo gedreht hat. Ein Riesenstress für die Dekorateurin damals. Freddie Mercury wollte nämlich alles in Schwarz-Weiß. Der Laden war aber überwiegend rot dekoriert. Sie hat's gut hinbekommen. Beweist eben das Video zu Living on My Own. Heute vor 33 Jahren ist der Song auf Platz 1 der britischen Charts gelandet. Jetzt hören wir ihn natürlich. Ich verzupf mich. Bis morgen früh, wenn ihr Lust habt, da vertrete ich den Simon. 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
7: Ja, herrliches Wetter, wieder strahlender Sonnenschein am Nachmittag, 31 Grad am Schwirnbad, 29 aktuell in Unterschleißheim, 29 bei euch auch im Petershausen, Landkreis Dachau dazu, meist wolkenlos, Höchstwerte heute 31 bis über 33 Grad. Nach einem klaren Abend folgt auch eine sternenklare Nacht. Die Werte gehen runter, 16 bis 13 Grad, im Umland auf etwa 10 Grad. Der Arabella München Wettertrend, morgen auch viel Sonne am Nachmittag, ein paar harmlose Wolken bei bis zu 35 Grad. Am Sonntag bekommen wir dann Wolken, Sonne, zunächst einzelne Schauer. Im Laufe des Nachmittags entstehen aus den Alpen heraus dann zum Teil kräftige Niederschläge und Gewitter. Zum Wochenbeginn dann unbeständig mit Schauern und Gewittern. Zunächst noch schwül und sehr warm. Am Montag dann eine Spur kühler. Soweit das Wetter und gleich die Arabella München Nachrichten um 14 Uhr.
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9: Schönen Nachmittag, die Nachricht mit Sebastian Uhl. Zuerst das Wichtigste aus München und der Region. Die Kommunen ächzen weiter unter der Trockenheit und Hitze. Fast überall gilt der Appell zum Wassersparen. Weil der aber nicht reicht, sind in der Region jetzt neue Verbote erlassen worden. In Penzberg ab morgen, in Geretsried schon seit Mittwoch. Wir kennen die Maßnahmen aus München von vor einem Monat. So ist das Befüllen von Pools und Planschbecken verboten, sowie das private Waschen von Fahrzeugen. Pflanzengießen ist nur abends und morgens erlaubt. Alle Infos dazu lest ihr auf unserer Homepage. Kleiner Reminder, heute nochmal einkaufen gehen, denn morgen ist Feiertag bei uns, Maria Himmelfahrt. Die meisten Geschäfte und Supermärkte haben geschlossen. Ist aber nicht überall so, München-Reporter Ingmar Dressler.
10: Die einen haben frei, die anderen müssen arbeiten. Ein Feiertag ist Himmelfahrt nämlich nur in Kommunen, in denen mehr katholische Menschen leben als evangelische. Zum Beispiel in Nürnberg, Fürth und Erlangen ist ganz normaler Samstag. Bei uns gibt es aber auch Ausnahmen. Bäckereien dürfen bis zu 3 Stunden öffnen. Auch Apotheken, Tankstellen und Läden an Bahnhöfen haben teilweise offen.
9: Rund 8000 Menschen in Deutschland warten aktuell auf ein lebensrettendes Spendeorgan. Um die Zahl der Organspenden zu erhöhen, gibt es im Bundestag einen neuen Anlauf bei der Widerspruchslösung. Mehr als 200 Abgeordnete von Union, SPD, Grünen und Linken haben einen Gesetzentwurf unterzeichnet. Das Ziel: Erwachsene sollen nach dem Tod automatisch als Spender gelten, außer sie haben vorher aktiv widersprochen. Bisher ist eine ausdrückliche Zustimmung nötig. Der Waldbrand in der Nordeifel in NRW rückt immer näher an die Gemeinde Hürtgenwald ran. Am Morgen musste schon ein Ortsteil evakuiert werden. Die Löscharbeiten sind schwierig, auch weil in dem Gelände Weltkriegsmunition liegt. Auch die Bundeswehr ist mittlerweile im Einsatz. Und vor einem riesigen Millionendeal steht der FC Bayern. Der Verein will 5% seiner Anteile an das Heizungsunternehmen Viessmann verkaufen. Der Wert 250 Millionen Euro. Für den Deal braucht es keine Zustimmung der Mitglieder. Danach lägen noch 70% der Anteile beim Verein selbst. Aus der Fanszene gibt es Kritik an dem geplanten Verkauf. Immer gut informiert, das waren die Nachrichten für München und die Region. Und jetzt der zuverlässige Verkehrsservice mit Klaus Schweiger.
7: So, 14:03 Minuten. Erstmal die Gefahrenmeldungen. A9 München-Nürnberg zwischen Garching Nord und Eching. Ungesicherte Unfallstelle. Gegenstände auf der Fahrbahn. A9 München Richtung Nürnberg zwischen Garching Nord und Eching. Ungesicherte Unfallstelle. Linke Spur blockiert. Mittlere Spur auch

0: Danke an die Margit. A9 München Richtung Nürnberg zwischen Pfaffenhofen und Dreieck-Holledau. Ein Metallteil, bitte aufpassen. A9 München Richtung Nürnberg zwischen Manching und Ingolstadt Süd. Gefahr durch einen defekten LKW, rechte Spur blockiert. A9 München Richtung Nürnberg zwischen Manching und Denkendorf. 9 Kilometer Stau, Zeitverlust eine halbe Stunde. Die Gegenrichtung A9 Nürnberg München, Ausfahrt Manching, ein Pannenfahrzeug. B23 Garmisch Richtung Peiting zwischen Unterammergau und Abzweig rüber nach Saulgrub. Richtungsfahrbahn gesperrt durch einen Unfall. Kreis Weilheim-Schongau zwischen Marnbach und Magnitzried in beiden Richtungen gesperrt, hier auch ein schwerer Unfall. Und Kreis Garmisch-Partenkirchen zwischen Unterkreiner und Eibsig gesperrt. Da sind wieder mal alle Parkplätze besetzt. Bis heute 16 Uhr geht da gar nichts. Bitte bereits in Garmisch dem Parkleitsystem folgen. Da kommen Sie dann oder kommt ihr dann zum Kreuzig und auch zur Alpspitzbahn.
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0: Die aktuellsten Blitzer in München und der Region. Stadtgebiet Pfeuferstraße beidseitig zwischen Herzog-Ernst-Platz und Ganghofer-Brücke bei Tempo 30. Landkreis München zwischen Altkirchen und Saulach im Wald versteckt in der 80er-Zone. Danke, Olli. Dann haben wir Landkreis München, Starnberger Straße in Schäftland beidseitig an der Holzhütte bei Tempo 30. Und Landkreis Freising, Kleinort Erlau. Und für mehr Blitzer München 4433 4433. Telefon. Gerne aber auch per WhatsApp.
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0: Traumhaftes Badewetter. Ja, nützt es aus? Wochenende ist vorbei. Also morgen noch und dann am Sonntag und nächste Woche, da wird es ein bisschen unentschieden, das Wetter. Mehr 80er, mehr 90er zum Start in diese Stunde könnt ihr jetzt gerne haben. Wir legen los mit Stevie Wonder und Luther Vandross bei knapp 31 Grad. The Part-Time Lover, Aerosmith mit dabei und Glock Glock.

0: Männchen und klack, klack, Viertel nach zwei. Ja, und was haben wir denn da Schönes? Aufgepasst.
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0: Ja, bei vielen schwimmt im Urlaub am Meer immer so ein bisschen die Angst vor Haien mit. Dabei stehen wir Menschen ja bei den Tieren überhaupt nicht auf dem Speiseplan. Das Sea Life im Olympiapark räumt auf jeden Fall bei der neuen Themenwoche mit den größten Mythen auf. Hautnah dabei seid ihr noch bis Mitte September, täglich von 9 bis 18 Uhr. Erwachsene zahlen online 20 Euro. Familientickets gibt es ab 54 Euro. Apropos zum Anbeißen, morgen ist in Pesendern im Landkreis Erding nämlich großes Ochsenessen angesagt. Mit dabei ist auch der Andreas Graf vom Schützenverein.
2: Wir haben Hüpfburg da, wir haben Kutschenfahrt da und zum Essen gibt es natürlich unseren gegrillten Ochsen. Dann gibt es Heusgratwürsteln und Ochsenkürros, genauso wie natürlich lauter selbstgemachte Kuchen und Kaffee dazu.
0: Also ich bin auf jeden Fall dabei. Um 11 Uhr geht es morgen nämlich los und wenn da jetzt noch nichts dabei war, für euch gerne reinklicken auf radiorabella.de, da haben wir noch viel, viel mehr Veranstaltungstipps für euch.
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15: Gleich 14.30 Uhr, das Wetter für München und die ganze Region, strahlender Sonnenschein. Wir haben 31 an der Georgenschwaige, 30 im Uttingen am Ammersee und 30 bei euch auch in Wesslingen am Wesslinger See im Landkreis Starnberg. Ja, zumeist wolkenlos. Höchstwerte heute 31 bis 33 Grad, stellenweise auch ein bisschen mehr möglich. Nach einem klaren Abend folgt auch eine sternenklare Nacht. Die Werte gehen runter 16 bis 13 Grad, im Umland auf etwa 10 Grad. Der Arabella München Wettertrend. Morgen viel Sonne, am Nachmittag ein paar harmlose Wolken bei etwa 35 Grad. Am Sonntag dann viele Wolken, Sonne, zunächst einzelne Schauer. Im Laufe des Nachmittags entstehen aus den Alpen heraus zum Teil kräftige Schauer und Gewitter. Und auch zum Wochenbeginn bleibt es unbeständig mit Schauern und Gewittern. Zunächst noch schwül und sehr warm. Am Montag wird es auf jeden Fall kühler.
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15: Um 14.31 Uhr der zuverlässige Verkehrsservice für München und die Region. Da haben wir die A9 München-Nürnberg zwischen Manching und Denkendorf. 9 Kilometer Stau, Zeitverlust 27 Minuten. Die Gegenrichtung A9 Nürnberg-München, Ausfahrt Manching, Vorsicht, ein Pannenfahrzeug. Dann Kreis Garmisch-Partenkirchen, die SD 2061. Viel los dort zwischen Unterkreiner und Alpsee. Die Strecke gesperrt, alle Parkplätze sind besetzt. Am besten in Garmisch schon mal dem Parkleitsystem folgen. Dann die B15 Landshut Richtung Rosenheim zwischen Abzeug nach Hochstädt und rüber nach Mühlstädt. Halbseitig gesperrt durch einen Unfall. Der Verkehr wird aktuell an der Unfallstelle vorbeigeführt. Dann haben wir die 8 München Richtung Salzburg gerade aufgeploppt zwischen Irschenberg und Rohrdorf auf 9 Kilometer stocken, Zeitverlust 16 Minuten. A9 München Richtung Nürnberg zwischen Kreuz München Nord und Eching 3 Kilometer Stau, Zeitverlust gleich mal 25 Minuten. Und die A995 München Richtung Kreuz München Süd zwischen Unterhaching und Saarlach 5 Kilometer Stau, Zeitverlust über 11 Minuten. Die aktuellsten Blitzer in München und der Region, Stadtgebiet, Pfeuferstraße beidseitig zwischen Herzog-Ernst-Platz und der Ganghofer Brücke ist ein Tempo 30 Bereich. Dann Landkreis München zwischen Altkirchen und Saarlach im Wald versteckt in der 80er-Zone. Danke Olli. Landkreis München, Starnberger Straße in Schäftlern beidseitig an der Holzhütte bei Tempo 30 und Landkreis Freising im Kleinort Erlau. Für mehr Blitzer München 4433 4433 Telefon oder auch gerne per WhatsApp.
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Arabella München, mehr 80er, mehr 90er und Tears for Fears mit Schaut. Es ist 14.43 Uhr bei 31 Grad. Apropos Schaut. Schaut's einmal in Richtung Seefest, Schliersee und Tegernsee. Trachtenhemd vielleicht gebügelt, Dirndl rausgeholt. An diesem Feiertagswochenende steigen ja die alle.

letzten Wald- und Seefeste der Saison. Es ist schnell gegangen, ich weiß es. Heute ab 16 Uhr geht es in Bad Wiese rund mit Schifferstechen und großem Brillantfeuerwerk am späten Abend. Dazu steigt am Schliersee das Schlierseer Waldfest inklusive Frühschoppen morgen dann um 10. Ihr wisst schon, wie es läuft, mit Weißbier, Weißbierwürst und frischen Brezen. Egal, ob jetzt Steckerlfisch am Wasser oder kühles Bier unter den Baumwipfeln mit zünftiger Blasmusik. Es bleibt euch überlassen. Morgen ist nochmal schönes Wetter mit über 35 Grad. Wer das diesen Sommer noch mitnehmen will, sollte sich auf jeden Fall den Schliersee oder den Tegernsee nicht entgehen lassen. Packt eure Leute ein und macht euch einfach ein richtig schönes Wochenende. Jetzt mit mehr 80er, mehr 90er zum Start in den Nachmittag. Da habe ich Robin Gibb von den Bee Gees für euch und seine Juliet. Mehr 80er, mehr 90er dazu. Miley Cyrus erwartet euch gleich und die So-Tans.

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14: Ja, der Sommer gibt nochmal so richtig Vollgas. Strahlender Sonnenschein begleitet uns heute Nachmittag. 31 Grad meldet der Flaucher, 31 in Berg am Starnberger See und 30 Grad bei euch in Moos.

0: Im Landkreis Erding dazu meist wolkenlos. Werte gehen weiter auf 33 bis 34 Grad. Nach einem klaren Abend folgt auch eine sternenklare Nacht. Werte gehen runter 16 bis 13 Grad, im Umland auf etwa 10 Grad. Der Arabella München Wettertrend. Morgen auch viel Sonne dabei. Am Nachmittag paar harmlose Wolken bei bis zu 35 Grad. Am Sonntag dann Wolken, Sonne, zunächst einzelne Schauer. Im Laufe des Nachmittags entstehen dann aus den Alpen raus zum Teil kräftige Schauer und Gewitter. Und zum Wochenstart dann unbeständig mit Schauern und Gewittern, zunächst noch schwül und sehr warm. Am Montag wird es auf jeden Fall noch eine Spur kühler. Soweit das Wetter und gleich die Arabella München Nachrichten um 15 Uhr.
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2: Schönen Nachmittag, die Nachrichten mit Sebastian Uhl. Zuerst das Wichtigste aus München und der Region. Leere Innenstädte, volle Straßen. Das wird das Bild am Wochenende sein, denn der Feiertag trifft auf den Reiseverkehr. München-Reporter Uli Floll.
3: Unbedingt heute noch einkaufen, denn morgen haben die Geschäfte geschlossen. Bei uns ist Maria Himmelfahrt ein gesetzlicher Feiertag. In evangelisch geprägten Kommunen aber nicht. Zum Beispiel in Nürnberg und Erlangen ist morgen ganz normaler Samstag. Richtig voll wird's auf den Straßen. In 4 Bundesländern enden schon die Sommerferien. Zum Rückreiseverkehr kommen auch zahlreiche Laster dazu. Das Sonntagsfahrverbot für Lkw wurde ja aufgehoben.
2: Gab es einen Streit? Das ist Teil der Ermittlungen der Mordkommission nach dem Großeinsatz in Obersendling. München-Reporterin Chantal Martin.
4: Warum musste ein Obdachloser in der Boschitzrieder Straße sterben? Gab es Streit in der Unterkunft? Der Mann wurde schwer verletzt in einem Zimmer aufgefunden. Für ihn kam jede Hilfe zu spät. Nach einer Großfahndung konnte die Polizei einen 22-Jährigen in der Nähe des Hauptbahnhofs festnehmen. Er wird verdächtigt, den Mann umgebracht zu haben. Auch er hat in der Obdachlosenunterkunft gelebt.
2: Die bayerische Polizei soll bei der Drohnenabwehr besser ausgerüstet werden, hat Innenminister Herrmann angekündigt. Als Reaktion auf den Vorfall mit einer Sprengstoffdrohne am Flughafen Halle Leipzig werden in Bayern neue Spezialisten ausgebildet. Das Drohnenkompetenz- und Abwehrzentrum in Erding soll schrittweise auf rund 100 Mitarbeitende wachsen. Und nach München jetzt auch in der Region. Weil Aufrufe zum Wassersparen nichts gebracht haben, gelten in Geretsried und Penzberg jetzt Verbote. Die kennen wir schon aus München. Tagsüber dürfen Gärten nicht bewässert werden. Außerdem ist privat Autowaschen und Planschbecken und Pools befüllen verboten. Auch Weilheim muss Wasser sparen. Dort werden öffentliche Brunnen abgestellt. Immer gut informiert, das waren die Nachrichten für München und die Region. Und jetzt der zuverlässige Verkehrsservice mit Klaus Schweiger.
0: Um 15:02 Minuten. Erstmal eine Gefahrenmeldung von der A92 Deckendorf München zwischen Lanz und Nord, Altdorf. Gegenstände auf der Fahrbahn, hier liegen Reifenteile. Dann ein Pannenfahrzeug, Gefahr durch Personen auf der Fahrbahn und die Standspur sind blockiert. Weiter A9 München-Nürnberg zwischen Freudmanning Süd und Eching, 4 Kilometer Stau, Zeitverlust 13 Minuten. A9 München-Nürnberg zwischen Pfaffenhofen, Dreieck Holledau in beiden Richtungen, eine Person auf der Fahrbahn. Die A9 München-Nürnberg zwischen Ingolstadt Süd, Denkendorf, 10 Kilometer Stau, Zeitverlust 27 Minuten. A8 Salzburg-München zwischen Holzkirchenkreuz Süd, 8 Kilometer stockender Verkehr, Zeitverlust 12 Minuten. Dann die Gegenrichtung A8 München Richtung Salzburg zwischen Irschenberg und Rohrdorf, 7 Kilometer stocken, Zeitverlust 12 Minuten. Die A995 München Richtung Kreuz Süd zwischen Unterhaching-Saulach, 4 Kilometer Stau, Zeitverlust eine Viertelstunde. Dann nicht vergessen, Kreis Garmisch ist viel los zwischen Untergreiner und Eibsee. Alle Parkplätze sind dicht, am besten in Garmisch nochmal dem Parkleitsystem folgen. Da München Mittlerer Ring Richtung Westen zwischen Ungerer Straße und Petertunnel stockender Verkehr und schnell noch eine Meldung reingekommen. A94 München Richtung Passau zwischen Markt Schwarm und Anzing, Vorsicht, ein Unfall, Person auf der Fahrbahn.
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0: Die aktuellsten Blitzer in München und der Region: einwärts Leopoldstraße kurz vor der Rheinstraße bei Tempo 30, danke Bernie. Dann Stadtgebiet Pfeuferstraße beidseitig zwischen Herzog-Ernst-Platz und Ganghofer Brücke bei Tempo 30. Landkreis München zwischen Altkirchen und Saal auch im Wald versteckt in der 80er-Zone und die B472 in Miesbach, Bayerisch-Zeller-Straße zwischen Kreisverkehr und Kreuzung beidseitiger Anhänger, danke Justin. Und für mehr Blitzer München 4433 4433, wieder per Telefon oder auch gerne per WhatsApp.
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0: Ja, genießt den Nachmittag mit uns, mit Arabella München. Genießt euren Kaffee, wobei sich vielleicht ein oder andere überlegt, seinen Espresso oder Latte Macchiato von dem Trinken in den Kühlschrank zu stellen. Erfrischung.

und Abkühlung ist heute auf jeden Fall willkommen bei 31, 33 Grad im Schnitt. Die 30-Grad-Marke ist auf jeden Fall geknackt hier in München und der ganzen Region. Heißes Wetter, kühles Getränk und mehr 80er, mehr 90er jetzt von Mr. Mister.

0: Der 90er, wunderbar, One Republic West Coast um 15 Uhr gleich, 15 Minuten bei 31 Grad hier in München. Und für viele ist es ja der schönste Kunsthandwerkermarkt in ganz Bayern. Morgen wird nämlich in diesem am Ammersee gefeiert. 50 Jahre Kunsthandwerkermarkt direkt in den Seeanlagen am Dampfersteg. Gibt es echte Handwerkskunst aus Keramik, Leder, Metall und Holz, aber auch Schmuck und Mode. Diesens erste Bürgermeisterin Sandra Perzul.
1: Das Besondere an unserem Kunsthandwerkermarkt ist der persönliche Charme. Nicht nur heimische Künstler und Aussteller, sondern auch Gastaussteller sind zu Besuch in Diesen. Gerade in einer Zeit, in der alles schnelllebig ist, alles von KI, Digitalisierung bestimmt wird, sieht man hier wirklich mit Handwerkskunst, was noch geschaffen werden kann. Und das sind großartige Produkte. Und ich glaube, das macht unseren Kunsthandwerkermarkt seit vielen, vielen Jahren aus.
0: Außerdem gibt es feine Spezialitäten vom Ammersee und eine traumhafte Kulisse inklusive. Der Diesener Kunsthandwerkermarkt morgen von 10 bis 18 Uhr rund um den Kunstpavillon am See. Der Eintritt ist selbstverständlich frei.

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1: Gleich 15.30 Uhr, das Wetter für München und die ganze Region. Nach wie vor strahlender Sonnenschein am Nachmittag. Werte gehen nach oben, 32 Grad am Lerchenauer See, 31 meldet Anzing, 31 auch bei euch in Zolling, Landkreis Freising, dazu meist wolkenlos. Aber wir haben noch Luft nach oben, 33, 34 Grad sind heute möglich. Nach einem klaren Abend folgt auch eine sternklare Nacht. Die Temperaturen sinken auf 16 bis 13 Grad, im Umland auf bis zu 10 Grad. Der Arabella München Wetter trennt morgen viel Sonne, am Nachmittag ein paar harmlose Wolken bei bis zu 35 Grad. Am Sonntag dann viele Wolken, Sonne, zunächst noch einzelne Schauer und im Laufe des Nachmittags entstehen dann aus den Alpen raus zum Teil kräftige Schauer und Gewitter. Zum Wochenstart bleibt es unbeständig mit Schauern und Gewittern, zunächst noch schwül und sehr warm. Am Montag dann eine Spur kühler. Soweit das Wetter und gleich die Arabella München Nachrichten mit Ingmar Dressler.
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3: Arabella München um halb, immer gut informiert und jetzt das Update. Leere Innenstädte, volle Straßen, so sieht's an diesem Wochenende aus. Heute besser noch einkaufen, morgen sind bei uns die Geschäfte wegen Maria Himmelfahrt zu. Auf den Straßen wird's dafür richtig voll, in 4 Bundesländern enden die Ferien. Dazu sind mehr Lkw unterwegs, weil das Sonntagsfahrverbot aufgehoben wurde. Gestern Nacht wurden in Sendling E-Scooter auf Bahngleise geworfen. Und zwar von einer Fußgängerbrücke zwischen Heimeranplatz und Harras. Eine S-Bahn hat einen der Roller zu spät gesehen und überfahren. Verletzt wurde zum Glück niemand, die Strecke war aber kurzzeitig gesperrt. Jetzt ermittelt die Bundespolizei. Und S-Bahn-Fahrer im Münchner Westen brauchen ab nächster Woche besonders viel Geduld. Von Dienstag früh für eine Woche ist der Stammstreckenabschnitt zwischen Pasing und der Hackerbrücke gesperrt. Viele Linien sind gekürzt oder anders unterwegs. Besonders betroffen sind die Stationen Leim und Hirschgarten. Ein Ersatzverkehr mit Bussen wird eingerichtet. Immer gut informiert, das war das Update für München und die Region. Und jetzt der zuverlässige Verkehrsservice mit Klaus Schweiger.
1: Um 15.31 Uhr erstmal eine Gefahrenmeldung. Wir treffen die A8 Salzburg München zwischen Holzkirchen, Hofeldinger Forst. Gegenstände auf der Fahrbahn, hier liegen Reifenteile. Standspur blockiert, Achtung, ein Pannen-LKW. Die A9 München Richtung Nürnberg zwischen Garching Nord und Eching. Gegenstände auf der Fahrbahn, hier liegt ein Reifen. A9 München Richtung Nürnberg, umgekippter PKW-Anhänger. Deshalb zwischen Fröttmanning Süd und Eching 5 Kilometer Stau, Zeitverlust 12 Minuten. Danke, Robert. Und weiter nochmal ein Blick auf die A9 München Nürnberg. Und zwar kurz nach der Rastanlage Echinger Feld, eine Stoßstange auf der Fahrbahn. Danke an den Helmut. A9 München Nürnberg, zwischen Pfaffenhofen, 3 Kolledau in beiden Richtungen, Gefahr durch Personen auf der Fahrbahn. Die A9 München Richtung Nürnberg, zwischen Manching und Denkendorf, 7 Kilometer Stau, Zeitverlust 25 Minuten. A92 Deckendorf München, zwischen Landshut Nord und Altdorf, Reifenteile auf der Fahrbahn, Pannenfahrzeug steht hier, Gefahr durch Personen auf der Fahrbahn, auch die Standspuren sind blockiert. A8 München Richtung Salzburg, zwischen Bad Aibling, Rohrdorf, 6 Kilometer Stocken, Zeitverlust 10 Minuten. Die A8 Salzburg München, zwischen Holzkirchenkreuz Süd, 9 Kilometer Stocken, der Verkehr, Zeitverlust 11 Minuten. Dann die Gegenrichtung nicht. Die A94 München Richtung Passau zwischen Feldkirchen Ost und Parsdorf, 2 Kilometer Stau, Zeitverlust 24 Minuten. A94 München Richtung Passau zwischen Markt Schwaben und Anzing, ein Unfall. Die A99, die Ostumfahrung Richtung Nürnberg zwischen Aschheim, Ismaning und Kreuz Nord, Standspur blockiert durch einen Unfall. A995 München Richtung Kreuz Süd zwischen Unterhaching und Saulach, 5 Kilometer Stau, Zeitverlust eine Viertelstunde. Dann Kreis Garmisch-Partenkirchen zwischen Untergreiner und Eibsee ist die Strecke gesperrt. Es ist wahnsinnig viel los. Am besten schon in Garmisch-Partenkirchen dem Parkleitsystem folgen. Und noch dazugekommen DB2 Mittenwald Richtung Weilheim zwischen Abzweig nach Schlattern und Garmisch-Partenkirchen gesperrt. Hier wird gerade ein Unfall aufgenommen. Die aktuellsten Blitzer in München und der Region: einwärts Leopoldstraße kurz vor der Rheinstraße bei Tempo 30. Stadtgebiet in der Pfeuferstraße beidseitig zwischen Herzog-Ernst-Platz und Ganghofer-Brücke bei Tempo 30. Landkreis München zwischen Altkirchen und Sauerlach im Wald versteckt, 80er-Zone. Und die B472 in Miesbach, Bayerisch-Zeller-Straße zwischen Kreisverkehr und Kreuzung beidseitiger Anhänger. Und für mehr Blitzer München 4433 4433, entweder per Telefon oder auch gerne per WhatsApp.
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Arabella München, mehr 80er, mehr 90er. Und Taylor Dane, Tell It To My Heart, 15:45 bei 32 Grad. Das Wochenende kommt, bringt auf unsere Straßen schon eine echte Geduldsprobe. Es ist viel los. Gleich in 5 Bundesländern enden auch die Sommerferien, weshalb auch die große Rückreisewelle gen Norden rollt. Und nicht vergessen, morgen bei uns im Freistaat Bayern Feiertag, weshalb sich bereits auch ab heute Nachmittag tausende Ausflügler da auf die Autobahn schieben. Besonders dicht wird's auch auf der A8 Richtung Salzburg, der A95 und auch der A99, auch wegen des Flussniedrigwassers, aktuell auch ungewöhnlich viel LKW auf den Straßen unterwegs sind. Also packt euch auf jeden Fall für die Fahrt unbedingt genügend Proviant und kühle Getränke ein, dann übersteht ihr auch die längste Warterei im Stop and Go ganz entspannt. Wir sind an eurer Seite, halten euch stets auf den Laufen, wir verdoppeln die Arabella Verkehrszentrale, damit ihr gut und sicher auch an euer Ziel kommt. Und spielen dazu den richtigen Sound. Mehr 80er, mehr 90er, so wie jetzt von Simply Red.

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2: Herrlich, strahlender Sonnenschein begleitet uns durch den Freitagnachmittag. Wir haben knapp 33 Grad am Seehaus im Englischen Garten, 32 meldet Hohenkammer, 32 auch bei euch in Ebersberg. Dazu meist wolkenloser Himmel, Höchstwerte heute 33, 34 Grad sind drin. Nach einem klaren Abend folgt auch eine sternklare Nacht. Die Temperaturen sinken auf 16 bis 13 Grad, in der Region auf etwa 10 Grad. Der Arabella München Wettertrend, morgen auch viel Sonne, am Nachmittag paar harmlose Wolken dazu bei 35 Grad. Am Sonntag bekommen wir Wolken, Sonne, zunächst einzelne Schauer. Im Laufe des Nachmittags entstehen dann aus den Alpen heraus zum Teil kräftige Schauer und Gewitter. Zum Wochenstart dann unbeständig mit Schauern und Gewittern, zunächst noch schwül und sehr warm. Am Montag wird es eine Spur kühler. Soweit das Wetter und gleich die Arabella München Nachrichten.
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4: Schönen Nachmittag, die Nachrichten mit Sebastian Uhl. Zuerst das Wichtigste aus München und der Region. Der Aufruf zum Wassersparen gilt fast überall bei der aktuellen Hitze und Trockenheit. Weil der aber nicht immer reicht, gelten in weiteren Kommunen jetzt Wasserverbote. Lokalreporterin Chantal Martin.
5: Wir erinnern uns an die Allgemeinverfügung, die im Juli bei uns in München gegolten hat. Jetzt haben die Städte Geretsried und Penzberg entsprechende Verbote erlassen. Tagsüber dürfen Pflanzen nicht bewässert werden. Außerdem ist privat Autowaschen und Planschbecken oder Pools befüllen verboten. Die jeweiligen Stadtwerke sprechen von einer außergewöhnlich angespannten Situation. Auch Weilheim muss Wasser sparen, dort werden öffentliche Brunnen abgestellt.
4: Und wir bleiben beim Thema Verbote wegen der Hitze. Hier geht's jetzt um Grillverbote. Grillen ja, aber bitte in sicherer Umgebung, heißt es vom Fürstenfeldbrucker Landratsamt. Lokalreporter Benjamin Kühnel.
6: Die Behörde hat ein offizielles Grillverbot erlassen. Betroffen ist der Mammendorfer See mit seinen Feuerstellen, gilt aber auch für alle anderen Seen im Landkreis oder öffentliche Plätze. Nicht nur die Waldbrandgefahr bei uns ist weiter hoch, auch der Grasland-Feuerindex des Deutschen Wetterdienstes für München und die Region. Ein Funke reicht schon aus, um eine Katastrophe anzurichten.
4: Rund 8000 Menschen in Deutschland warten aktuell auf ein lebensrettendes Spendeorgan. Um die Zahl der Organspenden zu erhöhen, gibt es im Bundestag einen neuen Anlauf bei der Widerspruchslösung. Mehr als 200 Abgeordnete von Union, SPD, Grünen und Linken haben einen Gesetzentwurf unterzeichnet. Das Ziel: Erwachsene sollen nach dem Tod automatisch als Spender gelten, außer sie haben vorher aktiv widersprochen. Bisher ist eine ausdrückliche Zustimmung nötig. Und noch der Blick zum Sport. Die Münchner Löwen hoffen nach dem Zwangsabstieg in die Regionalliga heute auf den ersten Saisonsieg. Ab 19 Uhr sind sie beim Tabellenersten aus Memmingen zu Gast. Und auch für die Bayern steht am Wochenende ein Härtetest an. Im Rahmen des Telekom Cups empfangen die Münchner morgen RB Leipzig in der Allianz Arena. Anschluss ist um 15.30 Uhr. Immer gut informiert, das waren die Nachrichten für München und die Region. Und jetzt der zuverlässige Verkehrsservice mit Klaus Schweiger.
2: So, danke Sebastian. Wir schauen gleich mal auf der A9 München Richtung Nürnberg. Umgekippter PKW-Anhänger, deshalb zwischen Fröttmanning Süd und Eching 5 Kilometer Stau, Zeitverlust 12 Minuten. Dann die A9 München Nürnberg und zwar kurz nach der Rastanlage Echinger Feld. Da liegt eine Stoßstange auf der Fahrbahn. A9 München Richtung Nürnberg zwischen Manching und Denkendorf 9 Kilometer Stau, Zeitverlust 25 Minuten. B299 Landshut Richtung Altenmarkt, Ergolding zwischen Ortseingang und Alte Regensburger Straße in Unfall. Personen auf der Fahrbahn. Die A8 München Richtung Stuttgart zwischen Dachau-Fürstenfeldbruck und Sulze-Moser ein Unfall, Standspur blockiert. A94 München Richtung Passau zwischen Markt Schwarm und Anzingen ein Unfall. A99, das ist die Ostumfahrung Richtung Nürnberg, zwischen Aschheim-Ismaning und Kreuznord, Standspur blockiert durch einen Unfall. A995 Richtung Kreuz Süd zwischen Unterhaching und Saalach, 5 Kilometer Stau, Zeitverlust 12 Minuten. A94 München Richtung Passau zwischen Feldkirchen-Ost, Markt Schwaben, 2 Kilometer Stocken, Zeitverlust 10 Minuten und die A8 München Richtung Salzburg zwischen Rosenheim West und Rohrdorf 4 Kilometer stockender Verkehr.
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2: Die aktuellsten Blitzer in München und der Region. Einwärts Leopoldstraße, kurz vor der Rheinstraße, Tempo 30 erlaubt. Stadtgebiet Pfeuferstraße beidseitig zwischen

0: Herzog-Ernst-Platz und Ganghofer-Brücke bei Tempo 30. Stadtgebiet Schäftlandstraße gegenüber vom Flaucher-Parkplatz beidseitig auch im 30er-Bereich. Landkreis München zwischen Altkirchen und Saarlach im Wald versteckt in der 80er-Zone und die B472 in Miesbach. Bayerisch-Zeller-Straße zwischen Kreisverkehr und Kreuzung beidseitiger Anhänger steht hier. Für mehr Blitzer München 4433 4433 Telefon, gerne aber auch per WhatsApp.
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0: Ja, das Wetter zum Wochenende, es wird heiß und da seid ihr auf Arabella München genau richtig. Die besten Tipps auf radioarabella.de zum Beispiel. Ab heute 3 Tage schwere Harleys und guter Rocksound. Ab nach Bad Tölz ins Jailhouse. Rock'n'Race ist angesagt. In diesen Minuten ging's los. Die ganze Woche bzw. das ganze Wochenende und das Wetter passt. Tolle Bands, tolle Rockshows und natürlich hier auf Arabella München mehr 80er, mehr 90er zum Start in diesen Nachmittag. Mit Michael Jackson, Dirty Diana, Charles and Eddie mit dabei und die aktuelle Single von Kamrat.

0: Tolle Single, die aktuelle von Kamrad aus Düsseldorf, Hug Yourself, auf Arabella München, mittlerweile 16:16 Uhr.
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0: Tja, raus aus dem Sommerstress in der Stadt und weg vom Baustellenlärm und ab nach Bad Griesbach zum Erholen und Durchatmen. Tourismusdirektor Dieter Weinzierl.
2: Man kann ganz toll Golf spielen bei uns auf den renommierten Golfplätzen in und auf Bad Griesbach. 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Dann kann man aktiv unterwegs sein, per Fahrrad oder auch per Wandern, um die sanfte Hügellandschaft des Rottals zu genießen. Kommt einfach zu uns nach Bad Griesbach für eine entspannte Auszeit, ohne Lärm, ohne Stau und ohne Stress.
0: Ja, traumhaft. Ein absolutes Highlight ist eben die Wohlfühltherme. 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

0: Es ist gleich 16.30 Uhr. Das Wetter für München und die ganze Region. Strahlender Sonnenschein am Nachmittag. Wir haben 33 Grad am Westbad, 32 meldet Taufkirchen, 32 bei euch im Markt Indersdorf, im Landkreis Dachau. Wolkenlos, die Werte gehen noch weiter auf, 33, 34 Grad in der Spitze. Nach einem klaren Abend folgt auch eine sternenklare Nacht. Werte gehen runter, 16 bis 13 Grad in der Region auf etwa 10 Grad. Der Arabella München Wettertrend, morgen dann viel Sonne, am Nachmittag ein paar harmlose Wolken dazu. Werte bis 35 Grad sind möglich. Am Sonntag dann Wolken, Sonne, zunächst noch einzelne Schauer. Allerdings im Laufe des Nachmittags entstehen aus den Alpen heraus zum Teil kräftige Schauer und Gewitter. Zum Wochenstart dann unbeständig mit Schauern und Gewittern, zunächst noch schwül und sehr warm. Ab Montag dann eine Spur kühler. Soweit das Wetter und gleich die Arabella München Nachrichten mit Ingmar Dressler.
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2: Arabella München um halb, immer gut informiert und jetzt das Update. Bei uns in München ist die Lage ums Trinkwasser nicht mehr ganz so dramatisch, dafür in Teilen des Oberlandes. Nach Geretsried hat jetzt auch Penzberg eine Allgemeinverfügung zum Wassersparen erlassen. Kennen wir aus München, ab morgen dürfen Pools und Badebecken nicht mehr befüllt werden, Autos privat nicht gewaschen werden, Pflanzen gießen darf man nur noch zwischen 20 und 8 Uhr. Gestern Nacht wurde in das Münchner Wahrzeichen eingebrochen, und zwar in die Frauenkirche. Vier Männer sind über ein Baugerüst in einen nicht öffentlichen Bereich eingedrungen. Gestohlen wurde laut Polizei nichts, beschädigt wurde aber ein Aufzug im Südturm. Der läuft inzwischen wieder, die Polizei sucht jetzt nach Zeugen. Nur noch 35 Tage bis zu Wiesn. Unser neuer Oberbürgermeister Dominik Krause übt jetzt schon mal fürs Anzapfen. Beim Training in einer Brauerei lief's offenbar ganz gut. Alle Fässer wurden laut Trainer in zwei Schlägen geschafft. Ob's dann auch beim echten Wiesn-Anstich klappt, zeigt sich am 19. September. Immer gut informiert, das war das Update für München und die Region. Und jetzt der zuverlässige Verkehrsservice mit Klaus Schweiger.
0: Gleich 16.32 Uhr. Wir schauen gleich zu einer Gefahrenmeldung auf die A9 München Richtung Nürnberg. Kurz nach der Rastanlage Echinger Feld eine Stoßstange auf der Fahrbahn. Bitte aufpassen. Die weiteren Meldungen A9 München Nürnberg zwischen Manching und Denkendorf. 8 Kilometer Stau, Zeitverlust 22 Minuten. A8 München Richtung Stuttgart zwischen Dachau-Fürstenfeldbruck und Sulzemose ein Unfall. Die Standspur gesperrt. Deswegen die A8 München Richtung Stuttgart zwischen Dreieck Eschenried und Sulzemose 5 Kilometer Stau. Zeitverlust fast eine Viertelstunde. A99. Sich Ostumfahrung Richtung Nürnberg zwischen Aschheim-Ismerding und Kreuz-Nord. Standspur blockiert durch einen Unfall. Die A995 München Richtung Kreuz-Süd zwischen Unterhaching-Saulach 4 Kilometer Stocken. Zeitverlust knapp 10 Minuten. A94 München Richtung Passau zwischen Kreuz-Ost und Forst-Inning 4 Kilometer Stocken. Zeitverlust 4 Minuten. Dann die A8 München Richtung Salzburg zwischen Dreieck Interl und Rohrdorf 2 Kilometer Stocken der Verkehr. A8 Salzburg Richtung München zwischen Grabenstedt und Felden nochmal 2 Kilometer Stocken. Und die A99 Ost Richtung Salzburg, Kreuz Ost, das ist die Überleitung zur A94 Richtung Passau. Vorsicht, ein Unfall. Aktuell auch hier die Standspur blockiert. Die aktuellsten Blitzer in München und der Region. Einwärts Leopoldstraße, kurz vor der Rheinstraße bei Tempo 30. Landkreis München zwischen Altkirchen-Saulach im Wald bei Tempo 80. Landkreis München unter Haching-Biberger Straße Richtung München bei Tempo 30. In Wolfratshausen, Schießstedtstraße, Tempo 30 aus einem silbernen Caddy. Und die B472 in Miesbach, Bayerisch-Zeller Straße zwischen Kreisverkehr und Kreuzung beidseitiger Anhänger. Und für mehr Blitzer München 4433 4433. Telefon oder auch gerne per WhatsApp.
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Arabella München, der 80er, der 90er und OMD, The Maid of Orleans. Es ist 1644 bei knapp 33 Grad hier in München. Heute Abend Fußball. Die Löwen benötigen allmählich einen ersten Dreier, oder? Und ausgerechnet jetzt wartet der Liga-Primo schlechthin, nämlich Memmingen. Und zum zweiten Mal geht's eben in dieser Saison für die Löwen in der Regionalliga Bayern auf Reisen. Und dieses Mal sind halt mal die Löwen in der Arena an der Bodenseestraße zu Gast. Dort erwartet sie der Gastgeber FC Memmingen. Anstoß heute 19 Uhr und schon eins ist klar, 60 wird auf den Rängen die Oberhand haben, denn der Gästeblock ist bereits seit längerer Zeit schon restlos ausverkauft. Und letzter Härtetest vor dem Saisonstart. Der FC Bayern empfängt am morgigen Samstag Leipzig zum Telekom Cup und für beide Clubs geht es da ja schon irgendwie um wichtige Erkenntnisse, auf jeden Fall vor dem Pflichtspielauftakt. Anstoß in der München Allianz Arena ist morgen um 15.30 Uhr. Steht es nach den regulären 90 Minuten übrigens unentschieden, geht's dann direkt ins Elfmeterschießen.

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Und jetzt wieder mehr Musik.

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14: Ja, strahlender Sonnenschein zum Feierabend. Wir haben 33, knapp 34 Grad, Maria Einsiedel. 32 meldet der Willi in Kirchheim. 32 bei euch in Schöngeisen im Landkreis FFB. Wolkenlos geht's in den Abend. Höchstwerte erreichen heute, ja, 34 Grad. Haben wir so gut wie erreicht. Und am klaren Abend folgt auch eine sternklare Nacht. Die Temperaturen, die gehen runter. 16 bis 13 Grad im Umland auf etwa 10 Grad. Morgen scheint wieder von früh bis spät die Sonne, im Laufe des Nachmittags von Schwaben her ein paar lockere Wolken dazu, Höchstwerte bis 35, 36 Grad. 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

0: Den Wettertrend am Sonntag dann. Viele Wolken, Sonne, zunächst einzelne Schauer. Zum Abend hin entstehen dann besonders in Alpennähe zum Teil kräftige Schauer und Gewitter. In der neuen Woche am Montag lassen dann Regen und Gewitter im Tagesverlauf nach. Die Wolken lockern ein wenig auf. Am Dienstag, Mittwoch dann ein Zwischenhoch mit Sonnenschein. Die kommt dann wieder öfter raus, die Sonne. Die Temperaturen gehen bis Montag auf unter 25 Grad zurück, steigen dann anschließend aber auch wieder an. Soweit das Wetter und gleich die Arabella München Nachrichten um 17.
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2: Schönen Feierabend, die Nachrichten mit Sebastian Uhl. Zuerst das Wichtigste aus München und der Region. Leere Innenstädte, volle Straßen. Das wird das Bild am Wochenende sein, denn der Feiertag trifft auf den Reiseverkehr. München-Reporter Uli Floll.
3: Unbedingt heute noch einkaufen, denn morgen haben die Geschäfte geschlossen. Bei uns ist Maria Himmelfahrt ein gesetzlicher Feiertag. In evangelisch geprägten Kommunen aber nicht. Zum Beispiel in Nürnberg und Erlangen ist morgen ganz normaler Samstag. Richtig voll wird's auf den Straßen. In 4 Bundesländern enden schon die Sommerferien. Zum Rückreiseverkehr kommen auch zahlreiche Laster dazu. Das Sonntagsfahrverbot für Lkw wurde ja aufgehoben.
2: Gab es einen Streit? Das ist Teil der Ermittlungen der Mordkommission nach dem Großeinsatz in Obersendling. München-Reporterin Chantal Martin.
4: Warum musste ein Obdachloser in der Boschitzrieder Straße sterben? Gab es Streit in der Unterkunft? Der Mann wurde schwer verletzt in einem Zimmer aufgefunden. Für ihn kam jede Hilfe zu spät. Nach einer Großfahndung konnte die Polizei einen 22-Jährigen in der Nähe des Hauptbahnhofs festnehmen. Er wird verdächtigt, den Mann umgebracht zu haben. Auch er hat in der Obdachlosenunterkunft gelebt.
2: Die bayerische Polizei soll bei der Drohnenabwehr besser ausgerüstet werden, hat Innenminister Herrmann angekündigt. Als Reaktion auf den Vorfall mit einer Sprengstoffdrohne am Flughafen Halle Leipzig werden in Bayern neue Spezialisten ausgebildet. Das Drohnenkompetenz- und Abwehrzentrum in Erding soll schrittweise auf rund 100 Mitarbeitende wachsen. Und nach München jetzt auch in der Region. Weil Aufrufe zum Wassersparen nichts gebracht haben, gelten in Geretsried und Penzberg jetzt Verbote. Die kennen wir schon aus München. Tagsüber dürfen Gärten nicht bewässert werden. Außerdem ist privat Autowaschen und Planschbecken und Pools befüllen verboten. Auch Weilheim muss Wasser sparen. Dort werden öffentliche Brunnen abgestellt. Immer gut informiert, das waren die Nachrichten für München und die Region. Und jetzt der zuverlässige Verkehrsservice mit Klaus Schweiger.
0: Um 17:03 Uhr. Schauen wir erstmal auf die A8 München Richtung Stuttgart zwischen Dreieck-Eschenried und Sulz im Moos. 5 Kilometer stocken, Zeitverlust 10 Minuten. A9 München-Nürnberg zwischen Manching und Denkendorf 8 Kilometer Stau, Zeitverlust 18 Minuten. Die B471 Oberschleißheim-Garching zwischen Maximilianplatz und Ortsausgang Fahrtrichtung gesperrt. Ein Unfall hat sich hier ereignet, der wird gerade aufgenommen. A905 München Richtung Kreuz Süd zwischen Unterhaching-Sauerlach 5 Kilometer stocken, der Verkehr, Zeitverlust 10 Minuten. Die A8 München Richtung Salzburg zwischen Rosenheim und Rohrdorf. 1 Kilometer stockender Verkehr, Zeitverlust etwa 5 Minuten. Die A8 Salzburg Richtung München zwischen Grenzübergang Bad Reichenhall und Anger. 1 Kilometer stockender Verkehr. Und die B307 Vorderes Richtung Mund zwischen Rottach-Egern und Tegernsee. Dichter Verkehr, Zeitverlust über 10 Minuten.
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0: Die aktuellsten Blitzer in München und der Region, Stadtgebiet Aubing, Pretzfelder Straße Richtung Freiham, Richtung Kolmdorfstraße bei Tempo 30. Landkreis Miesbach in Aufham bei Irschenberg beidseitig, danke Julian. Landkreis München zwischen Altkirch und Saulach im Wald bei Tempo 80, danke Olli. Landkreis Ebersberg, Grafing, Oberanger, Tempo 30, danke Franzi. Und in Wolfratshausen in der Schießstedtstraße bei Tempo 30 aus einem silbernen Caddy. Und für mehr Blitzer München 4433 4433 Telefon oder auch gerne per WhatsApp.
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0: So, jetzt sind wir eigentlich schon so gut wie im Wochenende angekommen und es wird heiß. Auf jeden Fall morgen mit 35, 36 Grad. Und es ist verdammt viel los in München und der Region. Einfach mal reinschauen auf radioarabella.de und schon seid ihr bestens informiert. Also packen wir es in den Feierabend mit Johnny Hates, Chess, Snap und Ed Sheeran.
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Arabella München um 16:45 schon den Feierabend bei 33,5 Grad hier in München, Paul-Heise-Straße. So, wer morgen Nachmittag am Stachus unterwegs ist, sollte die Regenjacke griffbereit haben oder gleich die

0: Badehose einpacken. Von 13 bis 14 Uhr steigt nämlich mitten im Herzen der Stadt Münchens größte Wasserschlacht. Ja, was nach einer riesigen Sommergaudi klingt, hat allerdings einen ernsten Hintergrund. Veranstalter Daniel Turner.
1: Die Temperaturen sind so heiß, es ist unaushaltbar in München, in großen Teilen der Welt. Und da kam dann die Idee, warum das nicht zu kombinieren und diese Wasserschlacht auch wirklich irgendwie zu benutzen, um auf eine sehr, sehr wichtige Sache aufmerksam zu machen, und zwar den Klimaschutz.
0: Ja, 500 Leute sind angemeldet für Münchens größte Wasserschlacht. Wie das Ganze aussieht, hört ihr morgen um kurz nach eins bei uns, denn unsere Arabella München Reporter schauen da natürlich vorbei, das ist klar. Wir sind die Pointer Sisters für den Feierabend, Jimmy Cliff mit dabei und Tony Braxton.

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13: Gleich 17.30 Uhr, das Wetter für München und die ganze Region. Auf jeden Fall strahlender Sonnenschein zum Feierabend. 33 Grad an der Braunauer Brücke an der Isar. 32 meldet der Heinzi in Karlsfeld. 32 bei euch in Saulach im Landkreis München. Wolkenlos geht es auf jeden Fall in den Abend hinein. Werte 33, 34 Grad haben wir so gut wie erreicht in der Spitze. Nach einem klaren Abend folgt dann auch eine sternklare Nacht. Werte gehen runter, 16 bis 13 Grad im Umland. Auf etwa 10 Grad. Morgen auf jeden Fall wieder viel Sonnenschein. Im Laufe des Nachmittags von Schwaben hier ein paar lockere Wolken dabei. Höchstwerte 32 bis 35 Grad, stellenweise auch ein bisschen mehr. Der Arabella München Wettertrend. Am Sonntag bekommen wir Wolken, Sonne, zunächst einzelne Schauer und zum Abend hin entstehen dann besonders in Alpennähe zum Teil kräftige Schauer und Gewitter. In der neuen Woche lassen dann Regen und Gewitter Montag erstmal nach und die Wolken lockern auf. Am Dienstag, Mittwoch dann zwischenhoch, kommt wieder die Sonne öfter durch. Die Temperaturen gehen am Montag auf unter 25 Grad zurück, steigen aber

0: anschließend wieder an. Soweit das Wetter und gleich die Arabella München Nachricht mit Ingmar Dressler.
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2: Arabella München um halb, immer gut informiert und jetzt das Update. Leere Innenstädte, volle Straßen, so sieht's an diesem Wochenende aus. Heute besser noch einkaufen, morgen sind bei uns die Geschäfte wegen Maria Himmelfahrt zu. Auf den Straßen wird's dafür richtig voll, in 4 Bundesländern enden die Ferien. Dazu sind mehr Lkw unterwegs, weil das Sonntagsfahrverbot aufgehoben wurde. Gestern Nacht wurden in Sendling E-Scooter auf Bahngleise geworfen. Und zwar von einer Fußgängerbrücke zwischen Heimeranplatz und Harras. Eine S-Bahn hat einen der Roller zu spät gesehen und überfahren. Verletzt wurde zum Glück niemand, die Strecke war aber kurzzeitig gesperrt. Jetzt ermittelt die Bundespolizei. Und S-Bahn-Fahrer im Münchner Westen brauchen ab nächster Woche besonders viel Geduld. Von Dienstag früh für eine Woche ist der Stammstreckenabschnitt zwischen Pasing und der Hackerbrücke gesperrt. Viele Linien sind gekürzt oder anders unterwegs. Besonders betroffen sind die Stationen Leim und Hirschgarten. Ein Ersatzverkehr mit Bussen wird eingerichtet. Immer gut informiert, das war das Update für München und die Region. Und jetzt der zuverlässige Verkehrsservice mit Klaus Schweiger.
0: Um 17:31 Uhr, danke Ingmar. Wir schauen gleich mal zu einer Gefahrenmeldung. Die A99 Ost Richtung Nürnberg zwischen Haar und Vaterstetten Ost. Gegenstände auf der Fahrbahn, ein etwas größeres Holzteil, bitte aufpassen. A9 München Nürnberg zwischen Manching-Denkendorf, 7 Kilometer Stau, Zeitverlust 17 Minuten. A995 München Richtung Kreuz Süd zwischen Unterhaching-Sauerlach, 4 Kilometer Stau, Zeitverlust eine Viertelstunde. A8 Salzburg-München zwischen Grenzübergang Bad Reichenhall und Anger stockender Verkehr. Die B2 Stadt einwärts Augsburg Richtung München, die Bodenseestraße zwischen Herrschinger Bahnweg und der Heimburgstraße. Da ist die Fahrbahn momentan auf eine Fahrspur verengt worden durch einen Unfall momentan. Dann die A8 Salzburg-München zwischen Grabenstedt und Felden, 3 Kilometer stockender Verkehr. Und was haben wir da noch? Die B11 Wolfratshausen Richtung Mittenwald, Kochel am See zwischen Urfeld und Weikling. Sie dichter Verkehr, Zeitverlust über 10 Minuten. Die aktuellsten Blitzer in München und der Region sind unterwegs und zwar aufgepasst. Stadtgebiet Aubing, Pretzfelder Straße Richtung Freiham, Ecke Kolmdorfstraße bei Tempo 30. Landkreis Miesbach, Aufham bei Irschenberg beidseitig. Ja, Landkreis München zwischen Altkirchen und Saalach im Wald, Tempo 80 ist hier erlaubt. Und Landkreis München zwischen Altkirchen und Saalach im Wald, habe ich ja schon mal gesagt, ist das zweimal drin. Warum ist das jetzt zweimal drin? Okay, Landkreis Ebersberg in Grafing, Oberanger, Tempo 30 und in Wolfratshausen in der Schießstedtstraße, Tempo 30 aus einem silbernen Caddy. Für mehr Blitzer München 4433 4433, Telefon oder auch gerne per WhatsApp.
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Kim Wilde, Kids in America auf Arabella München bei knapp 33 Grad. 17.44 Uhr rein in diesen Freitagabend. Und vor uns liegt ja so ein richtig vollgepacktes Wochenende. Spinnst du? Hier in München ist so dermaßen viel los und auch in der Region. Morgen bei uns ja Feiertag. Morgen Abend rocken Seiler und Speer zusammen mit Otto Walkes den Königsplatz, präsentiert von Arabella München. Und auf den Autobahnen rollt zugleich auch nochmal die riesige Ferienrückreisewelle. C wird es ja über das Wochenende vor allem dann auf der 8 Richtung Salzburg, auf der A95, der A99, wo sich zusätzlich auch noch viele LKW unter die Urlauber mischen. Rechnet auf jeden Fall auf den Straßen lieber mit der ein oder anderen.

Eine Minute mehr, startet jetzt auf jeden Fall erst einmal stressfrei und entspannt in den verdienten Feierabend. Genießt das lange Wochenende gerne mit Arabella München und jetzt mit Robert Palmer.

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12: Ja, strahlender Sonnenschein zum Feierabend. Aktuell 33 Grad in Schwabing am Kurfürstenplatz. 32 meldet unser Wettermelder in unter Schleißheim und 32 bei euch in Hallberg-Moos im Landkreis Freising, dazu meist wolkenlos. Ja, nach einem klaren Abend folgt auch eine sternenklare Nacht. Werte gehen runter, 16 bis 13 Grad, im Umland auf etwa 10 Grad. Morgen am Samstag auf jeden Fall viel Sonnenschein. Im Laufe des Nachmittags von Schwaben her ein paar lockere Wolken dazu. Die Höchstwerte 32 bis 35 Grad, stellenweise auch ein bisschen mehr möglich. Der Arabella München Wettertrend. Am Sonntag bekommen wir Wolken, Sonne, zunächst einzelne Schauer, zum Abend in den stehen dann besonders in Alpen immer zum Teil kräftige Schauer und Gewitter. In der neuen Woche Montag lassen dann Regen und Gewitter im Tagesverlauf nach, die Wolken lockern auf. Dienstag, Mittwoch kommt ein Zwischenhoch und bringt wieder Sonne. Öfter kommt die Sonne dazu. Die Temperaturen gehen auch am Montag auf unter 25 Grad zurück, steigen dann anschließend aber auch schon wieder an. Soweit das Wetter und gleich die Arabella München Nachrichten um 18 Uhr.
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14: Schönen Freitagabend. Die Nachrichten mit Sebastian Uhl. Zuerst das Wichtigste aus München und der Region. Der Aufruf zum Wassersparen gilt fast überall bei der aktuellen Hitze und Trockenheit. Weil der aber nicht immer reicht, gelten in weiteren Kommunen jetzt Wasserverbote. Lokalreporterin Chantal Martin.
15: Wir erinnern uns an die Allgemeinverfügung, die im Juli bei uns in München gegolten hat. Jetzt haben die Städte Geretsried und Penzberg entsprechende Verbote erlassen. Tagsüber dürfen Pflanzen nicht bewässert.

0: verbessert werden. Außerdem ist Privat-Autowaschen und Planschbecken oder Pools befüllen verboten. Die jeweiligen Stadtwerke sprechen von einer außergewöhnlich angespannten Situation. Auch Weilheim muss Wasser sparen, dort werden öffentliche Brunnen abgestellt.
1: Und wir bleiben beim Thema Verbote wegen der Hitze. Hier geht's jetzt um Grillverbote. Grillen ja, aber bitte in sicherer Umgebung, heißt es vom Fürstenfeldbrucker Landratsamt. Lokalreporter Benjamin Kühnel.
2: Die Behörde hat ein offizielles Grillverbot erlassen. Betroffen ist der Mammendorfer See mit seinen Feuerstellen, gilt aber auch für alle anderen Seen im Landkreis oder öffentliche Plätze. Nicht nur die Waldbrandgefahr bei uns ist weiter hoch, auch der Grasland-Feuerindex des Deutschen Wetterdienstes für München und die Region. Ein Funke reicht schon aus, um eine Katastrophe anzurichten.
1: Eine Koalition zwischen dem BSW und der AfD, die wird es nach den Landtagswahlen in Ostdeutschland nicht geben, sagt die BSW-Vorsitzende Ali. Begründet hat sie das im Deutschlandfunk damit, dass es im AfD-Landesverband in Sachsen-Anhalt Faschisten und Rechtsextreme gebe. Aber sie meint auch, dass sie mit der AfD über Inhalte sprechen will. Und noch der Blick zum Sport. Die Münchner Löwen hoffen nach dem Zwangsabstieg in die Regionalliga heute auf den ersten Saisonsieg. Ab 19 Uhr sind sie beim Tabellenersten aus Memmingen zu Gast. Und auch für die Bayern steht am Wochenende ein Härtetest an. Im Rahmen des Telekom Cups empfangen die Münchner morgen RB Leipzig in der Allianz Arena. Anschluss ist um 15.30 Uhr. Immer gut informiert, das waren die Nachrichten für München und die Region. Und jetzt der zuverlässige Verkehrsservice mit Klaus Schweiger.
3: Dankeschön, Sebastian. 18.02 Minuten. Erstmal eine Gefahrenmeldung, A99 West Richtung Nürnberg zwischen Neuherberg, Fröttmerding Nord, ein Reifen auf der mittleren Spur, bitte aufpassen. Weiteren Meldungen, A9 München Nürnberg zwischen Manching, Denkendorf, 7 Kilometer Stocken, Zeitverlust eine Viertelstunde. Die A995 Richtung Kreuz Süd zwischen Unterhaching und Saarlach, 5 Kilometer stockender Verkehr. Dann die A8 Salzburg München zwischen Grenzübergang Bad Reichenhall und Anger, 1 Kilometer stockend. B2 Stadt einwärts Augsburg Richtung München und zwar zwischen Herrschinger Bahnweg und Heimburgstraße ist die Fahrbahn auf eine Fahrspur verengt worden durch einen Unfall.
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3: Die aktuellsten Blitzer München und der Region. Einwärts Dachauer Straße kurz vorm Stiegelmeierplatz. Auswärts Landshuter Lee Richtung Moserer Straße, Höhe Olympiapark bei Tempo 60. Stadtgebiet Dülfer Straße Richtung Bahnhof, Tempo 30 erlaubt. Stadtgebiet in Aubing, Pretzfelder Straße Richtung Freiham, Ecke Kolmdorfstraße bei Tempo 30. Und Landkreis München, die Räterstraße in Kirchheim beidseitig bei Tempo 30. Und für mehr Blitzer München 4433 4433 Telefon oder auch gerne per WhatsApp.
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3: So, jetzt machen wir einen Haken unter die Arbeitswoche. Endlich Wochenende auf Arabella München und das läuten wir natürlich ein mit mehr 80er, mehr 90er und knappe 33 Grad am Abend. Also, mich friert's wie ein Hund hier im Studio, die Klimaanlage kaputt gemacht. Auf einmal einen Schalter in der Hand gehabt. Ich kann aber ehrlich gesagt gar nichts dafür. Ich weiß auch nicht, wie das passiert ist. Earth Wind & Fire jetzt gleich mit Let's Groove. Phil Collins ist mit dabei und Status Quo.
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0: Arabella München, Status Quo, In the Army Now, großer Hit der Engländer. Übrigens, der Song ist ursprünglich aus Holland, von Boland und Boland. Die haben das 1981 schon mal gemacht. Sind so ein bisschen in den Charts umeinander gedümpelt und dann kam auf einmal Francis Watsi daher und sagt von Status Quo, den Song, den covern wir. Und die haben dann richtig Erfolg gehabt. 18 Minuten nach 6, das nur mal so nebenbei.
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0: Ja, so schaut's aus. Das Wochenende steht nämlich vor der Tür. Und wenn ihr jetzt noch was Schönes sucht, hier zwei tolle Tipps für euch. Zum einen, in der BMW-Welt läuft aktuell die BMW Art Cars Ausstellung. Zu sehen sind 20 wirklich kunstvoll bemalte und gestaltete Autos, genannt Art Cars. Von Oldtimer bis Auto mit Wasserstoffmotor, alles dabei. Der Besuch der Ausstellung kostenlos. Führungen gibt's allerdings für extra 12 Euro. Und in der Region wird morgen in Grafing in Weiß gefeiert. Das ist wirklich schön. Und zwar beim Weinfest. Dieses Jahr unter dem Motto White Night. Los geht's im Wildbräuhof in der Bahnhofstraße um 17 Uhr. Die geben sich immer Mühe dort. Der Eintritt ist frei. Und wenn ihr vorbeischaut, dann unbedingt in einem weißen Outfit. Versteht sich aber von selbst, oder? Noch mehr Tipps für München und die Region könnt ihr nachlesen auf radioarabella.de.
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9: Es ist gleich 18.30 Uhr, das Wetter für München und die ganze Region. Sehr sonnig am Feierabend, 33 Grad am Ostbahnhof, 32 meldet Starnberg. Knapp 32 auch bei euch in Inning am Ammersee, dazu meist wolkenlos. Nach einem klaren Abend folgt auch eine sternenklare Nacht. Die Werte gehen in der Nacht runter, 16 bis 13 Grad, im Umland auf etwa 10 Grad. Morgen am Samstag auf jeden Fall Feiertag und viel Sonnenschein. Im Laufe des Nachmittags von Schwaben her ein paar lockere Wolken dazu. Höchstwerte 32 bis über 35 Grad. Der Arabella München Wettertrend. Am Sonntag bekommen wir Wolken, Sonne und zunächst auch einzelne Schauer ab. Zum Abend hin entstehen dann besonders

0: sind Alpennähe, zum Teil nur mehr kräftige Schauer und Gewitter. In der neuen Woche, Montag, lassen Regen und Gewitter im Tagesverlauf nach. Die Wolken lockern auf, das heißt am Dienstag, Mittwoch ein Zwischenhoch mit Sonnenschein. Temperaturen gehen bis Montag auf unter 25 Grad zurück, steigen dann aber anschließend schon wieder an. Soweit das Wetter und gleich die Arabella München Nachricht mit Ingmar Dressler.
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2: Arabella München um halb, immer gut informiert und jetzt das Update. Bei uns in München ist die Lage ums Trinkwasser nicht mehr ganz so dramatisch, dafür in Teilen des Oberlandes. Nach Geretsried hat jetzt auch Penzberg eine Allgemeinverfügung zum Wassersparen erlassen. Kennen wir aus München, ab morgen dürfen Pools und Badebecken nicht mehr befüllt werden, Autos privat nicht gewaschen werden, Pflanzen gießen darf man nur noch zwischen 20 und 8 Uhr. Gestern Nacht wurde in das Münchner Wahrzeichen eingebrochen, und zwar in die Frauenkirche. Vier Männer sind über ein Baugerüst in einen nicht öffentlichen Bereich eingedrungen. Gestohlen wurde laut Polizei nichts, beschädigt wurde aber ein Aufzug im Südturm. Der läuft inzwischen wieder, die Polizei sucht jetzt nach Zeugen. Nur noch 35 Tage bis zu Wiesn. Unser neuer Oberbürgermeister Dominik Krause übt jetzt schon mal fürs Anzapfen. Beim Training in einer Brauerei lief's offenbar ganz gut. Alle Fässer wurden laut Trainer in zwei Schlägen geschafft. Ob's dann auch beim echten Wiesn-Anstich klappt, zeigt sich am 19. September. Immer gut informiert, das war das Update für München und die Region. Und jetzt der zuverlässige Verkehrsservice mit Klaus Schweiger.
0: Um 18.32 Uhr erstmal eine Gefahrenmeldung von der 8 München-Stuttgart zwischen Odelshausen, Rastplatz, Adelshauser, Berg Nord. Ungesicherte Unfallstelle, mittlere Spur blockiert, rechte Spur ist auch dicht, bitte aufpassen. Die weiteren Meldungen A9 München-Nürnberg zwischen Ingolstadt Nord und Denkendorf, 2 Kilometer Stau. Dann die A995 München Richtung Kreuz Süd zwischen Taufkirchen West und Sauerlach, 3 Kilometer stockend. A8 Salzburg-München zwischen Grenzübergang Bad Reichenhall und Anger, nochmal 2 Kilometer stockender Verkehr. Dann München-Dachauer Straße, Höhe der Landshutalle, da ist momentan die Richtungsfahrbahn blockiert durch einen Unfall. A8 Salzburg-München zwischen Grabenstedt und Felden, nochmal 4 Kilometer stockender Verkehr. Und Landshutalle, Höhe der Dachauer Straße, ist die Richtungsfahrbahn blockiert, eben durch einen Unfall. Die aktuellsten Blitzer in München und der Region sind noch unterwegs. Einwärts Dachauer Straße kurz vor den Stiegelmeierplatz. Dann auswärts Landshuter Allee in Richtung Mosacher Straße, Höhe Olympiapark bei Tempo 60. Stadtgebiet Dülfer Straße Richtung Bahnhof bei Tempo 30. Stadtgebiet in Aubing, Pretzfelder Straße Richtung Freiham, Ecke Kolmdorfstraße bei Tempo 30 und Landkreis München, Räterstraße in Kirchheim beidseitig bei Tempo 30. Und für mehr Blitzer München 4433 4433 Telefon oder auch gerne per WhatsApp.
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Arabella München. Klassiker, Erasure. The Always in den 80ern. Musikalisch bleiben wir in den 80ern. Mehr 80er, mehr 90er für euch gleich die Romantics und Richard Marx. So, nicht vergessen, liebe Freunde, morgen ist ja Feiertag bei uns im Freistaat Bayern oder größtenteils zumindest. Und damit die perfekte Gelegenheit, gedanklich jetzt schon mal die Koffer für nächstes Jahr zu packen, nämlich wer die Brückentage 2027 wirklich clever kombiniert, ich hab's mir vorher mal angeschaut, holt aus wenigen Urlaubstagen wieder das absolute Maximum an Freizeit raus. Also, wie ihr eure freien Tage da im nächsten Jahr am schlauesten legt, das haben wir für euch mal übersichtlich auf radiorabella.de zusammengefasst. Schaut's mal rein. Es ist wirklich unglaublich, was da alles rauskommt. Also, zum Beispiel, da nimmst du 2 Tage frei und hast gleich mal irgendwie 7 Tage frei. Also, das ist schon mal echt cool. Also, nachschauen und natürlich dann die nächsten Tage am besten auch einplanen. So, ich bin Klaus Schweiger, wünsche noch einen schönen Feierabend. Viel Spaß jetzt mit Dominik Wimmer und bis

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8: Ein richtig schöner Freitagabend bei 31 Grad in München am Arabella Park, genauso in Allershausen im Landkreis Freising und 30 Grad immer noch in Geltendorf im Landkreis Landsberg. Ja, und in der kommenden Nacht sinken die Temperaturen dann auf 16 bis 13 Grad. Dann haben wir morgen am Samstag wieder ordentlich Sonnenschein. Es wird richtig heiß, 32 bis 35 Grad und der Arabella München Wettertrend. Am Sonntag bekommen wir Wolken, Sonne und zunächst einzelne Schauer und zum Teil dann auch später kräftige Gewitter. Montag dann auch noch nass, aber später wird's dann freundlicher. Soweit das Wetter und jetzt die Arabella München Nachrichten.
9: Es ist 19 Uhr, ich bin Joshua Heise. Wer gute Freundinnen und Freunde hat und diese Verbindungen pflegt, dem geht es besser. Und zwar körperlich sowie psychisch. Das ist bei einer Studie einer türkischen Universität rausgekommen. Mehr dazu von David Riemer.
10: Positive Beziehungen zu den Eltern in der Kindheit haben ebenfalls einen Einfluss, allerdings schwächer. Die Forscher betonen, das soziale Umfeld verändert sich im Laufe des Lebens. Freundschaften, Partnerschaften und andere Beziehungen können deshalb frühere Erfahrungen verstärken, aber auch abmildern. Gute soziale Beziehungen seien eine universelle Säule des Wohlbefindens, heißt es in der Studie.
9: Bundesagrarminister Rainer will die Bauern für Ernteausfälle aufgrund der Trockenheit entschädigen. Dafür schaut er sich Ende August die Erntedaten an und will dann mit den Ländern über nötige Hilfen entscheiden. Zuvor hatte Bauernpräsident Ruck

0: Gebiet Unterstützung von der Politik gefordert. Der Bauernverband rechnet wegen der Hitze mit Einbußen bei der Getreideernte, vor allem bei Weizen und Raps. Die Hütte brennt, und zwar gleich an mehreren Stellen in Deutschland. Der Städte- und Gemeindebund fordert deshalb dauerhafte Finanzhilfen von Bund und Ländern. Verbandspräsident Spiegler sagte der Rheinischen Post, die Bedrohung durch Waldbrände spitze sich wegen des Klimawandels zu. Da würde auch eine Aufnahme von Klimaschutz und Klimaanpassung ins Grundgesetz helfen. In Polen wird am Samstag eine riesige Marienstatue eingeweiht. Das Denkmal steht im Dorf Konotopie und gilt als größte Marienfigur Europas. Sie misst ganze 55 Meter und ist damit größer als die Christusstatue von Rio de Janeiro. Finanziert hat sie ein polnischer Unternehmer. Zur Einweihung morgen gibt es einen großen Gottesdienst. Kultur und Wissenschaft daheim im Wohnzimmer. Möglich macht das ein Angebot von 5 bayerischen Museen. Die laden zu Führungen per Livestream ein. Mit dabei sind zum Beispiel die Alte Pinakothek in München, das Porzellanmuseum Porzellanikon in Selb und das neue Museum Nürnberg. Bislang sind 6 Termine geplant. Nach den digitalen Führungen kann man dann Fragen an den Referenten stellen.
1: Der zuverlässige Verkehrsservice für München und die Region, 7:02 und ihr braucht ordentlich Geduld. Auf der A8 Richtung Stuttgart zwischen Sulzemoos und Adelzhausen nach einem Unfall 3 Kilometer Stau, ein Zeitverlust von 37 Minuten. Schauen wir nach München, Dachauer Straße stadtauswärts in Höhe Landshuter Allee, momentan Vollsperre nach einem Unfall und Landshuter Allee Richtung Mittlerer Ring, die Ausfahrt Dachauer Straße ist gesperrt. Die B11 Mittenwald Richtung Wolfratshausen zwischen Walchensee und Urfeld verliert ihr momentan 6 Minuten. Und ansonsten schaut's gut aus. Ich wünsche euch eine gute und sichere Fahrt. Das sind die aktuellsten Blitzer in München und der Region. Stadt einwärts Dachauer Straße, kurz vom Stiegelmeierplatz. Dann Dülferstraße Richtung Bahnhof, da gilt Tempo 30. Landshuter Allee Richtung Mosacher Straße in Höhe Olympiapark bei Tempo 60. Aubing, Pretzfelder Straße Richtung Freiham an der Ecke Kolmdorfstraße und im Landkreis München in Kirchheim in der Räterstraße. Wenn ihr noch was entdeckt, dann schickt uns gerne eine WhatsApp oder ruft uns an. München 4433 4433. Danke.
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1: Am Wörthsee werden die Badedecken langsam eingepackt und in Sonneding wird der Grill angeschmissen. Freitag Feierabend mit Arabella München. Ich bin der Dominik Wimmer und wir starten gemeinsam ins Wochenende. Schön, dass ihr mit dabei seid. Gleich gibt's Sommersound von Alvaro Soler. Der kann sich's immer aussuchen, wo er wohnt. Entweder Barcelona oder Berlin. Doppel B also. Dann gibt's Schweden, Poprock von Roxette und jetzt heißer Gitarrensound von Billy Idol. Mehr 80er, mehr 90er für euren Freitagabend.

Sommer bei Arabella München mit Alvaro Soler. Das hört sich richtig nach Urlaub an, um 7:15. Woche 2 der Sommerferien in München und der Region. Und wenn ihr gerade auf dem Weg ins Wochenende seid, dann jetzt noch die Erinnerung, morgen ist alles zu. Kein Bäcker, kein Supermarkt, es ist Feiertag. Maria Himmelfahrt, also wenn ihr noch irgendwas braucht fürs Wochenende, dann schaut am besten jetzt noch in den Supermarkt. Eine Dreiviertelstunde habt ihr noch Zeit. Und wir schauen auch auf den Fußball heute Abend. Regionalliga Bayern, die 60er zu Gast beim FC Memmingen. Viertelstunde ist gespielt, die Löwen führen mit 1:0 durch ein Tor von Florian Niederlechner. Wir liefern die Musik für euren Freitagabend.

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2: Das Wetter für München und die ganze Region, ja, ist gleich 7:30. Die Sonne strahlt vom Himmel bei 31 Grad in München-Pasing, genauso in Musinning im Landkreis Erding und 31 Grad auch in Herrsching am Ammersee. Ja, da ist heute auch noch Marktatmosphäre, lasst es euch gut gehen. In der kommenden Nacht wird es sternenklar, die Temperaturen sinken dann so auf 16 bis 13 Grad, im Umland sogar auch bis zu 10 Grad. Morgen, der Samstag, der Feiertag, wird richtig schön, viel Sonne, Temperaturen zwischen 32 und 35 Grad, also auch wieder knalleheiß. Und der Arabella München Wettertrend. Am Sonntag bekommen wir Wolken, Sonne und auch die ersten Schauer. Zum Abend hin wird es dann zum Teil auch recht ungemütlich, weil Gewitter im Anmarsch sind. Am Montag lassen Regen und Gewitter dann im Tagesverlauf nach und ab Dienstag kommt dann das nächste Zwischenhoch zu uns. Der zuverlässige Verkehrsservice für München und die Region. Bitte aufpassen auf der B11 Landshut-Moosburg an der Isar. Zwischen Landshut und dem Rastplatz B11 Tiefenbach in beiden Richtungen Gefahr durch Hunde auf der Fahrbahn. Dann braucht ihr jede Menge Geduld auf der A8 München Richtung Stuttgart. Zwischen Sulzemoos und Adelshausen 5 Kilometer Stau nach einem Unfall. Zeitverlust eine Dreiviertelstunde. Und Unfall auch in München. Dachauer Straße statt auswärts in Höhe Landshuter Allee. Vollsperre. Und dann auch hat das Ganze Auswirkungen auf die Landshuter Allee. Die Ausfahrt Dachauer Straße ist auswärts möglich, statt einwärts nicht. Und dann haben wir noch die B318 Holzkirchen Richtung Rottach-Egern. Zwischen Dürnbach und Bad Wiessee verliert ihr aktuell 5 Minuten. Das sind die aktuellsten Blitzer in München und der Region. Einmal statt einwärts Dachauer Straße kurz vorm Stiegelmeierplatz. Dülferstraße Richtung Bahnhof bei Tempo 30 im Landkreis Dachau, Lauterbach, Palswasser Straße und in Kirchheim in der Räterstraße. Alle Blitzer findet ihr auch in der kostenlosen Arabella München App. Und wenn ihr noch einen seht, schickt uns eine WhatsApp. München 4433 4433. Danke!
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Der Mann ist großer Fußballfan. Rod Stewart bei Arabella München. Sein Herz schlägt für Celtic Glasgow. Und alle Löwenfans, die schauen heute gespannt in Richtung Allgäu. Die 60er spielen in der Regionalliga beim FC Memmingen. Gleiches Halbzeit, es steht 1:0 durch ein Tor von Florian Niederlechner. Morgen wird in der Allianz Arena gekickt. Die Bayern bestreiten ein Testspiel gegen RB Leipzig. Los geht's um 15.30 Uhr und es gibt noch Tickets. Egal für welchen Fußballclub euer Herz schlägt, jetzt gibt's ganz viel Gefühl bei Arabella München. Mehr 80er, mehr 90er. Hier sind REO Speedwagon. Can't fight this feeling um 7:45. Dazu gibt's gleich Taylor Swift und Chris Rea.

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1: Die Sonne verabschiedet sich langsam, aber sicher, aber es ist trotzdem noch ordentlich heiß. In Giesing 30 Grad, genauso bei euch in Emmering im Landkreis Fürstenfeldbruck und 28 sind es in Bad Tölz. Und in der kommenden Nacht, da wird es sternenklar, die Temperaturen sinken so auf 16 bis 13 Grad, zum Teil auch runter bis auf 10 Grad. Morgen der Samstag, der Feiertag, wird richtig schön, viel Sonne, Temperaturen zwischen 32 und 35 Grad, wird wieder jede Menge los sein in den Freibädern und an den Seen. Und der Arabella München Wettertrend. Am Sonntag bekommen wir Wolken, Sonne und vereinzelt Schauer im späteren Tagesverlauf dann Gewitter. Genauso dann am Montag. Ab Dienstag kommt dann das nächste Zwischenhoch. Soweit das Wetter und jetzt die Arabella München Nachrichten.
2: Es ist 20 Uhr, ich bin Joshua Heise. In der Eifel bedroht ein großer Waldbrand weiter die Gemeinde Hürtgenwald im Kreis Düren. Der Ortsteil Gai mit seinen 2300 Bewohnern wurde evakuiert. Die Landesregierung geht davon aus, dass es wohl der größte Waldbrand in der Geschichte von Nordrhein-Westfalen ist. Thomas Brockt berichtet.
3: Erschreckend nennt NRW-Umweltminister Krischer die Größe des Waldbrands. Diese Dimension habe er sich nie vorstellen können, sagt der Minister, der selbst aus der Region kommt. Aber das zeige eben auch nochmal, dass uns die Folgen des Klimawandels mit voller Wucht treffen. Die evakuierten Bewohner hoffen jetzt vor allem, dass ihre Häuser von den Flammen verschont bleiben.
2: Die Grünen werfen Wirtschaftsministerin Reiche ein aktives Ausbremsen von Unternehmen beim Klimaschutz vor. Grund ist Reiches Unterstützung von EU-Plänen, den Emissionshandel abzuschwächen. Dabei ist das wichtigste Instrument zur Klimaneutralität 2050. Grünen-Fraktionsvize Audretsch lobte Firmen wie Salzgitter, Heidelberg Materials und SAP, die alle für einen starken Emissionshandel seien. Ihnen falle Reiche nun in den Rücken. Nach dem Drohnenvorfall am Flughafen Leipzig-Halle letzte Woche will Bayern seine Drohnenabwehr stärken. Das hat Innenminister Herrmann angekündigt. Der CSU-Politiker betonte, die Polizei müsse mit modernen Detektions- und Abwehrsystemen ausgestattet werden. Außerdem soll das Personal beim Drohnenkompetenz- und Abwehrzentrum der bayerischen Polizei aufgestockt werden. Drei aus einem italienischen Museum gestohlene Gemälde von Renoir, Cézanne und Matisse sind wieder aufgetaucht. Die Carabinieri haben die Kunstwerke bei Durchsuchungen sichergestellt.

0: Angaben zu den Dieben gibt es bisher nicht. Die Bilder waren Ende März aus einem Museum bei Parma gestohlen worden. Der Gesamtwert liegt bei rund 9 Millionen Euro. Die Täter waren nachts eingebrochen und über die Gärten geflüchtet. Extremschwimmerin Nathalie Pohl hat am Nachmittag Köln erreicht. 4 Tage lang war sie mehr als 200 Kilometer von Frankfurt aus durch Main und Rhein geschwommen. Wie ihr Team mitteilte, hat die 31-Jährige mit der Aktion 616.000 Euro an Spenden für Schwimmprojekte gesammelt. Geschwommen ist Pohl abwechselnd mit anderen, jeweils im 2-Stunden-Rhythmus.
1: Der zuverlässige Verkehrsservice für München und die Region. Wir haben es 8:02. Die A8 München Richtung Stuttgart zwischen Sulzimoos und Adelzhausen. 5 Kilometer Stau nach einem Unfall. Ihr verliert aktuell 18 Minuten, also sollte aber langsam aber sicher wieder richtig rollen. Schauen wir nach München. Dachauer Straße stadtauswärts in Höhe Landshuter Allee hat es einen Unfall gegeben. Dort aktuell Vollsperre. Und die Landshuter Allee aufgrund des Unfalls Ausfahrt Dachauer Straße gesperrt in Richtung Stadt auswärts ist die Abfahrt in die Dachauer Straße möglich. Und dann haben wir hier gerade auch noch frisch mal aufploppen die A8 München Richtung Stuttgart zwischen Sulzimoos und Odelzhausen. Der Standstreifen ist blockiert. Eine ungesicherte Unfallstelle. Bitte fahrt vorsichtig in diesem Bereich. Das sind die aktuellsten Blitzer in München und der Region. Einmal im Stadtgebiet in der Dülfer Straße, dann Landkreis Dachau, Lauterbach, Palsweiser Straße und Landkreis München in Kirchheim, die Räterstraße. Solltet ihr noch was sehen, gebt uns Bescheid per Telefon oder per WhatsApp. München 4433 4433. Dankeschön.
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1: Einen schönen Freitagabend. Heute ist internationaler Tag des Rosé. Und den feiern vor allem alle Bachelors, die nicht wissen, was das für ein seltsamer Strich auf dem E ist. An dieser Stelle sage ich ganz einfach mal Prost. Einen schönen Freitagabend. Ich bin der Dominik Wimmer. Wir spielen hier bei Arabella München mehr 80er, mehr 90er. Und die kommen jetzt von absoluten Legenden. Von Madonna, von Elton John und von Joe Cocker. Ich wünsche euch einen schönen Freitagabend.

0: Arabella Relaxed München am Freitagabend mit Madonna. Und gleich gibt's Mr. Robbie Williams, Air Supply und Enya.
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0: Das nächste Sommerferienwochenende steht uns bevor und hier kommen zwei Tipps für euch. Am Schwabinger Tor, da wird morgen gefeiert und zwar beim Event Münchens längste Terrasse. Die Leopoldstraße wird rund ums Quartier am Schwabinger Tor von 16 bis 23 Uhr zur autofreien Flaniermeile mit Barhopping, Live-Musik, Walking-Acts und ganz viel Sommergefühl. Und das alles bei Freitag.

0: eintritt. Und in der Region startet morgen in Fürstenfeld der Töpfer- und Kunsthandwerkermarkt. Auf dem Klosterareal zeigen rund 100 Aussteller handgemachte Waren. Dazu gibt's Mitmachaktionen, Schmankerl und gleich 2 Biergärten. Ihr kommt kostenlos rein. Und noch mehr Tipps für München und die Region gibt's auf radioarabella.de.
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Arabella Relaxed München am Freitagabend um ganz genau 8:30. Das Wetter für München und die ganze Region. Die Sonne verabschiedet sich langsam aber sicher. Dennoch ist es noch richtig, richtig warm. In München am Gärtnerplatz 28 Grad. Ja, da klimpern die Eiswürfel auf jeden Fall im Cocktail. 28 Grad auch in Plining im Landkreis Ebersberg und auch in Feldafing am Starnberger See. Die kommende Nacht wird sternenklar. Die Temperaturen sinken dann so auf 16 bis 13 Grad. Und morgen, der Samstag, der wird wieder richtig hochsommerlich mit Temperaturen zwischen 32 und 35 Grad. Und der Arabella München Wettertrend. Am Sonntag kommt dann vielerorts der lang ersehnte Regen. Vereinzelte Schauer sind möglich und zum Abend hin wird es dann gewittrig. Am Montag lassen dann Regen und Gewitter nach und dann lockert es auch wieder auf. Am Dienstag dann kommt das nächste Zwischenhoch zu uns. Der zuverlässige Verkehrsservice für München und die Region. Bitte unbedingt aufpassen auf der A99 der Ostumfahrung Richtung Nürnberg zwischen Aschheim-Ismaning und dem Kreuz Nord. Gefahr durch Reifenteile auf der Fahrbahn. Und dann die A8 München Richtung Salzburg zwischen Taufkirchen Ost und dem Kreuz Süd ist der Standstreifen blockiert nach einem Unfall. Ich wünsche euch eine gute und sichere Fahrt. Die aktuellsten Blitz

0: In München und der Region, einmal Dülferstraße Richtung Bahnhof, dann im Landkreis Dachau, Lauterbach-Palsweiser Straße und Karlsfeld-Münchner Straße. Vielen Dank an den Peter fürs Melden. Und dann haben wir noch einen Stehen in Kirchheim in der Räterstraße. Solltet ihr noch was sehen, gebt uns Bescheid per WhatsApp oder per Anruf München 4433 4433. Dankeschön.
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Nach sehr, sehr vielen Radiojahren bekomme ich bei diesem Song immer noch richtig Gänsehaut. Phil Collins bei Arabella München. I wish it would rain down. Es ist Freitagabend, 8:45. Jeden Tag Temperaturen von 30 Grad und mehr in München und der Region. 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Arabella Relaxed München, jetzt mit Imagination.

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1: Es ist immer noch ziemlich warm heute Abend. Das fühlt sich an wie in Süditalien. In München am Hauptbahnhof bei 28 Grad. Genauso bei euch in Magdeburg im Landkreis Dachau. Und 27 sind es in Unterschleißheim. In der kommenden Nacht sternenklar bei Tiefstwerten von 16 bis 13 Grad. Morgen wird es wieder richtig heiß. 32 bis 35 Grad, viel Sonne und der Arabella München Wettertrend. Am Sonntag kommt dann vielerorts der langersehnte Regen, zum Teil auch mit Gewittern. Ab Montag dann langsam aber sicher trocken. Und ab Dienstag kommt dann das nächste Zwischenhoch. Soweit das Wetter und jetzt die Arabella München Nachrichten.
2: Es ist 21 Uhr, ich bin Joshua Heise. Viel Betroffenheit, aber kaum Anstrengungen in der Klimapolitik. Das ist der Vorwurf der Grünen an die Bundesregierung im Zuge der vielen Waldbrände. Grünen-Chef Banaschak wirft der Merz-Regierung Realitätsverweigerung vor. Die Evakuierung von knapp 2000 Menschen in der Eifel müsse ein Weckruf sein, so Banaschak. Die Regierung in NRW stuft den Waldbrand als den größten in der Landesgeschichte ein. Immer wieder brechen wegen der Hitze Waldbrände aus und Deutschland ist laut einem Waldbrandexperten kaum darauf vorbereitet. Kleine Feuer seien demnach schaffbar, weil die Feuerwehr weit verbreitet sei. Schwierig werde es allerdings bei dynamischen Lagen, wenn starker Wind und schwieriges Gelände zusammenkämen. Zudem sei Brand nicht gleich Brand, es brauche daher geschulte Einsatzkräfte. Die Kritik an der 12-Uhr-Regel beim Tanken reißt nicht ab. Jetzt fordern die freien Tankstellen, dass die Regel abgeschafft wird. In einer Umfrage des Branchenverbands BFT sprachen sich gut zwei Drittel für eine vollständige Abschaffung aus. Thomas Brockt berichtet.
3: Weitere Befragte sind dafür, dass die Regel zumindest gründlich überarbeitet wird, denn sie sorge nicht für mehr Wettbewerb, sondern nur für künstliche Spitzen und ansonsten Leerlauf, denn die Kunden hätten schnell begriffen, worauf es ankommt. Vor 12 wird getankt, danach gewartet. Kritik kommt auch vom ADAC, der sieht die 12-Uhr-Regel eher als Preistreiber.
2: Der Fall ging um die Welt. Luigi Mangione hat sich schuldig bekannt, den United Healthcare-Chef Brian Thompson im Dezember 2024 in New York erschossen zu haben. Laut dem Sender NBC hatten eigene schlechte Erfahrungen mit dem Gesundheitssystem ihn zu der Tat motiviert. Das Urteil soll im Dezember fallen. Ein zweites Verfahren gegen Mangione läuft noch. Seine Verteidigung

0: will es einstellen lassen. In knapp einem Monat eröffnet Münchens neuer Oberbürgermeister Krause das Oktoberfest und dazu gehört traditionell das Anzapfen des ersten Bierfasses. Dafür war er jetzt beim Anzapftraining in der Paulaner Brauerei in Langwied. Krauses Vorgänger Reiter hatte letztes Jahr 2 Schläge gebraucht. Das will der Grünen-Politiker auch schaffen. Das Anzapftraining ist nicht neu, sondern Tradition, die aber lange verheimlicht wurde.
1: Der zuverlässige Verkehrsservice für München und die Region. Wir haben es 9:03. Es schaut gut aus auf den Straßen. Keine Störungen. Kommt gut an. Und die aktuellsten Blitzer in München und der Region, die stehen Karlsfeld-Münchner Straße und im Landkreis Dachau in Lauterbach in der Palsweiser Straße. Wenn ihr noch was seht, gebt uns kurz Bescheid per WhatsApp oder per Anruf. 089 4433 4433. Herzlichen Dank.
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1: Das Leben hat sich heute irgendwie nach draußen verlagert. Kein Wunder bei diesen hohen Temperaturen. Wer einen Eiswürfel für seinen Drink noch findet, der ist auf jeden Fall auf der sicheren Seite. Und gute Nachrichten für alle Löwenfans. Die 60er haben in der Regionalliga Bayern in Memmingen 3:0 gewonnen. Erster Saisonsieg. Und wir entspannen jetzt mit Billy Joel, Eros Ramazzotti und Prince. Arabella Relaxed München. Ich bin Dominik Wimmer. Schönen Abend euch.

Mehr 80er, mehr 90er bei Arabella München am Freitagabend. Bei vorhergesagten 33 Grad im Schatten kommt die Abkühlung wie gerufen. Eine riesige Wasserschlacht mitten in der Münchner Fußgängerzone. Morgen von 13 bis 14 Uhr am Stachus. Hinter ganz viel Spaß steckt aber auch was Ernstes, denn die Aktion ist als Klimademo angemeldet und macht auf den notwendigen Hitzeschutz und mehr Nachbarschaftshilfe im Sommer aufmerksam. Also, wenn ihr morgen am Stachus vorbeischlendert, Handy wegstecken und in Deckung gehen oder ihr macht direkt mit. Am besten Bikini und Badehose griffbereit haben. Arabella Relaxed München. Jetzt mit Gloria Estefan. Sometimes.

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1: Das Wetter für München und die ganze Region. Es ist immer noch sehr, sehr warm. In München am Olympiaturm 25 Grad. Genauso bei euch in Diesen am Ammersee. Und 23 in Zorneding im Landkreis Ebersberg. Also in der kommenden Nacht. Da brauchen wir uns, glaube ich, nicht zudecken, weil es wirklich total heiß ist. Und die kommende Nacht, sie wird sternenklar. Die Temperaturen sinken auf 16 bis 13 Grad. Morgen wird es wieder ein richtig schöner Hochsommertag mit viel Sonnenschein und Temperaturen von 32 bis 35 Grad. Der Arabella München Wettertrend. Am Sonntag dann kommt die Abkühlung, vereinzelte Schauer, die dann später in Gewitter übergehen. Am Montag bleibt es dann stellenweise noch nass, aber im Tagesverlauf wird es freundlicher. Und am Dienstag kommt dann das nächste Zwischenhoch. Der zuverlässige Verkehrsservice für München und die Region. Wir haben es ganz genau 9:30. Bitte aufpassen im Landkreis Rosenheim. Die Staatsstraße 2359 zwischen Rohrdorf und Tanzau in beiden Richtungen. Da sind Fahrradfahrer unterwegs, die kein Licht anhaben. Bitte aufpassen. Und dann ist momentan auf der A8 noch was los. München Richtung Stuttgart zwischen Sulzemoos und Odelzhausen. Nach einem Unfall ist die linke Spur blockiert und ebenso der Standstreifen. Ich wünsche euch eine gute Fahrt und die aktuellsten Blitzer in München und der Region. Im Landkreis Dachau einmal in Lauterbach, Palsweiser Straße und Karlsfeld, Münchner Straße. Solltet ihr noch was sehen, schickt uns eine WhatsApp oder ruft uns an unter 089 4433 4433. Dankeschön.
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Der Boss rockt durch den Freitagabend. Bruce Springsteen, Arabella Relaxed München. Ja, es ist ein heißer Freitagabend, Temperaturen über 20 Grad und ein bisschen Regen könnte man tatsächlich langsam vertragen, oder? Ja, es ist strohtrocken in München und der Region. Bei uns am Ammersee, da fühlt man sich fast schon ein bisschen wie am Plattensee, so niedrig ist der Wasserstand beim Reingehen vom Steg. Aber am Sonntag, da ist der Wetterumschwung angekündigt, dann soll es mal wieder richtig regnen. Wir genießen das Wochenende mit mehr 80ern, mehr 90ern bei Arabella München. Ich bin Dominik Wimmer und ich freue mich, wenn wir am Sonntag dann gemeinsam wieder in den Tag starten. Und jetzt für euch The Cars.

0: 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Und nun weiterhin gute Unterhaltung mit Arabella München. Mehr 80er, mehr 90er. Das Wetter für München und die ganze Region.
1: Es ist sternklar mit Tiefstwerten von 18 bis 9 Grad. Morgen scheint erst einmal wieder die Sonne. Am Nachmittag ziehen von Westen her harmlose Wolken durch. Die Höchstwerte erreichen 31 bis 36, am Untermain bis zu 38 Grad. Ab Sonntag wird es wieder ungemütlich mit zunehmend Schauern und Gewittern. Dann wird es auch wieder kühler.
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1: Es ist 22 Uhr. Ich bin Florian Klaus. In der Eifel bedroht ein großer Waldbrand weiter die Gemeinde Hürtgenwald im Kreis Düren. Der Ortsteil Gai mit seinen 2300 Bewohnern wurde evakuiert. Die Landesregierung geht davon aus, dass es wohl der größte Waldbrand in der Geschichte von Nordrhein-Westfalen ist. Thomas Brockt berichtet.
2: Erschreckend nennt NRW-Umweltminister Krischer die Größe des Waldbrands. Diese Dimension habe er sich nie vorstellen können, sagt der Minister, der selbst aus der Region kommt. Aber das zeige eben auch nochmal, dass uns die Folgen des Klimawandels mit voller Wucht treffen. Die evakuierten Bewohner hoffen jetzt vor allem, dass ihre Häuser von den Flammen verschont bleiben.
1: Wegen der zahlreichen Waldbrände in Deutschland fordert der Städte- und Gemeindebund dauerhafte Finanzhilfen von Bund und Ländern. Verbandspräsident Spiegler sagte der Rheinischen Post, die Bedrohung durch Waldbrände spitze sich wegen des Klimawandels zu. Da würde auch eine Aufnahme von Klimaschutz und Klimaanpassung ins Grundgesetz helfen. Thüringens Ministerpräsident Vogt will weiter Doktor bleiben und hat Klage gegen die Aberkennung seines Titels eingereicht. Das hat das Verwaltungsgericht Chemnitz mitgeteilt. Zuvor hatte die Technische Universität in der Stadt ihm den akademischen Grad wegen unsauberer Arbeit aberkannt. Vogts Anwalt hält das Verfahren für rechtlich fragwürdig. Bei der Hitze zieht es wieder viele Menschen an die bayerischen Badeseen. Doch immer wieder warnen die Behörden vor Blaualgen. So auch jetzt am Untreusee in Hof und am Bismarckweiher im Landkreis Weilheim-Schongau. Der Kontakt mit Blaualgen kann Übelkeit, Kopfschmerzen oder auch Fieber auslösen. Auch Hunde sollten sich vom Wasser fernhalten. Deutschlands Schwimmerinnen haben bei der EM in Paris 3 weitere Medaillen geholt. Angelina Köhler und Isabel Große holten Silber, Maja Werner Bronze. Olympiasieger Lukas Mertens wurde über 200 Meter Freistil dagegen nur Siebter. Morgen gehen Oliver Klemet und Johannes Liebmann über 1500 Meter Freistil als Favoriten ins Finale. Und Melvin Emudo ist in der Endrunde beim 50 Meter Brustschwimmen dabei. Es ist jetzt kurz nach 10.
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1: Auf der A3.

0: Nürnberg Richtung Passau. Zwischen Metten und Hengersberg staut es sich auf 6 Kilometern. Es dauert hier mehr als eine Stunde länger. Es hat vor Hengersberg einen Unfall gegeben. Und auf der A8 München Richtung Stuttgart zwischen Dachau-Fürstenfeldbruck und Odelshausen staut es sich auf 2 Kilometern. Hier kommen etwa 20 Minuten obendrauf. Allen unterwegs eine gute Fahrt.
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0: das Wetter für München und die ganze Region.
1: Es ist sternklar mit Tiefstwerten von 18 bis 9 Grad. Morgen scheint erst einmal wieder die Sonne. Am Nachmittag ziehen von Westen her harmlose Wolken durch. Die Höchstwerte erreichen 31 bis 36, am Untermain bis zu 38 Grad. Ab Sonntag wird es wieder ungemütlich mit zunehmend Schauern und Gewittern. Dann wird es auch wieder kühler.
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1: Ich bin Florian Klaus. In der Eifel bedroht ein großer Waldbrand weiter die Gemeinde Hürtgenwald im Kreis Düren. Der Ortsteil Gai mit seinen 2300 Bewohnern wurde evakuiert. Die Landesregierung geht davon aus, dass es wohl der größte Waldbrand in der Geschichte von Nordrhein-Westfalen ist. Thomas Brockt berichtet.
2: Erschreckend nennt NRW-Umweltminister Krischer die Größe des Waldbrands. Diese Dimension habe er sich nie vorstellen können, sagt der Minister, der selbst aus der Region kommt. Aber das zeige eben auch nochmal, dass uns die Folgen des Klimawandels mit voller Wucht treffen. Die evakuierten Bewohner hoffen jetzt vor allem, dass ihre Häuser von den Flammen verschont bleiben.
1: Bei der Hitze zieht es wieder viele Menschen an die bayerischen Badeseen. Doch immer wieder warnen die Behörden vor Blaualgen. So auch jetzt am Untreusee in Hof und am Bismarckweiher im Landkreis Weilheim-Schongau. Der Kontakt mit Blaualgen kann Übelkeit, Kopfschmerzen oder auch Fieber auslösen. Auch Hunde sollten sich vom Wasser fernhalten.
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0: Das Wetter für München und die ganze Region.
1: Es ist sternklar mit Tiefstwerten von 18 bis 9 Grad. Morgen scheint erst einmal wieder die Sonne. Am Nachmittag ziehen von Westen her harmlose Wolken durch. Die Höchstwerte erreichen 31 bis 36, am Untermain bis zu 38 Grad. Ab Sonntag wird es wieder ungemütlich mit zunehmend Schauern und Gewittern. Dann wird es auch wieder kühler.
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1: Es ist 23 Uhr. Ich bin Florian Klaus. In Nordrhein-Westfalen rückt ein großer Waldbrand immer näher an die Gemeinde Hirtgenwald in der Eifel heran. Mehr als 2000 Menschen mussten ihre Häuser verlassen. Bundesinnenminister Dobrindt zeigte sich schockiert und lobte den Einsatz der Helfer. Thomas Brockt berichtet.
2: Verheerend nennt Dobrindt die Bilder aus dem Brandgebiet. Alle Einsatzkräfte würden unter schwierigsten Bedingungen Herausragendes leisten. Neben Feuerwehren, Landespolizei und Bundeswehr ist auch die Bundespolizei mit ihrer Fliegerstaffel im Einsatz. Auch das THW hilft.
1: Kein Social Media für Kinder unter 15. Das wollte Frankreich als erstes EU-Land durchsetzen. Der Verfassungsrat des Landes hat das Gesetz jetzt aber gekippt. Es greife unverhältnismäßig in die Freiheit der Meinungsäußerung und Kommunikation ein, teilte das Gremium mit. Der Verfassungsrat kritisierte, dass die Regelung zu pauschal sei und auch potenziell harmlose Dienste erfassen könne. Präsident Macron hat eine neue Fassung des Gesetzes in Auftrag gegeben. Der Ätna kommt einfach nicht zur Ruhe. Seit gut einer Woche stören die Aschewolken des Vulkans mitten in der Ferienzeit massiv den Flugverkehr. Viele Urlauber sind deswegen auf Sizilien gestrandet. Der Flughafen von Catania bleibt nach aktuellem Stand mindestens bis zum kommenden Nachmittag dicht. Umgekehrt kommen aber auch weniger Reisende auf der Mittelmeerinsel an. Keine gute Nachricht für das Tourismusgeschäft dort. Gleich zweimal innerhalb kurzer Zeit sind gestohlene Werke des französischen Künstlers Henri Matisse wieder aufgetaucht. Die brasilianische Polizei hat 8 Werke sichergestellt, die im Dezember aus einer Bibliothek in der Stadt Sao Paulo geklaut worden sind. Und in Italien hat die dortige Polizei bei Durchsuchungen 3 Gemälde von Matisse, Pierre-Auguste Renoir und Paul Cézanne sichergestellt, die in Parma gestohlen worden waren. Bei der Heim-WM in der rhythmischen Sportgymnastik hat sich Daria Varfolomeev zum 3. Mal in Folge zur Mehrkampf-Weltmeisterin gekrönt. Neben der Goldmedaille hat die 19-Jährige bei der Siegerehrung auch gleich noch die Urkunde für den frühzeitig gesicherten Startplatz bei den nächsten Olympischen Spielen bekommen. Vor 2 Jahren war sie in Paris als erste deutsche Gymnastin Olympiasiegerin im Mehrkampf geworden. Es ist jetzt 11:00.
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1: Auf der A3 Nürnberg Richtung Passau zwischen Metten und Hengersberg staut es sich auf 5 Kilometern. Es dauert hier etwa 50 Minuten länger. Auf der A7 Füssenreute Richtung Ulm zwischen Eumittelberg und dem Dreieck Allgäu bitte aufpassen, hier hat es einen Unfall gegeben. Auf der A8 München Richtung Stuttgart an der Ausfahrt Leipheim bitte vorsichtig fahren, da ist ein Fahrzeug liegen geblieben. Und auf der A9

0: Nürnberg Richtung München zwischen Pfaffenhofen und Allershausen gab es noch einen Unfall. Die rechte Spur ist hier blockiert. Allen unterwegs eine gute Fahrt.
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0: das Wetter für München und die ganze Region.
1: Es ist sternklar mit Tiefstwerten von 18 bis 9 Grad. Morgen scheint erst einmal wieder die Sonne. Am Nachmittag ziehen von Westen her harmlose Wolken durch. Die Höchstwerte erreichen 31 bis 36, am Untermain bis zu 38 Grad. Ab Sonntag wird es wieder ungemütlich mit zunehmend Schauern und Gewittern. Dann wird es auch wieder kühler.
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1: Ich bin Florian Klaus. In Nordrhein-Westfalen rückt ein großer Waldbrand immer näher an die Gemeinde Hürtgenwald in der Eifel heran. Mehr als 2000 Menschen mussten ihre Häuser verlassen. Bundesinnenminister Dobrindt zeigte sich schockiert und lobte den Einsatz der Helfer. Thomas Brockt berichtet.
2: Verheerend nennt Dobrindt die Bilder aus dem Brandgebiet. Alle Einsatzkräfte würden unter schwierigsten Bedingungen Herausragendes leisten. Neben Feuerwehren, Landespolizei und Bundeswehr ist auch die Bundespolizei mit ihrer Fliegerstaffel im Einsatz. Auch das THW hilft.
1: Kein Social Media für Kinder unter 15. Das wollte Frankreich als erstes EU-Land durchsetzen. Der Verfassungsrat des Landes hat das Gesetz jetzt aber gekippt. Es greife unverhältnismäßig in die Freiheit der Meinungsäußerung und Kommunikation ein, teilte das Gremium mit. Der Verfassungsrat kritisierte, dass die Regelung zu pauschal sei und auch potenziell harmlose Dienste erfassen könne. Präsident Macron hat eine neue Fassung des Gesetzes in Auftrag gegeben.
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0: das Wetter für München und die ganze Region.
1: Es ist sternklar mit Tiefstwerten von 18 bis 9 Grad. Tagsüber scheint erst einmal wieder die Sonne. Am Nachmittag ziehen von Westen her harmlose Wolken durch. Die Höchstwerte erreichen 31 bis 36, am Untermain bis zu 38 Grad. Ab Sonntag wird es wieder ungemütlich mit zunehmend Schauern und Gewittern. Dann wird es auch wieder kühler.
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1: Es ist 0 Uhr. Ich bin Florian Klaus. Bundesagrarminister Rainer macht sich Sorgen um die Situation der Landwirte. Der CSU-Politiker hat gesagt, dass die anhaltende Trockenheit schon viele Betriebe unter Druck setze. Zu möglichen Hilfen sagte er, dass Ende des Monats der Schaden bewertet und dann zusammen mit den Ländern notwendige Schritte auf den Weg gebracht werden sollen. Bauernpräsident Ruckwied hatte vorher vor schlechten Ernten bis hin zu Totalausfällen im Süden Deutschlands gewarnt. In der Eifel kämpft die Feuerwehr weiter gegen den nach Einschätzung der Landesregierung wohl größten Waldbrand der Geschichte von NRW. Mehrere hundert Hektar des mit Weltkriegsmunition belasteten Waldes haben die Flammen bereits zerstört. Rund 2000 Einwohner des Ortsteils Gai in Hürtgenwald mussten ihre Häuser verlassen. Bisher gab es 5 Verletzte. Anfang Juli hat es einen dramatischen Zwischenfall auf einem Ryanair-Flug von Thessaloniki ins bayerische Memmingen gegeben. Dabei war einer der Passagiere schwer verletzt worden. Jetzt hat eine US-Behörde einen Bericht zu dem Vorfall herausgegeben. Anne Pollmann berichtet aus den USA.
2: Es waren Teile eines ausgefallenen Triebwerks, die den Rumpf der Boeing 737 durchschlagen haben. In 5 Kilometern Höhe habe es eine Warnung gegeben. Die Piloten hörten einen lauten Knall. Dann hätten alle Sauerstoffmasken aufsetzen müssen. Die Flugbegleiter hätten dann gemerkt, dass einer der Passagiere in einem Fenster feststeckte, das größtenteils fehlte. Passagiere mussten den Verletzten zurück in die Kabine ziehen.
1: Das BKA und die Generalstaatsanwaltschaft Frankfurt haben ein kriminellen Netzwerk ausgehoben, das Bankkunden um Millionen Euro geprellt haben soll. Laut gemeinsamer Mitteilung wurden 3 Tatverdächtige in Europa und 4 weitere in Brasilien identifiziert. Welche Banken und wie viele Nutzer von dem Betrug betroffen waren, wurde nicht gesagt. Nach Bronze über 100 Meter hat der deutsche Sprinter Owen Ansah bei der Leichtathletik-EM noch einen draufgesetzt. Er hat über 200 Meter den Titel geholt. Allerdings ist nicht sicher, ob er Gold behalten darf. Wegen des Vorwurfs, eine Dopingprobe verweigert zu haben, hat die nationale Anti-Doping-Agentur eine 4-jährige Sperre gegen ihn vorgeschlagen. Der 25-Jährige lehnt das aber ab und ist auch derzeit nicht suspendiert. Es ist jetzt 12:15.
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1: Auf der A3 Nürnberg Richtung Passau zwischen Metten und Hengersberg staut es sich auf 4 Kilometern. Es dauert hier etwa 10 Minuten länger. Und auf der A9 Nürnberg Richtung Berlin zwischen Weidensees und Pegnitz bitte aufpassen, da liegen Gegenstände auf der Fahrbahn. Allen unterwegs eine gute Fahrt.
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0: Das Wetter für München und die ganze Region.
1: Es ist sternklar mit Tiefstwerten von 18 bis 9 Grad. Tagsüber scheint erst einmal wieder die Sonne. Am Nachmittag ziehen von Westen her harmlose Wolken durch. Die Höchstwerte erreichen 31 bis 36, am Untermain bis zu 38 Grad. Ab Sonntag wird es wieder ungemütlich mit zunehmend Schauern und Gewittern. Dann wird es auch wieder kühler.
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1: Ich bin Florian Klaus. Bundesagrarminister Rainer macht sich Sorgen um die Situation der Landwirte. Der CSU-Politiker hat gesagt, dass die anhaltende Trockenheit schon viele Betriebe unter Druck setze. Zu möglichen Hilfen sagte er, dass Ende des Monats der Schaden bewertet und dann zusammen mit den Ländern notwendige Schritte auf den Weg gebracht werden sollen. Bauernpräsident Ruckwied hatte vorher vor schlechten Ernten bis hin zu Totalausfällen im Süden Deutschlands gewarnt. In der Eifel kämpft die Feuerwehr weiter gegen den nach Einschätzung der Landesregierung wohl größten Waldbrand der Geschichte von NRW. Mehrere hundert Hektar des mit Weltkriegsmunition belasteten Waldes haben die Flammen bereits zerstört. Rund 2000 Einwohner des Ortsteils Sky in Hürtgenwald mussten ihre Häuser verlassen. Bisher gab es 5 Verletzte.
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0: das Wetter für München und die ganze Region.
1: Es ist sternklar mit Tiefstwerten von 18 bis 9 Grad. Tagsüber scheint erst einmal wieder die Sonne. Am Nachmittag ziehen von Westen her harmlose Wolken durch. Die Höchstwerte erreichen 31 bis 36, am Untermain bis zu 38 Grad. Ab Sonntag wird es wieder ungemütlich mit zunehmend Schauern und Gewittern. Dann wird es auch wieder kühler.
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1: Es ist 1 Uhr. Ich bin Florian Klaus. Bei uns wird noch über ein Social-Media-Verbot für Kinder diskutiert. In Frankreich war ein Gesetz dafür hingegen eigentlich schon beschlossen. Der Verfassungsrat hat das Verbot jetzt aber gekippt. Das Gesetz greife unverhältnismäßig in die Freiheit der Meinungsäußerung und Kommunikation ein, hieß es zur Begründung. Präsident Macron will das Verbot aber weiterhin. Es soll dafür jetzt bearbeitet werden. In Nordrhein-Westfalen rückt ein großer Waldbrand immer näher an die Gemeinde Hirtgenwald in der Eifel heran. Mehr als 2000 Menschen mussten ihre Häuser verlassen. Bundesinnenminister Dobrindt zeigte sich schockiert und lobte den Einsatz der Helfer. Thomas Brockt berichtet.
2: Verheerend nennt Dobrindt die Bilder aus dem Brandgebiet. Alle Einsatzkräfte würden unter schwierigsten Bedingungen Herausragendes leisten. Neben Feuerwehren, Landespolizei und Bundeswehr ist auch die Bundespolizei mit ihrer Fliegerstaffel im Einsatz. Auch das THW hilft.
1: Vor der Wahl in Berlin im September ist noch vieles offen. Eine Insa-Umfrage im Auftrag der Bild sieht ein Kopf-an-Kopf-Rennen zwischen CDU und Linken. Demnach käme die CDU gerade auf 20 und die Linke auf 19%. AfD, Grüne und SPD folgen mit 17, 16 und 15%. Es ist also alles sehr knapp. Koalitionen aus zwei Parteien wären bei so einem Ergebnis ausgeschlossen. Weil zwei Flugzeuge das gleiche Rufzeichen hatten, ist es laut Medienberichten in den USA zu einer gefährlichen Situation gekommen. Zwischen Chicago und Phoenix gehen Flüge in beide Richtungen, die jeweils gleich heißen. Wegen einer Verspätung waren sie aber plötzlich gleichzeitig im selben Luftraum unterwegs. Das ist ungünstig, denn wenn sie wie üblich jetzt nur mit dem Rufzeichen angesprochen werden, ist nicht klar, wer gemeint ist. Ein Lotse konnte die beiden Maschinen aber sicher aneinander vorbeimanövrieren. Bei der Leichtathletik-EM in Birmingham konnten sich am Abend wieder mehrere deutsche Athleten über Medaillen freuen. Der Sprinter Owen Ansah wurde über 200 Meter Europameister. Allerdings ist unklar, ob er den Titel behalten darf. Ihm droht eine Sperre, weil er eine Dopingkontrolle verweigert haben soll. Außerdem gab es noch zwei Silbermedaillen, nämlich für die Diskuswerferin Shannice Kraft und den Hürdenläufer Emil Agiekum. Es ist jetzt kurz nach 1.
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1: Auf der A3 Linz Richtung Passau zwischen Neuhaus am Inn und Passau Süd staut es sich auf 2 Kilometern. Es dauert hier etwa 10 Minuten länger. Auf der A8 München-Salzburg zwischen Rohrdorf und Achenmühle bitte in beiden Richtungen aufpassen. Hier sind Personen auf der Fahrbahn. Auf der A9 Nürnberg Richtung Berlin bitte auch vorsichtig fahren zwischen Weidensees und Pegnitz. Da sind Gegenstände auf der Fahrbahn. Und auf der A70 Bayreuth Richtung Bamberg zwischen Stadelhofen und Schesslitz hat es einen Unfall gegeben. Allen unterwegs eine gute Fahrt.
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0: Wetter für München und die ganze Region.
1: Es ist sternklar mit Tiefstwerten von 18 bis 9 Grad. Tagsüber scheint erst einmal wieder die Sonne. Am Nachmittag ziehen von Westen her harmlose Wolken durch. Die Höchstwerte erreichen 31 bis 36, am Untermain bis zu 38 Grad. Ab Sonntag wird's wieder ungemütlich mit zunehmend Schauern und Gewittern. Dann wird's auch wieder kühler.
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1: Ich bin Florian Klaus. Bei uns wird noch über ein Social-Media-Verbot für Kinder diskutiert. In Frankreich war ein Gesetz dafür hingegen eigentlich schon beschlossen. Der Verfassungsrat hat das Verbot jetzt aber gekippt. Das Gesetz greife unverhältnismäßig in die Freiheit der Meinungsäußerung und Kommunikation ein, hieß es zur Begründung. Präsident Macron will das Verbot aber weiterhin. Es soll dafür jetzt bearbeitet werden. In Nordrhein-Westfalen rückt ein großer Waldbrand immer näher an die Gemeinde Hirtgenwald in der Eifel heran. Mehr als 2000 Menschen mussten ihre Häuser verlassen. Bundesinnenminister Dobrindt zeigte sich schockiert und lobte den Einsatz der Helfer. Thomas Brockt berichtet.
2: Verheerend nennt Dobrindt die Bilder aus dem Brandgebiet. Alle Einsatzkräfte würden unter schwierigsten Bedingungen Herausragendes leisten. Neben Feuerwehren, Landespolizei und Bundeswehr ist auch die Bundespolizei mit ihrer Fliegerstaffel im Einsatz. Auch das THW hilft.
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